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1: Ich bin Katrin Steinberger. Weltweit gibt es seit dem Abend Probleme bei Microsoft. Viele Nutzer können sich nicht einloggen, keine Mails verschicken oder empfangen. Betroffen sind sowohl Unternehmenskunden von Microsoft 365 als auch private User des E-Mail-Dienstes Outlook. Ursache ist ein Fehler in der Cloud von Microsoft. Techniker arbeiten daran. Experten raten, am besten nichts am eigenen Computer verstellen. Wann alles wieder läuft, ist noch unklar. Die Bahn setzt ab heute das neue Alkoholverbot stufenweise an ihren Bahnhöfen um. Der Konzern erhofft sich dadurch unter anderem mehr Sicherheit für Fahrgäste und Beschäftigte. Es gibt aber auch Kritik an dem Verbot. Thomas Bremser fasst zusammen.
2: Teilweise gilt das auch schon auf dem Vorplatz. Aber mitnehmen kann ich Alkohol nach wie vor, sagt Bahnsprecherin Anja Bröker.
3: Wenn man eine Flasche Wein zum Beispiel in der Tasche hat, die verschlossen ist, dann ist das nach wie vor natürlich möglich. Aber was wir nicht wollen, ist, dass offen Alkohol konsumiert wird an den Bahnhöfen. Damit machen wir jetzt Schluss.
2: In Bahnhofskneipen und im ICE wird noch Alkohol ausgeschenkt. Auch eigene Flaschen oder Dosen darf ich in den Fernzügen trinken. In Regionalbahnen ist schon jetzt Alkohol teilweise verboten.
1: Das waren die Nachrichten um 13:30. Es ist leicht bewölkt oder auch klar bei uns. Die Temperaturen liegen im Moment bei 14 bis 8 Grad. Heute tagsüber dann entstehen nach einem sonnigen Beginn vor allem über den Bergen noch ein paar Quellwolken, aber bis zum Abend sind die auch wieder weg. Die Höchstwerte klettern auf 20 bis 26 Grad und auch morgen bis Freitag geht es weiter mit einem freundlichen Mix aus Sonne und Wolken.
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1: Ich bin Katrin Steinberger. Weltweit gibt es aktuell massive Probleme beim Microsoft Outlook und Microsoft 365. Millionen E-Mails kommen nicht an oder lassen sich nicht versenden, Logins schlagen fehl, Postfächer frieren ein. Ursache ist ein Fehler in der Cloud-Infrastruktur von Exchange Online. Nutzer sollen nichts umstellen und abwarten, raten Experten. Microsoft spielt gerade Updates aus, um das Problem zu beheben. Ab sofort gibt es für die Schulen in Deutschland einen neuen Schub in Sachen Digitalisierung. Bund und Länder geben gemeinsam 5 Milliarden Euro aus. Das Geld kann in den nächsten 5 Jahren in Technik, WLAN und digitale Lernplattformen gesteckt werden. Die Vereinbarung dazu hat Bundesbildungsministerin Prien jetzt unterschrieben. Damit sollen alle Kinder und Jugendlichen, egal wo sie wohnen, die gleichen Chancen auf digitale Bildung bekommen. Nach dem Tod von König Harald legt der neue norwegische König Håkon VIII. Heute Mittag im Parlament seinen Eid ab. Einzelheiten von Julia Weschenbach.
2: Nach dem Tod seines Vaters am Freitag war Håkon sofort neuer König geworden. Der Eid auf die Verfassung ist aber nun ein Teil der Zeremonien rund um den Thronwechsel. Dem gestorbenen König Harald können die Norweger bis kurz vor dessen Begräbnis persönlich die letzte Ehre erweisen. Ab dem Nachmittag wird die Schlosskapelle in Oslo geöffnet, in der der Sarg des Monarchen aufgestellt ist. Besucher dürfen dann langsam daran vorbeigehen.
1: Eine knappe Mehrheit der Deutschen unterstützt die Zuckersteuer auf süße Getränke. 55% der Befragten sprechen sich laut Forsa-Umfrage dafür aus, 44 lehnen sie ab. Besonders groß ist die Zustimmung bei Anhängern der Grünen und der Regierungsparteien, also SPD und Union. Die Steuer soll den Konsum von Limo und Cola senken und gleichzeitig zusätzliche Einnahmen für den Staat bringen. In Lissabon wird der Elevador de Gloria komplett neu gebaut. Die alte Standseilbahn in Portugals Hauptstadt bleibt nach dem schweren Unfall mit 16 Toten stillgelegt. Die Stadt plant stattdessen ein modernes, sicheres System am gleichen historischen Ort. Die Ausschreibungen sollen nächstes Jahr starten. 2029 soll die neue Bahn dann wieder fahren. Es ist jetzt 3:15. Leicht bewölkt oder auch klar bei uns. Die Temperaturen liegen im Moment bei 14 bis 8 Grad. Heute tagsüber dann entstehen nach einem sonnigen Beginn vor allem über den Bergen noch ein paar Quellwolken, aber bis zum Abend sind die auch wieder weg. Die Höchstwerte klettern auf 20 bis 26 Grad und auch morgen bis Freitag geht es weiter mit einem freundlichen Mix aus Sonne und Wolken. Vollsperre immer noch auf der A9 Berlin Richtung Nürnberg. Betroffen ist der Bereich zwischen Münchberg Nord und Münchberg Süd. Hier gab es einen Unfall, 3 Fahrzeuge sind beteiligt. Es staut sich, der Verkehr wird abgeleitet. Ortskundige Autofahrer werden gebeten, das Gebiet weiträumig zu umfahren.
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1: Ich bin Katrin Steinberger.

0: Weltweit gibt es aktuell massive Probleme beim Microsoft Outlook und Microsoft 365. Millionen E-Mails kommen nicht an oder lassen sich nicht versenden, Logins schlagen fehl, Postfächer frieren ein. Ursache ist ein Fehler in der Cloud-Infrastruktur von Exchange Online. Nutzer sollen nichts umstellen und abwarten, raten Experten. Microsoft spielt gerade Updates aus, um das Problem zu beheben. Ab sofort gibt es für die Schulen in Deutschland einen neuen Schub in Sachen Digitalisierung. Bund und Länder geben gemeinsam 5 Milliarden Euro aus. Das Geld kann in den nächsten 5 Jahren in Technik, WLAN und digitale Lernplattformen gesteckt werden. Die Vereinbarung dazu hat Bundesbildungsministerin Prien jetzt unterschrieben. Damit sollen alle Kinder und Jugendlichen, egal wo sie wohnen, die gleichen Chancen auf digitale Bildung bekommen. Das waren die Nachrichten um 12:30. Leicht bewölkt oder auch klar bei uns. Die Temperaturen liegen im Moment bei 14 bis 8 Grad. Heute tagsüber dann entstehen nach einem sonnigen Beginn vor allem über den Bergen noch ein paar Quellwolken, aber bis zum Abend sind die auch wieder weg. Die Höchstwerte klettern auf 20 bis 26 Grad und auch morgen bis Freitag geht es weiter mit einem freundlichen Mix aus Sonne und Wolken.
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1: Ich bin Katrin Steinberger. Weltweit kommt es seit dem Abend bei Microsoft Outlook zu einer großen Störung. Betroffen sind Firmenkunden, aber auch private User. Es gibt Probleme beim Login sowie beim Senden und Empfangen von E-Mails. Teilweise friert die Anwendung auch ein. Techniker versuchen aktuell, die Dienste nach und nach wiederherzustellen. IT-Experten raten, keine Einstellungen am eigenen Gerät zu ändern und hängen gebliebene Mails nicht mehrfach zu verschicken. Wie lange die Störung noch dauert, ist unklar. Abnehmspritzen gibt es schon länger in Deutschland, ab heute neu in den Apotheken die Abnehmpille als Medikament. Einerseits revolutionär, viele warnen aber vor dubiosen Anbietern. Claudia Wächter berichtet.
2: Schlucken ist für viele angenehmer als Spritzen und manche Apotheken rechnen offenbar schon mit einem wahren Ansturm auf die Abnehmpille. Die gibt's allerdings nur auf Rezept. Man muss sie täglich nehmen und aus eigener Tasche zahlen, aber sie habe vergleichbare Effekte wie die Spritze, sagen Fachleute. Allerdings betonen sie, die Pille ist kein Lifestyle-Produkt und sie warnen auch vor unseriösen Online-Anbietern oder auch Online-Ärzten.
1: In der Straße von Hormus ist schon wieder ein Öltanker angegriffen worden. Das Schiff ist während der Ausfahrt aus der Meerenge von 3 unbekannten Geschossen getroffen worden. Verletzt wurde bei dem Vorfall niemand. Wer für den Angriff verantwortlich ist, ist unklar. Der US-Sänger Lionel Richie liegt aktuell auf der Intensivstation. Er hofft, das Krankenhaus heute wieder verlassen zu können. Der Weltstar hatte sich beim Konzert am Samstag in St. Louis plötzlich unwohl gefühlt und musste sich für den letzten Song sogar hinsetzen, offenbar wegen Dehydration. Richie hatte sich selbst für Untersuchungen einweisen lassen. Der deutsche Tennisspieler Jannik Hanfmann hat sein Erstrundenspiel bei den US Open verloren. Der 34-Jährige verlor gegen den Chilenen Alejandro Davilo nach 4 Sätzen. Seine Teamkollegen Alexander Zverev, Jan-Lennard Struff und Daniel Altmaier müssen ihre Erstrundenmatches erst noch antreten. Tennis-Superstar Carlos Alcaraz ist nach einer längeren Verletzungspause souverän wieder ins Turnier gestartet und steht nach einem 3-Satz-Sieg in der nächsten Runde. Es ist jetzt kurz nach 4. September startet recht freundlich. Es gibt immer wieder Sonne, dazu teils lockere Wolken. In Franken wird es auch ein bisschen windiger dazu. Die Höchstwerte schaffen es auf sommerliche 23 bis 25 Grad. Dieser Sonne-Wolken-Mix bleibt uns bis Freitag auf jeden Fall bei Top-Temperaturen von 20 bis 25 Grad. Nach wie vor beschäftigt uns die A9 Berlin Richtung Nürnberg. Hier zwischen Münchberg Nord und Münchberg Süd immer noch die Vollsperre. Nach einem Unfall laufen jetzt die Reinigungsarbeiten. Es staut sich, die Umleitung ist die U10. Ortskundige Autofahrer werden gebeten, das Gebiet weiträumig zu umfahren.
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1: Ich bin Katrin Steinberger. Weltweit kommt es seit dem Abend bei Microsoft Outlook zu einer großen Störung. Betroffen sind Firmenkunden, aber auch private User. Es gibt Probleme beim Login sowie beim Senden und Empfangen von E-Mails. Teilweise friert die Anwendung auch ein. Techniker versuchen aktuell, die Dienste nach und nach wiederherzustellen. IT-Experten raten, keine Einstellungen am eigenen Gerät zu ändern und hängengebliebene Mails nicht mehrfach zu verschicken. Wie lange die Störung noch dauert, ist unklar. Abnehmspritzen gibt es schon länger in Deutschland, ab heute neu in den Apotheken die Abnehmpille als Medikament. Einerseits revolutionär, viele warnen aber vor dubiosen Anbietern. Claudia Wächter berichtet.
2: Schlucken ist für viele angenehmer als Spritzen und manche Apotheken rechnen offenbar schon mit einem wahren Ansturm auf die Abnehmpille. Die gibt's allerdings nur auf Rezept. Man muss sie täglich nehmen und aus eigener Tasche zahlen, aber sie habe vergleichbare Effekte wie die Spritze, sagen Fachleute. Allerdings betonen sie, die Pille ist kein Lifestyle-Produkt und sie warnen auch vor unseriösen Online-Anbietern oder auch Online-Ärzten.
1: Das waren die Nachrichten um halb. September startet recht freundlich. Es gibt immer wieder Sonne, dazu teils lockere Wolken. In Franken wird es auch ein bisschen windiger dazu. Die Höchstwerte schaffen es auf sommerliche 23 bis 25 Grad. Dieser Sonne-Wolken-Mix bleibt uns bis Freitag auf jeden Fall bei Top-Temperaturen von 20 bis 25 Grad.
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1: Ich bin Katrin Steinberger. Guten Morgen. Der Digitalpakt 2.0 startet. Bundesbildungsministerin Prien hat die Vereinbarung unterschrieben. In den nächsten 5 Jahren gibt es 5 Milliarden Euro für die digitale Ausstattung der Schulen. Bund und Länder teilen sich die Kosten. Bezahlt werden zum Beispiel WLAN, Computer, Tablets, Schulserver und Lernplattformen. Damit sollen alle Kinder und Jugendlichen, egal wo sie wohnen, die gleichen Chancen auf digitale Bildung bekommen. Auch die Fortbildung der Lehrkräfte wird gefördert. Beim Internetriesen Microsoft läuft es nach und nach wieder. Ein Fehler in der Cloud hatte weltweit für massive Probleme gesorgt. Seit dem Abend hatten Millionen Nutzer Schwierigkeiten, sich einzuloggen, konnten weder E-Mails verschicken noch empfangen. Betroffen waren sowohl Unternehmenskunden von Microsoft 365 als auch private Nutzer des E-Mail-Dienstes Outlook. Nach dem Tod von König Harald legt der neue norwegische König Håkon VIII. Heute Mittag im Parlament seinen Eid ab. Einzelheiten von Julia Weschenbach.
2: Nach dem Tod seines Vaters am Freitag war Håkon sofort neuer König geworden. Der Eid auf die Verfassung ist aber nun ein Teil der Zeremonien rund um den Thronwechsel. Dem gestorbenen König Harald können die Norweger bis kurz vor dessen Begräbnis persönlich die letzte Ehre erweisen. Ab dem Nachmittag wird die Schlosskapelle in Oslo geöffnet, in der der Sarg des Monarchen aufgestellt ist. Besucher dürfen dann langsam daran vorbeigehen.
1: Die Geldsorgen bei Eltern in Deutschland nehmen zu. 27% fürchten, bald nicht mehr genug für die wichtigsten Dinge wie Essen oder Heizen zu haben. Vor einem Jahr waren es laut einer Umfrage von Save the Children noch 15%. Viele müssen bei Hobbys, Ausflügen oder Urlaub sparen. 83% wünschen sich entschiedenere Maßnahmen der Politik gegen Kinderarmut.
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2: 1. September 1957. Gloria Garcia wird in Havanna in Kuba geboren, besser bekannt unter ihrem späteren Namen Gloria Estefan. Ihre Karriere als Sängerin startet sie bei einer Combo namens Miami Sound Machine. Während der kubanischen Revolution flieht die Familie mit der damals zweijährigen Gloria in die Vereinigten Staaten, genauer gesagt nach Miami. Und dorthin fliehen viele Kubaner. Es entsteht eine ganz neue Kultur mit kubanischen Restaurants, kubanischen Bars und kubanischer Musik, gemischt mit den amerikanischen Einflüssen. 1975 lernt Gloria dann Emilio Estefan kennen, der mit ein paar Kumpels eine Band gegründet hat, die Miami Latin Boys. Die beiden verstehen sich sehr gut und Gloria mischt bei den Jungs mit. Erstmal nur am Wochenende, um ihr Studium nicht zu sehr zu vernachlässigen. Aber dann, ein paar Jahre später, nachdem sich die Latin Boys zur Miami Sound Machine weiterentwickelt haben, nehmen alle in der Band das Musikding ernster. Und der Rest ist Geschichte.
1: Emergency.

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1: Guten Morgen. Schon wieder September. Wo geht die Zeit hin? Die Tage verrinnen einem unter den Händen. Und was hat man dann geschafft? Was zählt wirklich? In der Bibel gibt ein weiser Prediger einen guten Rat. Ganz viel von dem, was wir machen, ist, als würden wir versuchen, den Wind zu fangen. Und so viel macht uns einfach nur müde. Als wäre das Leben nur hektisch und angestrengt erfolgreich. Schau deine Hände an, sagt der Weise. Wie Fäuste klammern sie, schaffen, packen zu. Aber Fäuste können nur festhalten, nicht empfangen. Nimm deine Hand als Maß. Geöffnet, beweglich. Das ist ein Symbol. Immer nur das, was locker in eine Hand hineinpasst. Dann hast du die andere frei zum Bearbeiten.

0: für das, was noch kommt. In Ruhe. Ein Essen, ein Gespräch, ein Lauf um den See, die Arbeitsstunde jetzt am Computer. Was nicht in deine Hand hineinpasst, passt weder in dein Leben noch in deinen Kopf. Das ist für uns Christinnen und Christen der Spruch über den Monat September. Besser eine Hand voll mit Ruhe, als beide Fäuste voll mit Mühe. Bis zum nächsten Mal. Eure Pfarrerin Katharina Chemnitzer aus Hof.
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2: Mit Lisa Grieshammer. Schönen guten Morgen. Auf der A9 bei Münchberg hat es am frühen Morgen schwer gekracht. Verwickelt waren ein Sattelzug, ein Wohnmobilgespann und ein Kleinbus. Der LKW war nach einem Spurwechsel mit dem Wohnmobilgespann zusammengestoßen, das mehrmals in die Mittelschutzplanke gekracht war, heißt es bei der Nachrichtenagentur News 5. Der Kleinbus mit 8 Personen darin ist mit hohem Tempo in das Wohnmobil gefahren, offenbar weil der Fahrer die Situation zu spät erkannt hat. Der Kleinbus wurde durch die Wucht des Aufpralls stark zusammengequetscht, insbesondere die Fahrerkabine. Die eingeklemmte Beifahrerin musste die Feuerwehr befreien, heißt es weiter. Sie und der Fahrer haben sich schwere Verletzungen zugezogen. 6 weitere Personen in dem Kleinbus kamen mit leichteren Verletzungen davon. Alle weiteren Beteiligten blieben unverletzt. Ein Rettungshubschrauber kam ebenfalls zum Unfall. Die A9 war Richtung Süden für mehrere Stunden gesperrt. Das oberfränkische Handwerk startet mit stabilen Zahlen heute ins neue Ausbildungsjahr. Bis Ende August hat die Handwerkskammer für Oberfranken 1781 neue Ausbildungsverträge erfasst. Damit setzt sich der positive Trend bereits im 5. Jahr in Folge fort. Laut der Kammer liegen die Zahlen inzwischen auch wieder über dem Niveau vor der Corona-Pandemie. Als Gründe nennt sie unter anderem das verbesserte Image der Handwerksberufe und die guten Aussichten auf sichere Arbeitsplätze. Der beliebteste Ausbildungsberuf bei Männern ist Kfz-Mechatroniker und bei Frauen Fachverkäuferin im Lebensmittelhandwerk. Trotz des guten Ausbildungsstarts sind weiterhin Plätze frei. Wer noch keinen Ausbildungsplatz hat, kann sich also auch jetzt noch bewerben. Gerade weil sich viele Jugendliche erst nach dem Schulabschluss für einen Beruf entscheiden, rechnet die HWK damit, dass die Zahl der Verträge bis Jahresende noch weiter steigt. Ab heute bekommt die bayerische Polizei Verstärkung, auch in Oberfranken. Insgesamt 22 neue Polizisten werden dem Polizeipräsidium Oberfranken zugeteilt. Sie sollen die Polizeipräsenz in der Region weiter stärken. Bayernweit kommen mehr als 610 frisch ausgebildete Polizeibeamte neu in den Dienst. Nach notwendigen Nachbesetzungen bleibt unterm Strich ein Plus von rund 300 Einsatzkräften. Seit 2017 sind dem Polizeipräsidium Oberfranken insgesamt bereits 916 neue Kräfte zugeteilt worden. Die genaue Verteilung auf die einzelnen oberfränkischen Dienststellen übernimmt das Polizeipräsidium selbst.
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2: Der Digitalpakt 2.0 startet. In den nächsten 5 Jahren gibt es 5 Milliarden Euro für die digitale Ausstattung der Schulen. Bezahlt werden zum Beispiel WLAN, Computer, Tablets, Schulserver und Lernplattformen. Beim Internetriesen Microsoft läuft es nach und nach wieder. Ein Fehler in der Cloud hatte weltweit für massive Probleme gesorgt. Seit dem Abend hatten Millionen Nutzer Schwierigkeiten, sich einzuloggen, konnten weder Mails verschicken noch empfangen. 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
3: Guten Morgen, kurz nach 5:30. Euch einen schönen Tagesstart mit 13 bis 15 Grad heute Morgen. Es ist sternenklar. Und dementsprechend gibt es auch gleich schön Morgensonne zu sehen. Wenngleich wir heute auch wieder so eine wechselhafte Kiste haben, sind immer wieder auch Wolkenfelder, die mit durchziehen. Immer wieder dann auch mal ein Regenschauer. Vor allen Dingen wird es eher Richtung Nachmittag und Abend mal kurzzeitig nass hier und da. Es ist auch morgen am Mittwoch noch mal ein bisschen wechselhaft, aber es wird dann deutlich wärmer in Richtung Wochenendspurt. So Donnerstag, Freitag, Samstag landen wir bei Ü20 und starten damit, ich glaube, jetzt wirklich schön in den September, der uns schön Spätsommer schenkt. Das ist das Euroherz-Wetter, euer Wetter für die Region.
4: Kurz nach 5:30 und wir starten mit der A9 Richtung Nürnberg zwischen Schleiz und Bad Lobenstein. Unfall, 2 Fahrzeuge hier auf der Standspur. A72 in Richtung Hof,

0: zwischen Plauen Ost und Süd. Die Baustelle bis Freitag 12 Uhr erstmal. Plant das ein, das hat sich gestern dort schon ordentlich gestaut. A72 Richtung Hof zwischen Hof Tüppen und Hof Nord, 3 Kilometer aktuell stockend. Und noch die A93 Richtung Hof auf der Waldnabtalbrücke, ein defektes Fahrzeug. Wenn ihr noch was habt für uns, meldet euch bitte über die 09281 880 880.
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2: Juhu, guten Morgen.
0: Und gut geschlafen?
2: Einwandfrei.
0: Gut,
2: okay. Perfekt, danke. Der Nachfrage ist hoffentlich auch ausgeruht.
0: Ja, super. Jetzt starten wir den Dienstag gemeinsam. Kommt gut rein.

0: Euer Dienstagswetter. Guten Morgen mit ja schon mal zweistelligen Temperaturen. Es kann später mal ein bisschen nass werden im Laufe des Tages. Ist schon hier und da mal ein Schauer dabei am Nachmittag. Aber hauptsächlich freuen wir uns mal über 7 Stunden Sonne und auch 20 bis 22 Grad.
1: A9 in Richtung Nürnberg zwischen Schleiz und Bad Lobenstein. Unfall mit 2 Fahrzeugen, die stehen auf der Standspur. Passt die bitte auf. Und A72 Richtung Hof zwischen Plauen Ost und Plauen Süd. Auch heute die Baustelle. Wenn es noch was gibt, meldet euch einfach.
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0: Wir starten gemeinsam in den Dienstag. Guten Morgen euch mit Radio Euroherz.
1: Eine Rettungsgasse ist für das Überleben der Menschen essentiell,
2: sagt Thomas Janowski.

0: Heute Morgen hier bei uns vom BRK. Ja, zum Wochenstart hat uns ja ein großer Unfall auf der A9 sehr lange beschäftigt. Es gab echt einen Riesenstau über mehrere Stunden lang und da ist das dann eben super wichtig, dass das klappt.
1: Ja, mittendrin dann in diesem Stau auch eine Frau in einem Taxi, der es immer schlechter ging und die dringend zur Dialyse musste. Das ist ja

0: haben aber so weit Platz gemacht, dass wir mit dem Rettungswagen eigentlich ohne Anhalten durchgekommen sind. Mhm.
1: Also deshalb heute Morgen nochmal die Message von Thomas. So funktioniert's.
2: Wichtig ist, dass man mit dem Bilden der Rettungsgasse anfängt, wenn man erkennt, es staut sich zum Stopp vor einem. Weil wenn man erst auffährt und der vor einem steht, hat man keine Möglichkeit mehr, nach links oder rechts auszuweichen.
3: Ja, und ihr merkt, es muss nicht immer nur an der Unfallstelle dann geholfen werden, so wie es eben gestern war, ist der Rettungsdienst dann eben mitten im Stau gebraucht worden. Guten Morgen.

0: eure Lieblingsmusik gleich mit Rockabye, Clean Bandits, gleich nach 6.
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2: Ich bin Helen Martin. Guten Morgen. Mit dem 1. September weitet die Deutsche Bahn das Alkoholverbot an Bahnhöfen weiter aus. Sie sollen dadurch für Fahrgäste und Beschäftigte sicherer werden. Thomas Bremser mit den Hintergründen.
3: Deutlich weniger Müll und Gewalt. Diese Bilanz zieht die Bahn nach einem Modellprojekt. An 30 Bahnhöfen gilt das Verbot nämlich schon. Ab heute kommen 4 dazu, unter anderem der Berliner Hauptbahnhof. Bis Mitte Oktober soll das Verbot dann an allen 5.400 Bahnhöfen gelten. Es ist dann verboten, Alkohol im Bahnhofsgebäude und an den Gleisen zu trinken. Der Konsum in Bahnhofskneipen und in Fernzügen bleibt aber erlaubt.
2: E-Mails checken, verschicken oder empfangen. Beim US-Internetriesen Microsoft gibt es seit dem Abend massive Probleme. Langsam läuft es wieder besser. Millionen

0: User hatten Schwierigkeiten. Betroffen davon waren Unternehmen über Microsoft 365, aber auch private Outlook-User. Microsoft hatte mitgeteilt, dass ein Fehler in der Cloud die Ursache dafür war. Ab heute gibt's in deutschen Apotheken erstmals eine Abnehmpille als Medikament. Sie wirkt nach Expertenangaben ähnlich wie die bekannten Spritzen. Die Kapseln sind verschreibungspflichtig, müssen täglich eingenommen und selbst bezahlt werden. Fachleute betonen, die Pille ist kein Lifestyle-Mittel und warnen vor unseriösen Online-Anbietern und Online-Ärzten. Ingolstadt testet im Alltag erstmals KI im Amt für Ausländerwesen und Migration. Die Software prüft Anträge auf einen befristeten Aufenthaltstitel, sortiert die Unterlagen und bereitet alles für die Sachbearbeitung vor. Fehlen Dokumente, erstellt die KI einen Entwurf für ein Nachforderungsschreiben. Die Verantwortung bleibt aber beim Fachpersonal. Bewährt sich die Technik, will die Stadt sie für weitere Anträge nutzen.
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2: Mit Lisa Grieshammer. Der Spurwechsel eines LKW hatte heute am frühen Morgen schwere Folgen. Er ist auf der A9 bei Münchberg mit einem Wohnmobilgespann zusammengestoßen und das ist daraufhin in die Mittelschutzplanke gekracht. Der Fahrer eines Kleintransporters hat das offenbar nicht erkannt und ist mit vollem Tempo in das Wohnmobilgespann gefahren, heißt es bei der Nachrichtenagentur News 5. Die 8 Insassen des Kleintransporters wurden bei dem Unfall teils schwer verletzt, vor allem der Fahrer und die Beifahrerin in der gequetschten Fahrerkabine. Die Polizei ermittelt, wie es dazu kommen konnte. Neuer Monat und für manche auch ein neuer Lebensabschnitt. Mit dem 1. September beginnt das neue Ausbildungsjahr. Die Handwerkskammer für Oberfranken kann über fehlendes Interesse am Handwerk nicht klagen. 1781 neue Ausbildungsverträge hat die HWK bis Ende August erfasst. Damit liegen die Zahlen wieder über dem Vor-Corona-Niveau. Kfz-Mechatroniker ist bei den Männern besonders beliebt und bei den Frauen Fachverkäuferin im Lebensmittelhandwerk. Wer noch auf der Suche ist, hat weiterhin gute Chancen, noch einen Ausbildungsplatz im oberfränkischen Handwerk zu bekommen, heißt es. 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
3: Kurz nach 6 haben wir es. Der September sagt Hi mit schön September Sonne. Also die Woche kann sich wirklich sehen lassen bis jetzt zum Freitag. Jeden Tag sehr schön sonnig. Heute Spätnachmittag abends kann es mal einen kurzen Schauer geben. Da wird es dann mal ein bisschen finster, aber im Grunde heute die meiste Zeit schon freundlich bei 20 bis 22 Grad. Gleiche Temperaturen morgen und übermorgen. Der Freitag sieht im Moment sehr schön warm aus, bei bis zu 25 Grad sogar. Das ist das Euroherz-Wetter, euer Wetter für die Region.
4: Kurz nach 6, Radio Euroherz mit dem Verkehrsservice und der A9 Richtung Nürnberg. Achtung bitte zwischen Schleiz und Bad Lobenstein. 2 defekte Fahrzeuge auf der Standspur A72 Richtung Hof hier. Die Baustelle nach wie vor zwischen Plauen Ost und Plauen Süd. Das wird bis Freitagmittag dauern. Und das war's schon. Blitzer gibt's noch nicht. Wenn ihr was habt für uns, meldet euch über die 09281 880 880.
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3: Guten Morgen.
4: Einen wunderbaren Dienstag euch.
3: Ja, am 1. September. Heute geht's in den neuen Monat und dann auch in ein neues Leben. Nämlich in die Ausbildung. Kannst du dich noch erinnern an deinen ersten Ausbildungstag? Oder an was vor allen Dingen?
4: Es war 1999. Ja, 1. September. Ja, ich kann mich noch erinnern, dass ich da meinen Ausbildungsstart hatte und musste mir Mittag mal ein neues Deo besorgen. Ach, weil ich Gott. So aufgeregt und alles durchgeschwitzt.
3: Durchgedampft.
4: Und völlig am Ende, ja.
3: Wir wünschen euch heute alles Gute für euren Ausbildungsstart und haben die Azubis heute Morgen auch hier bei uns mit.
4: Ja.
3: Im Morgen. Guten Morgen euch am Dienstag.

0: des Ausbildungsstart und bei uns ist Azubi Paul aus Köditz.
1: Guten Morgen. 16 Jahre, für ihn beginnt heute ein neues Leben. Und Paul, du hast ja eine speziellere Ausbildung gesucht. Wo startest du durch?
2: Ich mache eine Ausbildung zum Mechatroniker für Kältetechnik bei der Firma Genesenhof. Und hauptsächlich kam ich durch meinen Vater dazu. Und zwar arbeitet er bei der Firma Siegel in Münchberg und hat gesagt, also Kältetechniker braucht es eigentlich immer und es gibt's nicht so oft und da könnte ich ja mal was machen. Und dann habe ich in den Sommerferien letztes Jahr ein Praktikum bei der Firma Genes gemacht. Das hat mir dann ganz gut gefallen. Und jetzt habe ich gedacht, wenn nicht jetzt, dann gar nicht.
0: Okay, perfekt. Also das heißt, du kennst ja auch die Kollegen schon.
2: Ja, also ich war jetzt auch schon mit meinen neuen Kollegen, war ich jetzt auch schon auf dem Volksfest. Und ich glaube, ich verstehe mich auch ganz gut, hoffe ich. Also die Aufregung hält sich eigentlich in Grenzen. Ich freue mich, dass jetzt die Arbeit losgeht. Ein bisschen Aufregung kann man natürlich nie ganz weglassen.
1: Ja, die gehört doch auch dazu. Aber es ist natürlich schon richtig cool, wenn ihr schon miteinander auf der Bierbank wart.
0: Na, wer startet heute noch seine Ausbildung? Ihr meldet euch über die 09281 880 880. Ganz viel Erfolg.

0: willkommen im Dienstag. Der ist ganz schick, der ist schön. Wir haben meistens Sonne mit dabei, später am Nachmittag mal eine Wolken- und teilweise auch Schauerphase. Aber 20 bis 22 Grad, das ist ganz angenehm.
1: A9 Richtung Nürnberg, zwischen Schleiz und Bad Lobenstein, Unfall mit zwei Fahrzeugen. Die stehen auf der Standspur. A72 Richtung Hof, hier ja die Baustelle, seit gestern zwischen Plauen Ost und Plauen Süd. Und heute Morgen hier schon Stau. Wenn ihr noch was habt für uns, sagt Bescheid bitte über die 09281 880 880. Danke euch und kommt gut an.

0: Guten Morgen euch mit Radio Eurer Herz an dem Special-Dienstag. Da pumpert heute das Herz schon ein bisschen schneller. Und es ist so ein Tag im Leben, den wirst du nie vergessen.
1: Ja.
0: Ausbildungsstart ist hier bei uns in Bayern und viele junge Menschen starten heute durch. Komplett neues Kapitel. Und das ist natürlich auch mit ganz viel Aufregung verbunden. Bei Tobias zum Beispiel schon so, dass auch mal das Deo versagt hat, hat er mir heute Morgen schon erzählt.
1: Tag, ja. Da musste ich mittags nochmal nachlegen. Ich wollte niemanden die Luft verpesten. Aber das ist halt so. Du bist halt so richtig nervös. Wir können das vollkommen nachvollziehen. Und jeder, der zurückdenkt an so einen ersten Ausbildungstag, hat genau noch dieses Gefühl.
2: Mein erster Tag in der Ausbildung war sehr interessant. Das ist aber 50 Jahre her, ne? Aber ich denke, ich war schon aufgeregt.
3: Die Aufregung war sehr groß. Ja, es war halt alles neu, ne? Aber es hat funktioniert.
4: Aufregung natürlich. Das war sowas ganz anderes als die Schulzeit. Ja, sowas ganz Neues einfach.
5: Normal, keine Aufregung.
6: Ein neuer Lebensabschnitt, man weiß nicht so richtig, was auf einen zukommt. War spannend.
1: Ja, 40 Stunden die Woche arbeiten, keine Ferien mehr. Es ist schon ein bisschen eine Umstellung. Und das mit der Aufregung, das wird sich legen bis zum Ende der Woche, garantiert.
0: Ja, das wird alles. Ihr wuppt das. Auch wenn ihr heute Morgen vielleicht noch nicht ganz so wisst, wohin geht die Reise. Wir sind bei euch und alles Gute für euren Start.

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2: Mit Lisa Grieshammer. Guten Morgen. Auf der A9 bei Münchberg hat es am frühen Morgen schwer gekracht. Verwickelt waren ein Sattelzug, ein Wohnmobilgespann und ein Kleinbus. Der LKW war nach einem Spurwechsel mit dem Wohnmobilgespann zusammengestoßen, das mehrmals in die Mittelschutzplanke gekracht war, heißt es bei der Nachrichtenagentur News 5. Der Kleinbus mit 8 Personen darin ist mit hohem Tempo in das Wohnmobil gefahren, offenbar weil der Fahrer die Situation zu spät erkannt hat. Der Kleinbus wurde durch die Wucht des Aufpralls stark zusammengequetscht, insbesondere die Fahrerkabine. Die eingeklemmte Beifahrerin musste die Feuerwehr befreien, heißt es weiter. Sie und der Fahrer haben sich schwere Verletzungen zugezogen. 6 weitere Personen in dem Kleinbus kamen mit leichteren Verletzungen davon. Alle weiteren Beteiligten blieben unverletzt. Ein Rettungshubschrauber kam ebenfalls zum Unfall. Die A9 war Richtung Süden für mehrere Stunden gesperrt. Weil Fahrer krank sind, sind einige Straßenbahnen in Plauen seit Mai nur noch nach dem Ferienfahrplan gefahren. Nachdem das Schuljahr im Vogtland bereits im vollen Gange ist, ist auch die Nachfrage dementsprechend gestiegen. Um die besser abdecken zu können, bieten die Straßenbahnen ab heute bis Ende des Jahres erstmal einen eingeschränkten Schulfahrplan an. Die Linien 3 und 4 fahren montags bis freitags tagsüber jetzt alle 20 Minuten und überlagern sich zwischen Tunnel und Neundorf zu einem 10-Minuten-Takt. Die Südvorstadt ist damit jetzt 5-mal pro Stunde an den Tunnel angebunden. Möglich ist das, weil Kombifahrer, die auch Busse fahren, ab sofort verstärkt Straßenbahnen fahren und ein Busunternehmen einen Teil der Stadtbusfahrten übernimmt. Oberfrankens Musikerinnen und Musiker können sich wieder für den Bandcontest Rio Rock in Oberfranken bewerben. Gesucht wird die Band des Jahres 2027. Mitmachen können Bands und Solokünstler aus allen Bereichen der populären Musik. Künstler aus dem Raum Hof und Wunsiedel können sich bis zum 9. Oktober bewerben. Der regionale Vorentscheid ist Anfang Dezember im Schützenhaus in Münchberg. Die 4 Finalisten gehen im April 2027 auf Clubtour durch Oberfranken. Das Publikum entscheidet dann, wer den Titel Oberfrankens Band des Jahres bekommt. Auf die Finalbands warten außerdem Workshops, professionelles Feedback und jeweils 1.000 Euro Tourgage. Der Sieger bekommt zusätzlich 1.500 Euro.
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2: Mit dem 1. September weitet die Deutsche Bahn das Alkoholverbot an Bahnhöfen weiter aus. Sie sollen dadurch für Fahrgäste und Beschäftigte sicherer werden. Bis Mitte Oktober soll das Verbot dann an allen 5.400 Bahnhöfen gelten. Ab heute gibt es in den deutschen Apotheken erstmals eine Abnehmpille als Medikament. Sie wirkt nach Expertenangaben ähnlich wie die bekannten Spritzen. Die Kapseln sind verschreibungspflichtig, müssen täglich eingenommen und selbst bezahlt werden. 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
3: Kurz nach halb, morgen und willkommen im September. Und ich sag's euch, also für die unter euch, die sich gedacht haben, oh na, das war's jetzt irgendwie auch mit dem Sommer, der ist durch, weil es halt im August schon auch so frisch oft stellenweise war. Der September, der kann auch nochmal richtig schön Spätsommer. Und wir haben wärmere Tage als teilweise im August jetzt mit dabei. Na, wir haben jetzt erstmal ganz viel Sonne von heute bis zum Freitag mit 20 bis 22 Grad. Es kann heute Abend mal ein Minischauer mit dabei sein, aber ist dann auch schnell wieder durchgezogen. Dann kommt wieder Sonne durch für Mittwoch und für Donnerstag. Freitag sogar um die 25 Grad. Das ist das Euroherz-Wetter. Euer Wetter für die Region.
4: Kurz nach 6:30, A93 Richtung Regensburg. Zwischen Sepp-Nord und Sepp-West hat es gerade einen Unfall gegeben in der Baustelle. Deshalb auch hier Personen auf der Fahrbahn und Gegenstände dort. Bitte aufpassen zwischen Sepp-Nord und Sepp-West. A93 Richtung Regensburg hat es gerade gekracht. A9 Richtung Berlin. Die Einfahrt Dittersdorf ist gesperrt aktuell. Hier stehen 2 defekte Fahrzeuge. A9 Richtung Nürnberg. Zwischen Markt Schorgast und dem Dreieck Bayreuth-Kulmbach 2 Kilometer Stau momentan. Und noch die A72 in Richtung Hof. Zwischen Plauen-Ost und Plauen-Süd 1 Kilometer Stau. Hier

0: auch eine Baustelle. Eure Meldungen an die 09281 880 880. Danke euch.
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0: Morgen. Morgen. Einen schönen Dienstag euch. Vor 24 Stunden hat es auf der A9 bei Bayreuth einen heftigen LKW-Unfall gegeben. Ein LKW-Fahrer hat seinen Kipperanhänger an die Brücke gesetzt, also nicht runtergekippt, sondern der stand noch oben. Peng. Voll in die Brücke rein und dann gab es natürlich einen langen Stau auch.
2: Ja, das war super aufwendig, gell? Ja, in so einem Fall ist es dann auch enorm wichtig, dass es eine Rettungsgasse gibt. Und wir haben da eine Geschichte aus dem Stau, die wollen wir euch gleich erzählen.

0: Langer Stau, Vollsperrung auf der A9 und dann gibt es ein Problem im Stau. Jonas ist heute Morgen bei uns vom BRK.
1: Wir wurden Montag kurz nach 7 auf die Autobahn alarmiert zu einem dortigen Taxi. Da war eine Patientin, die aus dem langen Dialysezeitraum am Wochenende im Stau stand und die musste quasi zügig zur Dialyse transportiert werden.
2: Ja. Und das ist dann natürlich elementar, dass dann so eine Rettungsgasse auch im Stau funktioniert, ne? Da zählt dann oft jede Minute. Das war jetzt auf der A9 Gott sei Dank der Fall, dass in Anführungsstrichen nur ein paar LKW im Weg standen, aber der Rest hat ganz gut funktioniert. Und Jonas sagt, Leute, beherzigt das bitte einfach und denkt auch einfach an diese Situation.
1: Stellt euch vor, das wäre jetzt eure Mama, euer Papa, der da vorne medizinische Hilfe braucht, dann würdet ihr auch wollen, dass man da möglichst schnell hinkommt. Und deswegen ist es schon sehr, sehr wichtig, dass man eine Rettungsgasse bildet.
0: Jawohl. Für die Einsatzkräfte ist es übrigens ultra anstrengend, durch so eine Rettungsgasse zu fahren, haben sie uns auch erzählt.
1: Das ist schon mental eine große Herausforderung, weil man versucht, die Fehler der anderen vorherzusehen. Es gibt Leute, die überholen dann ein Auto, weil sie nicht hören, dass wir von hinten kommen. Mhm. Und da ist es schon eine sehr große mentale Anstrengung, da flüssig und patientenschonend durch den Verkehr zu kommen.
2: Ja, glaube ich. Deshalb heute Morgen auch nochmal für alle, Tobias, du hast ja für uns hier den Verkehr immer im Blick. Wie funktioniert jetzt die Rettungsgasse richtig? Jetzt mal auf der A9 sind wir dreispurig.
0: Bei drei Spuren. Ja, also alle, die auf der linken Spur fahren, fahren dann auch eben, sobald der Verkehr eng wird oder zäh wird, auch so weit wie möglich links. Und mittlere und rechte Spur fahren so weit wie möglich rechts. Also damit wird dann die Rettungsgasse sichtbar. Ich habe das jetzt selber auch im Urlaub gemerkt, als wir da mal im Stau standen. Es denkt dann oft bei zäh fließendem Verkehr kaum jemand irgendwie eine Rettungsgasse zu machen.
2: Dann ist es zu spät,
0: machen,
2: ne? Dann stehst du da und kommst nicht mehr nach links oder rechts.
0: Aber was auch schön ist, ich habe dann immer ziemlich zügig auch die Rettungsgasse so gemacht, bin ganz weit links gefahren und dann war das so ein Signal auch für andere hinter mir, ach ja, stimmt, wir sollten eine Rettungsgasse machen und die orientieren sich dann auch an dir. Also wenn es einer macht, machen es dann ganz viele auch nach. Guten Morgen euch.

0: Guten Morgen euch, um gleich 10 vor. Heute gibt es schön viel Sonne, so um die 7 Stunden, 20 bis 22 Grad. Wenn ihr heute was draußen vorhabt, so Richtung Nachmittag und Feierabend, kann es stellenweise mal einen kleinen Schauer geben.
1: Achtung bitte auf der A93 zwischen Selb-Nord und Selb-West in Richtung Regensburg, Unfall in der Baustelle. Dann A9 Richtung Nürnberg zwischen Bad Bennekemmelkron und dem Dreieck Bayreuth-Kulmbach. 2 Kilometer Stau aktuell und auch auf der A72 Stau in Richtung Hof zwischen Plauen-Ost und Plauen-Süd hier in der Baustelle. Wenn es noch was gibt, sagt uns Bescheid per WhatsApp oder Anruf 09281 88

0: schönen Dienstagmorgen wünschen Julian Tobi hier bei Radio Eure Herz.
1: Hi.
0: Ich fahre gut 100 Kilometer zu meiner Augenärztin, weil ich hier im Umkreis keine Chance hatte, irgendwo in der Praxis unterzukommen. Deshalb bin ich jetzt in Thüringen beim Augenarzt. Schon, krass, oder?
1: Ist schon ein Eck, ja. Aber schaut, deshalb sind es doch gute Nachrichten, wenn ein Augenarzt seine Praxis hier in der Region eröffnet.
0: Stimmt.
1: Und das ist heute der Fall in Wunsiedel.
0: Wunsiedel hat ab heute eine neue Augenarztpraxis. Usal Hamidov startet heute für euch dort durch. Und das Gute ist, ich habe gestern auch mal geschaut online, man bekommt dort online einfach auch Termine und kann sich untersuchen lassen.
1: Ja, schau, das ist unsere Good News aus dem Fichtelgebirge heute Morgen.
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10: Ich bin Helen Martin. Guten Morgen. In Bayern beginnt heute das neue Ausbildungsjahr. Bayernweit wurden dieses Jahr bei den Jobcentern über 85.000 Ausbildungsstellen gemeldet, 8% weniger als letztes Jahr.

0: Mehr dazu von Janina Singer.
1: Die Wirtschaftskrise macht sich auch am Ausbildungsmarkt bemerkbar. Auch die bayerischen Metall- und Elektroarbeitgeberverbände beim EVBM erwarten ein Minus von 8%. In den IHK-Ausbildungsbetrieben gibt es etwa 4,5% weniger Azubis. Im Handwerk starten dagegen 4% mehr Azubis als letztes Jahr. Noch gibt es bayernweit fast 25.600 offene Lehrstellen bei etwas über 10.000 Bewerbern.
0: Reicht das Geld für Heizen, Kleidung und Essen für die Familie? Immer mehr Eltern in Deutschland haben finanzielle Sorgen. Das ist bei einer Umfrage für die Organisation Save the Children rausgekommen. Da haben 27% der Mütter und Väter gesagt, dass sie Angst haben, grundlegende Dinge nicht mehr bezahlen zu können. Letztes Jahr im Januar waren es 15%. Besonders betroffen sind Eltern mit geringem Einkommen und Alleinerziehende. Dieses Jahr gibt's weniger Schäden durch Sturm, Hochwasser, Hagel oder auch Überschwemmungen. Die Versicherer rechnen damit, dass die Schäden für solche Naturkatastrophen am Ende des Jahres bei rund 2 Milliarden Euro liegen werden. Das wären über 1 Milliarde Euro weniger als sonst im Schnitt. Die Versicherer betonen aber, dass das einfach nur Glück sei, weil es keine schweren Winterstürme gab und dass es nicht bedeutet, dass es den Klimawandel nicht gibt. In den wichtigsten Fußballligen ist heute Deadline Day, heißt, das Transferfenster schließt sich. Für die Bundesliga gilt, dass die Vereine bis heute Abend um 8 Uhr alle Transfers durchhaben müssen. Der teuerste Abgang war Jan Diomande, der für mindestens 125 Millionen Euro von RB Leipzig zu Real Madrid gewechselt ist.
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3: Mit Lisa Grieshammer. Der Spurwechsel eines LKW hatte heute am frühen Morgen schwere Folgen. Er ist auf der A9 bei Münchberg mit einem Wohnmobilgespann zusammengestoßen und das ist daraufhin in die Mittelschutzplanke gekracht. Der Fahrer eines Kleintransporters hat das offenbar nicht erkannt und ist mit vollem Tempo in das Wohnmobilgespann gefahren, heißt es bei der Nachrichtenagentur News 5. Die 8 Insassen des Kleintransporters wurden bei dem Unfall teils schwer verletzt, vor allem der Fahrer und die Beifahrerin in der gequetschten Fahrerkabine. Die Polizei ermittelt, wie es dazu kommen konnte. In Sachsen und damit auch in Plauen sind die Schulferien ja schon seit über 2 Wochen vorbei. Das heißt, es sind am Morgen und Mittag auch wieder mehr Schüler im Verkehr unterwegs. Die Plauener Straßenbahn bietet deshalb ab heute einen eingeschränkten Schulfahrplan an, nachdem sie monatelang wegen des Personalmangels nach Ferienplan gefahren ist. Das soll die Taktung verbessern und die Nachfrage besser abdecken. Dabei werden auch Fahrer eingesetzt, die sowohl Busse als auch Straßenbahnen lenken können. Ein Busunternehmen fängt einen Teil der Stadtbusfahrten ab. 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
4: Kurz nach 7, morgen euch, kurze Hose, T-Shirt, alles gar kein Problem in dieser Woche, auch wenn wir jetzt so langsam in den Herbst starten. Aber es ist sehr sonnig, heute um die 7 Stunden. 20 bis 22 Grad. Am Abend kann es mal kurz nass werden, aber die nächsten Tage dann direkt schon wieder freundlich mit Sonne am Mittwoch, Sonne am Donnerstag bei ähnlichen Temperaturen. Nochmal wärmer der Freitag, der schafft sogar nochmal um die 25. Das ist das Euroherz-Wetter, euer Wetter für die Region.
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5: A9 Richtung Nürnberg zwischen Markt Schorgast und dem Dreieck Bayreuth-Kulmbach. Stockender Verkehr. A72 in Richtung Hof zwischen Plauen-Ost und Plauen-Süd gibt es die Baustelle. Und wir haben aktuell zwischen Treuen und Plauen-Süd 3 Kilometer Stau. Ihr braucht eine Viertelstunde länger. A93 Richtung Regensburg zwischen Selb-Nord und Selb-West. Auch hier ein Unfall in der Baustelle, deshalb stockt es ein bisschen. Und A72 Richtung Hof zwischen Hof-Töpen und Hof-Nord. Auch hier Baustelle und stockend. Wenn ihr noch was habt für uns, sagt Bescheid bitte 09281 880 880.
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4: Morgen! Morgen und euch heute alles Gute für euren Start ins Berufsleben. Heute fangen ganz viele junge Menschen einen neuen Lebensabschnitt an. Heute ist Ausbildungsstart und ihr wuppt das. Ich glaube, viele fallen dann auch abends ins Bett wie Stecker raus.
5: Ja, das ging mir damals so von der Schule raus und rein in die Ausbildung. Ich habe bis Weihnachten gebraucht, um mich an diesen Rhythmus irgendwie zu gewöhnen. Ne? Jeden Tag nur bis 17 Uhr dann unterwegs und früh schon raus. Das dauert schon ein Stück. Aber wer beginnt heute auch seine Ausbildung? Lasst uns gerne Nachricht da über die 09.

0: schönen Dienstag euch. Willkommen im September. Heute ist Ausbildungsstart und Paul aus Köditz fängt heute seine Ausbildung als Mechatroniker für Kältetechnik an bei der Firma Genes in Hof.
1: Also eigentlich der Hauptgrund ist, ich habe nicht viel mit computerlich am Hut, beziehungsweise ich möchte auf gar keinen Fall eigentlich ins Büro, weil wir haben daheim auch eine kleine Landwirtschaft. Und durch die Landwirtschaft bin ich eigentlich fast jeden Tag draußen und helfe meiner Familie auf dem Hof und so. Und dadurch, dass ich immer draußen bin, bin ich nicht so der Mensch fürs Büro. Also ich denke, im Handwerk bin ich auf jeden Fall viel, viel besser aufgehoben.
0: Mhm. Perfekt.
2: Ja, cool. Paul hat auch schon Praktikum gemacht im vergangenen Sommer, um mal reinzuspitzen ins Handwerk. Und sagt, Leute, das kann ich nur empfehlen. Ich finde, Paul hat da schon ganz, ganz viel gelernt und heute Morgen diese Message.
1: Ich habe in meiner alten Schule jetzt zum Beispiel auch viel gesehen, dass viele Leute, wo die Möglichkeit war, ein Praktikum zu machen, sind halt wirklich alle einfach aus Langeweile irgendwie in den Kindergarten gegangen. Also nicht, weil es schlecht ist oder so, Gottes Willen. Aber ich denke, wenn man macht ja ein Praktikum, um wohin zu gehen, um was Neues zu sehen, um was Neues zu lernen. Und da denke ich, dass bei so einer Möglichkeit auch mal es gut wäre, wenn viele Leute mal oder ein paar mehr Leute ins Handwerk gehen würden und sich mal anschauen würden. Weil der Beruf niemals in den nächsten bestimmt 1000 Jahren wird keine KI oder irgendwas den Job übernehmen. Mhm. Also es ist sicher und ich denke, es macht auch vielen Spaß, wenn sie es nur mal ausprobieren würden.
0: Punkt.
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0: Ein Sonnentag ist es heute, der nur später am Nachmittag oder am Abend stellenweise mal ein bisschen finsterer wird mit einem Regenschauer. Aber im Grunde heute meistens freundlich, 20 bis 22 Grad, das ist doch ganz schön.
1: A9 Richtung Nürnberg zwischen Markt Schorgast und dem Dreieck Bayreuth-Kulmbach, Baustelle 3 Kilometer stockend. Dann die A72 Richtung Hof zwischen Plauen Ost und Plauen Süd, ja Baustelle, deshalb ab Treuen schon 3 Kilometer Stau. A72 dann im weiteren Verlauf zwischen Hof Töpen und Hof Nord, 1 Kilometer Stau an der Baustelle. Und wir haben einen Unfall in der Baustelle auf der A93 zwischen Selb Nord und Selb West. Gute Fahrt. So.

0: Guten Morgen euch mit Radio Eurerherz, damit ihr besser informiert in den Tag startet. Hat der Tobi für euch die Straßen im Blick? Mhm. Und jetzt kannst du mir mal verraten, was da auf der B15 passiert ist zwischen Hof und Leopoldsgrün. Ist ja auch irre.
1: 80 sind dort erlaubt. Das wissen alle, die da jeden Tag pendeln. Ja. Mancher fährt ein bisschen schneller, ja, aber es wird auch oft dort geblitzt. Und jetzt hat die Polizei da einen rausgezogen. Der hat es richtig, richtig krachen lassen. Und dem drohen auf jeden Fall ein Fahrverbot und über 600 Euro Bußgeld. Gleich mehr dazu in den News bei uns um halb.
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0: Mit Lisa Grieshammer. Schönen guten Morgen. Mit dem Monatsstart heute beginnt auch das neue Ausbildungsjahr für viele Jugendliche, aber auch Quereinsteiger. Die Industrie- und Handelskammer für Oberfranken-Bayreuth stellt Gewinner und Verlierer bei den Zahlen der Azubis fest. IHK-Sprecher Peter Berliner.
14: Der Start in dieses Jahr, der war sehr verhalten. Wir hatten am Anfang minus von 30% bei den neu eingetragenen Ausbildungsverhältnissen. Aktuell sind wir bei plus 2%. Also es ist stabil im Vergleich zum Vorjahr.
0: Im Bereich Dienstleistung und Handel ist die Entwicklung stabil. In der Industrie gibt es einen spürbaren Rückgang. Ein Voran bei den oberfränkischen Automobilzulieferern. Dort gibt es einen rigorosen Einbruch bei den Lehrlingszahlen. Beliebt bei den Auszubildenden sind zum Beispiel die Bereiche Logistik und Textilverarbeitung. Nach einem schweren Unfall auf der A9 bei Münchberg war die Fahrbahn heute Morgen in Richtung Süden komplett gesperrt. Ein Sattelzug war auf die mittlere Spur gewechselt und ist auf ein Wohnmobilgespann gefahren. Durch den Anstoß kam das Wohnmobil ins Schleudern und krachte mehrfach in die Mittelschutzplanken. Beteiligt war auch ein mit 8 Personen.

0: Besetzter Kleinbus. Durch die Wucht des Aufpralls wurde die Fahrerkabine des Kleinbusses massiv zerstört. Die Beifahrerin wurde eingeklemmt, Fahrer und Beifahrerin schwer verletzt. Die übrigen Insassen des Busses haben leichte Verletzungen davongetragen. Für die Landung eines Rettungshubschraubers wurde die A9 bei Münchberg kurzzeitig in beide Richtungen gesperrt. Die Polizei ermittelt jetzt zum Unfallhergang. Das wird teuer. Mehr als doppelt so schnell war in den vergangenen Tagen ein 30-Jähriger auf der B15 zwischen Hof und Leupoldsgrün unterwegs. Dort gilt bekanntlich ja ein Tempolimit von 80 Stundenkilometern. Gemessen hat die Polizei den Autofahrer mit 162 km/h. Mehr als 600 Euro Bußgeld könnten auf den Mann aus dem Raum Bayreuth zukommen, sowie 2 Punkte in Flensburg und 2 Monate Fahrverbot.
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0: Reicht das Geld für Heizen, Kleidung und Essen für die Familie? Immer mehr Eltern in Deutschland haben finanzielle Sorgen. Das ist bei einer Umfrage für die Organisation Save the Children rausgekommen. Besonders betroffen sind zum Beispiel Eltern mit geringem Einkommen und Alleinerziehende. Dieses Jahr gibt es weniger Schäden durch Sturm, Hochwasser, Hagel oder auch Überschwemmungen. Die Versicherer rechnen damit, dass die Schäden für solche Naturkatastrophen am Ende des Jahres bei rund 2 Milliarden Euro liegen werden. Das wären über 1 Milliarde Euro weniger als sonst im Schnitt. Die Versicherer betonen aber, dass das einfach nur Glück sei, weil es keine schweren Winterstürme gab und dass es nicht bedeutet, dass es den Klimawandel nicht gibt. 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
2: Dankeschön fürs Update. Lisa, kurz nach 7:30, das Euroherz-Wetter ist ganz fluffig von heute bis zum Freitag. Es ist eine Sonne-Wolken-Kombi. Es kann heute Nachmittag mal kurz nass werden, aber der Rest der Woche sieht jetzt aktuell trocken aus bei 20 bis 22 Grad. Freitag noch ein bisschen mehr auf dem Thermometer los bis zu 25. Das ist das Euroherz-Wetter, euer Wetter für die Region.
3: Es wird schön fürs Wochenende, cool.
2: Ja.
3: Auf die Straßen um kurz nach 7:30. Da ist schon ein bisschen was los auf den Autobahnen A72 Richtung Chemnitz zwischen Plauen Süd und Plauen Ost. Achtung, hier ist die rechte Spur gesperrt. Dann A72 Richtung Hof zwischen Treuen und Plauen Süd. 3 Kilometer Stau in der Baustelle. Ihr braucht hier eine Viertelstunde länger. A9 Richtung Nürnberg zwischen Markt Schorgast und dem Dreieck Bayreuth-Kulmbach stockend heute Morgen. Und A93 Richtung Regensburg, auch hier die Baustelle. Und darin zwischen Selb-Nord und Selb-West ein Unfall. Deshalb auch hier Verzögerung. Wenn es noch was gibt, meldet euch einfach. Wir warten auf den ersten Blitzer des Morgens von euch. Und ihr meldet euch jederzeit über die 09281 880 880.
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3: Morgen!
2: Morgen!

0: jetzt 7:45. Guten Morgen euch.
1: Morgen.
0: Wir standen jetzt auf der Fahrt in den Urlaub oder auch nach Hause öfters mal im Stau. Die Rettungsgasse, habe ich so das Gefühl, hat die Mehrheit nicht so richtig im Kopf. Aber wenn einer anfängt, in dem Stau dann das vorzumachen und ganz rechts zu fahren oder eben ganz links zu fahren, dann machen das die anderen schon ganz gut mit. Aber manchmal denkst du schon, boah.
1: Ja.
0: Wie kann man das jetzt so bringen und weiterhin alles verstopfen?
1: Das ist so wichtig, das haben wir jetzt erst gesehen wieder bei einem großen Unfall auf der A9 jetzt zum Wochenstart. Ne? Mhm. Also gefühlt der ganze Montag war voll mit dieser Verkehrsmeldung und einem XXL-Stau über Stunden. Und dann mittendrin in diesem Stau eine Frau aus der Region, der es auch immer schlechter ging. Jonas Hoffmann vom BRK.
2: Also es war relativ zeitkritisch. Die Patientin selber hatte noch keine Symptome, aber nach so einem Dialysezeitraum, ist ja quasi eine Blutwäsche, da ist es schon notwendig, dass die Patientin zügig zu ihrer geplanten Dialyse kommt. Und da kommt zu Erstaunen natürlich sehr ungelegen.
0: Also das BRK hat die Frau dann rausgeholt aus dem Taxi und zur Dialyse gefahren. Was ist wichtig? Wir reden trotzdem nochmal drüber, auch wenn man glaubt, es wissen alle, was ist wichtig bei einer Rettungsgasse?
2: Die Leute, die auf der ganz linken Spur sind, fahren weiter links und alle anderen ordnen sich rechts ein, dass die Einsatzmittel von Rettungsdienst, Feuerwehr, THW, Polizei da gut durchkommen.
0: Und Maurice meldet sich heute Morgen noch über die 09281 880 880 und spricht mit und sagt, ja, bitte aber die Standspur freilassen, also nicht auf die Standspur fahren, nur in der Ausnahme halt, wenn jetzt eine Baustelle ist und es ist eh rechts wenig Platz gibt, dann kann man das auf jeden Fall mitnutzen.
1: Stimmt, sehr gut.
0: Kommt gut an.

Es ist 7.46 Uhr. Wir schauen schnell auf die Straßen. Ernst-Reuter-Straße in Hof. Hier ein freilaufender Hund im Bereich von Auto Müller. Dort aufpassen. A72 in Richtung Chemnitz.

0: Jetzt zwischen Plauen Süd und Plauen Ost, defekter LKW auf der rechten Spur. Dann die Gegenrichtung zwischen Plauen Ost und Plauen Süd, 3 Kilometer Stau in der Baustelle, 20 Minuten, braucht ihr hier mehr. Und A72 Richtung Hof zwischen Hof Töpen und Hof Nord, auch hier Baustelle und stockend.
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0: Das war's von mir.
1: Ja, ja, gut, dann schauen wir zum Himmel. Das ist heute, ja, das Wetter immer mal ein bisschen wechselhaft. Mal Wolken, aber insgesamt auch meistens Sonne. Das heute bei 20 bis 22 Grad. I know.

0: Schönen Dienstag euch. Heute ist Ausbildungsstart. Jeder zur Erinnerung an den ersten Tag in der Firma als Lehrling.
1: Gefühl.
0: Ja. Und dann ist es ja auch so gang und gäbe, dass man die Azubis auch mal ein bisschen veräppelt, oder?
1: Ja, da musst du durch, glaube ich, oder? Erzählt mal, was war's bei euch?
2: Da bist du geschickt worden, einen Siemens Lufthaken zu holen oder Salzwasser auffüllen in der Wasserwaage, lauter so Spinnereien.
3: Kaffee kochen für den Chef, dann Gepäck holen zum Kaffee. Das sind dann so Sachen, wo eigentlich nicht zum Lehrberuf kann.
4: Da hat man irgendein Werkzeug holen lassen, was es gar nicht gab.
0: Ja, genau. Das kann ich mir vorstellen. Ja. So gerade im Handwerk oder auch auf dem Bau ist das vielleicht auch heute noch so.
1: Ich glaube auch, da kriegst du schon ein paar Sprüche ab und sowas wie hier die Wasserwaage auffüllen. Genau, das ist ja... Ja, schon ein kleiner Gag, das geht ja noch, oder? Wie war es bei dir damals?
0: Ich habe in der Behörde gelernt, da gab es keine Gags. Da war alles seriös. Guten Start euch.

0: Schönen Dienstag euch mit Radio Eure Herz.
1: Gleich mit Rosalind für euren Dienstag und Snap nach 8.
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13: Ich bin Helen Martin. Guten Morgen. Für zehntausende junge Menschen in Bayern ist heute ein besonderer Tag. Sie fangen mit ihrer Ausbildung an. Bayernweit wurden bei den Jobcentern über 85.000 Ausbildungsstellen gemeldet und es sind immer noch welche frei. Janina Singer, also können junge Leute noch einen Ausbildungsplatz finden, oder?
14: Absolut. Laut Arbeitsagentur gibt es noch fast 25.600 offene Lehrstellen in Bayern bei etwas über 10.000 Bewerbern, die noch unversorgt sind. Und Handwerkspräsident Peter Anderl macht da auch Mut. In wenigen Tagen beginne die Nachvermittlung. Der Start in eine handwerkliche Lehre sei theoretisch jederzeit möglich. Das gilt natürlich auch für andere Ausbildungen.
13: E-Mails checken, verschicken oder empfangen. Beim US-Internetriesen Microsoft gab es in den letzten Stunden massive Probleme. Millionen User hatten Schwierigkeiten. Betroffen davon waren Unternehmen über Microsoft 365, aber auch private Outlook-User. Microsoft hat mitgeteilt, dass ein Fehler in der Cloud die Ursache dafür war. Mittlerweile läuft es wieder besser. Morgen will die Bundesregierung die umstrittene Reform der Einkommensteuer auf den Weg bringen. Ab 2028 sollen Familien und Menschen mit niedrigem bis mittlerem Einkommen um bis zu 10 Milliarden Euro im Jahr entlastet werden, unter anderem durch einen höheren Grundfreibetrag und mehr Kindergeld. Kritiker bemängeln trotzdem, einen vollen Ausgleich für die kalte Progression gebe es weiterhin nicht. Für Fahrgäste und Beschäftigte sollen Bahnhöfe sicherer werden und deshalb weite die Deutsche Bahn das Alkoholverbot an Bahnhöfen ab heute weiter aus. Das gab es bisher schon an 30 Bahnhöfen, 4 sind jetzt dazugekommen, zum Beispiel der Berliner Hauptbahnhof. Konkret heißt das, Alkoholtrinken ist sowohl im Bahnhofsgebäude als auch an den Gleisen verboten. Bis Mitte Oktober soll das Verbot an allen Bahnhöfen

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2: Mit Lisa Grieshammer. Ausbildungsstart ist heute natürlich auch bei den Betrieben der Industrie- und Handelskammer für Oberfranken-Bayreuth. Von der IHK heißt es, der Start ins Jahr sei verhalten gewesen, was die neu eingetragenen Ausbildungsverhältnisse angeht. Jetzt sind die Zahlen im Vergleich zum Vorjahr stabil. Einen spürbaren Rückgang gab es in der Industrie und da vor allem bei den Automobilzulieferern, weil die Branche schwächelt. Logistik und Textilverarbeitung sind bei den Azubis in Oberfranken aber hoch im Kurs. Wer ortsbekannt ist, weiß, auf der B15 zwischen Hof und Leupoldsgrün gilt ein Tempolimit von 80 Stundenkilometern. Und die Polizei steht auch öfter mal dort und kontrolliert, ob sich alle daran halten. Mehr als doppelt so schnell war nun ein Mann aus dem Raum Bayreuth dort unterwegs. Mit 162 Sachen hat ihn die Polizei dort erwischt. Macht 2 Punkte in Flensburg, 2 Monate Fahrverbot und mindestens 600 Euro Bußgeld. 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
3: Kurz nach 8 haben wir es. Morgen euch zusammen. Mal mogeln sich schon ein paar Wolken vor die Sonne, aber grundsätzlich bleibt es heute schon schick sonnig. 7 Stunden ist sie heute im Dienst. Dazu 20 bis 22 Grad. Es kann mal nass werden am Nachmittag. Also ihr merkt schon, es ist heute insgesamt bisschen wechselhaft, aber die nächsten Tage bleiben schön. Wir haben jetzt morgen und übermorgen auch eine Sonne-Wolken-Kombi bei ähnlichen Temperaturen. Nochmal wärmer dann der Freitag mit bis zu 25 Grad. Das ist das Euroherz-Wetter, euer Wetter für die Region.
4: Kurz nach 8 der Radio Euroherz-Verkehrsservice mit der A72 zwischen Plauen Süd und Plauen Ost. Achtung, defekter LKW auf der rechten Spur. Die ist auch gesperrt und stockender Verkehr. Gegenrichtung, also Richtung Hof zwischen Plauen Ost und Plauen Süd. 3 Kilometer Stau aktuell. Grund ist die Baustelle dort. Dies gibt es seit gestern bis zum Freitag. A9 Richtung Nürnberg zwischen Markt Schorgast und dem Dreieck Bayreuth-Kulmbach. Auch hier ein bisschen mehr Zeit einplanen an der Baustelle. Und das war's schon. Wir warten hier auf den ersten Blitzer des Morgens. Habt ihr den schon gesehen irgendwo in der Region? Dann bitte her damit per WhatsApp oder Anruf. Danke euch.
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3: 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Juhu, guten Morgen.
4: Schönen Dienstag.

0: Snap. Guten Morgen. Um 7:45. Heute ist Ausbildungsstart, auch hier bei uns in der Region.
1: Haben Sie euch früher veräppelt bei euch, als ihr gestartet seid? Erzählt uns das heute Morgen gern mal über die 09281-880-880. Matthias ist dran.
2: Ich habe Werkzeugmacher gelernt, 3. September 1979. Und uns haben es natürlich geschickt nach Kupfermagneten. Na, Kupfer ist ja nicht magnetisch, aber wir haben natürlich den Kupfermagneten geholt.
0: Ist doch klar, oder? Aber ich hätte es wahrscheinlich nach der Schule.

0: Freitag haben wir es mit Sonne und Wolken und am Nachmittag kann es auch mal nass werden. Euer Tagesstart jetzt mit 12 Grad in Hadermannsgrün, nachher um die 22.
1: A72 zwischen Plauen Süd und Plauen Ost. Achtung, defekter LKW. Rechte Spur ist gesperrt und in der Gegenrichtung zwischen Plauen Ost und Plauen Süd 4 Kilometer Stau an der Baustelle. A9 Richtung Nürnberg zwischen Markt Schorgast und dem Dreieck Bayreuth-Kulmbach. Auch hier an der Baustelle stockend. Und das war's schon. Wenn ihr noch was habt für uns, meldet euch doch schnell über die 09281 880 880. Jetzt sind wir schon im September. Der Sommersound bleibt hier bei uns. Guten Morgen.

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0: Morgen zusammen, schönen Dienstag euch mit Morgen. Radio Euro Herz. Ich fahre ohne Schmarrn 100 Kilometer, wenn ich einen Augenarzttermin habe, zu meiner Augenärztin.
1: Ist weit, ja.
0: Ja, weil hier im Umkreis, so Hoferland, Fichtelgebirge, hatte ich keine Chance, einen Augenarzt zu finden, der noch jemanden aufnimmt. Deswegen bin ich jetzt in Thüringen gelandet und fahre ewig alle ein, zwei Jahre mal.
1: Naja, schau, umso schöner ist es ja, wenn jetzt ein Augenarzt seine Praxis in der Region eröffnet, und zwar in Wunsiedel. Da gibt es ab heute den neuen.
0: Wusal Hamidov startet heute mit seinem Praxisteam dort durch. Und das Gute ist, man bekommt auch noch Termine. Am besten geht das aber tatsächlich online über die Website.
1: Mhm. Unsere gute Nachricht aus dem Fichtelgebirge heute Morgen.
0: Guten Morgen.

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12: Mit Lisa Grieshammer. Guten Morgen. Eine Rettungsgasse rettet Leben, denn im Stau auf der Autobahn ist sie oft der einzige Weg für die Rettungskräfte, um rechtzeitig zum Unfallort zu kommen. Egal ob für Polizei, Feuerwehr oder Krankenwagen. Leider zeigt sich immer wieder, dass viele nicht wissen, wie oder wann sie die Rettungsgasse bilden müssen. Es gilt, sobald man in einen Stau reinfährt, muss man schon Platz machen. Thomas Janowski vom BRK Bayreuth.
13: Der auf der linken Fahrspur befindliche muss ganz nach links fahren, die mittlere Fahrspur und die rechte Fahrspur muss ganz nach rechts.
12: Wichtig ist auch, die Rettungsgasse muss immer offen sein, auch wenn der Verkehr langsam weitergeht. Die Autotür zu öffnen kann gefährlich sein, denn es kann jederzeit ein Rettungsfahrzeug vorbeifahren. Und bitte keine Bilder vom Unfall machen, das ist eine Straftat. Auf der A9 bei Münchberg hat es heute am frühen Morgen schwer gekracht. Verwickelt waren ein Sattelzug, ein Wohnmobilgespann und ein Kleinbus. Der LKW war nach einem Spurwechsel mit dem Wohnmobilgespann zusammengestoßen, das mehrmals in die Mittelschutzplanke gekracht war, heißt es bei der Nachrichtenagentur News 5. Der Kleinbus mit 8 Personen darin ist mit hohem Tempo in das Wohnmobil gefahren, offenbar weil der Fahrer die Situation zu spät erkannt hat. Der Kleinbus wurde durch die Wucht des Aufpralls stark zusammengequetscht, insbesondere die Fahrerkabine. Die angeklemmte Beifahrerin musste die Feuerwehr befreien, heißt es weiter. Sie und der Fahrer haben sich schwere Verletzungen zugezogen. 6 weitere Personen in dem Kleinbus kamen mit leichteren Verletzungen davon. Alle weiteren Beteiligten blieben unverletzt. Ein Rettungshubschrauber kam ebenfalls zum Unfall. Die A9 war Richtung Süden für mehrere Stunden gesperrt. Weil Fahrer krank sind, sind einige Straßenbahnen in Plauen seit Mai nur noch nach dem Ferienfahrplan gefahren. Nachdem das Schuljahr im Vogtland bereits im vollen Gange ist, ist auch die Nachfrage entsprechend gestiegen. Um die besser abdecken zu können, bieten die Straßenbahnen ab heute bis Ende des Jahres erstmal

0: einen eingeschränkten Schulfahrplan an. Die Linien 3 und 4 fahren montags bis freitags tagsüber jetzt alle 20 Minuten und überlagern sich zwischen Tunnel und Neundorf zu einem 10-Minuten-Takt. Die Südvorstadt ist damit jetzt 5-mal pro Stunde an den Tunnel angebunden. Möglich ist das, weil Kombifahrer, die auch Busse fahren, ab sofort verstärkt Straßenbahnen fahren und ein Busunternehmen einen Teil der Stadtbusfahrten übernimmt.
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0: Für 10.000 junge Menschen in Bayern ist heute ein besonderer Tag. Sie fangen mit ihrer Ausbildung an. Bayernweit wurden bei den Jobcentern über 85.000 Ausbildungsstellen gemeldet und es sind immer noch Stellen frei. Handwerkspräsident Peter Anderl macht Mut. In wenigen Tagen beginnt für alle, die noch keinen Ausbildungsplatz haben, die Nachvermittlung. Für Fahrgäste und Beschäftigte sollen Bahnhöfe sicherer werden und deshalb weitet die Deutsche Bahn das Alkoholverbot an Bahnhöfen ab heute weiter aus. Bis Mitte Oktober soll das Verbot an allen Bahnhöfen gelten. 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
2: Kurz nach 8:30 haben wir es. Hallo zusammen im Dienstag. Der ist ein bisschen wechselhaft. Mal Wolken, mal Sonne. Später am Nachmittag kann es auch mal nass werden, aber im Grunde echt fein bei 20 bis 22 Grad. Morgen und übermorgen, same procedure. Freitag nochmal wärmer bei bis zu 25. Das ist das Euroherz-Wetter, euer Wetter für die Region.
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3: Kurz nach 8:30 mit der A72 beginnen wir hier den Service und zwar Richtung Chemnitz zwischen Plauen Süd und Plauen Ost. Rechte Spur gesperrt, defekter LKW. Dann Richtung Hof zwischen Plauen Ost und Plauen Süd. 4 Kilometer Stau liegt an der Baustelle dort. Ihr braucht 20 Minuten länger. A9 Richtung Nürnberg, auch hier die Baustelle. Kurz vom Bindlacher Berg zwischen Markt Schorgast und dem Dreieck Bayreuth-Kulmbach. 1 Kilometer Stau und nochmal die A72 in Richtung Hof zwischen Hof Tüppen und Hof Nord. Achtung, auch hier stockender Verkehr. Wenn ihr noch was habt für uns, sagt Bescheid bitte über die 09281 880 880. Dann sagen wir es weiter. Kommt gut an.
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2: Morgen. Morgen, euch einen guten Start in den Dienstag. Alles fit?
3: Super fit. Ich habe mich gerade mal gestärkt mit ein paar Haferflocken. Und jetzt geht's weiter. Hier ist Radio Euroherz am Morgen mit Queen auf unserer Playlist.

0: Morgen zusammen. Schönen September. Heute startet das Ausbildungsjahr. Ganz viele junge Menschen lernen jetzt einen Beruf. Und Paul ist heute Morgen bei uns in der Morningshow.
1: Ich mache eine Ausbildung zum Mechatroniker für Kältetechnik bei der Firma Genes in Hof. Und ja, hauptsächlich kam ich durch meinen Vater dazu. Und zwar arbeitet er bei der Firma Siegel in Münchberg und hat gesagt, also Kältetechniker braucht es eigentlich immer und es gibt es nicht so oft und da könnte ich ja mal was machen. Und dann habe ich in den Sommerferien letztes Jahr ein Praktikum bei der Firma Genes gemacht. Das hat mir dann ganz gut gefallen und jetzt habe ich gedacht, wenn ich jetzt, dann gar nicht.
2: Ah, oh, perfekt.
0: Super.
2: Sehr schön. Wie ist das Feeling so? Ein bisschen Bauchkribbeln? Ein bisschen aufgeregt heute.
1: Ja, also ich war jetzt auch schon mit meinen neuen Kollegen, war ich jetzt auch schon auf dem Volksfest und ich glaube, ich verstehe mich mit denen auch ganz gut, hoffe ich. Also die Aufregung hält sich eigentlich in Grenzen. Ich freue mich, dass jetzt die Arbeit losgeht. Ein bisschen Aufregung kann man natürlich nie ganz weglassen.

0: auch dazu.
1: Ja, ne? Am Ende der Woche ist es dann schon deutlich weniger. Allen Azubis ganz viel Erfolg.
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0: Sonne und Wolken gibt's heute bei 20 bis 22 Grad. Am Nachmittag kann es auch mal kurz nass werden. Das ist euer Dienstagswetter.
1: A72 Richtung Chemnitz zwischen Plauen Süd und Plauen Ost. Defekter LKW Gegenrichtung Richtung Hof zwischen Plauen Ost und Plauen Süd. Hier eine Baustelle, 11 Minuten braucht ihr länger. Und A9 Richtung Nürnberg zwischen Marktschorgasten im Dreieck Bayreuth-Kulmbach auch hier stockend. Ansonsten ist alles okay. Wir haben noch keine Blitzer gemeldet bekommen. Wenn es was gibt, sagt uns Bescheid. Danke.

0: Morgen mit Radio Euroherz.
1: Eine Rettungsgasse ist für das Überleben der Menschen essentiell.
2: Ja, das ist mal der Satz der Woche für uns hier bei Radio Euroherz. Das Krasse ist, wir haben das jetzt erst wieder gesehen auf der A9. Es gab einen großen Unfall zum Wochenstart. Mhm. Stundenlang standet ihr im Stau. Und wenn es dir dann eben nicht gut geht und die Einsatzkräfte müssen durch, dann ist das natürlich der Super-GAU.
0: Mittendrin nämlich eine Frau, der es immer schlechter ging, die zur Dialyse musste und aus einem Taxi geholt werden musste. Und Jonas Hoffmann vom BRK sagt aber, Rettungsgasse hat funktioniert.
3: Wir sind an der Autobahnauffahrt von einem Fahrzeug von der Polizei in Empfang genommen worden und die haben uns dann durch die sehr gut vorbereitete Rettungsgasse durchgeleitet. Es standen zwar ein paar LKWs auf der mittleren Spur, die haben aber so weit Platz gemacht, dass wir mit dem Rettungswagen eigentlich ohne Anhalten durchgekommen sind.
0: Sei Dank.
2: Ja, deshalb heute Morgen auch einfach nochmal die Message von Thomas vom BRK. Frühzeitig schon immer mitdenken.
1: Wichtig ist, dass man mit dem Bilden der Rettungsgasse anfängt, wenn man erkennt, es staut sich zum Stopp vor einem. Weil wenn man erst auffährt und der vor einem steht, hat man keine Möglichkeit mehr, nach links oder rechts auszuweichen.
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8: Ich bin Helen Martin. Guten Morgen. In Bayern beginnt heute das neue Ausbildungsjahr. Bayernweit wurden dieses Jahr bei den Jobcentern über 85.000 Ausbildungsstellen gemeldet. 8% weniger als letztes Jahr. Mehr dazu von Janina Singer.
9: Die Wirtschaftskrise macht sich auch am Ausbildungsmarkt bemerkbar. Auch die bayerischen Metall- und Elektroarbeitgeberverbände beim EVBM erwarten ein Minus von 8%. In den IHK-Ausbildungsbetrieben gibt es etwa 4,5% weniger Azubis. Im Handwerk starten dagegen 4% mehr Azubis als letztes Jahr. Noch gibt es bayernweit fast 25.600 offene Lehrstellen bei etwas über 10.000 Bewerbern.
8: Nach der Sturzflutkatastrophe im Himalaya steigt die Zahl der Todesopfer weiter an. Mittlerweile melden die Behörden mehr als 1.000 Tote in Nepal und Tibet. Tausende Menschen werden immer noch vermisst, darunter laut der nepalesischen Tourismusbehörde auch mehrere Deutsche. Die Sturzflut hatte letzten Mittwoch im Grenzgebiet zwischen Nepal und Tibet ganze Ortschaften zerstört. Laut Experten soll sie durch einen Gletscherabbruch ausgelöst worden sein. Wer gerade auf dem Weg zur Arbeit ist oder schon da ist und Outlook öffnet, könnte noch Probleme haben. In den letzten Stunden gab es bei Microsoft nämlich eine weltweite Störung, die den E-Mail-Verkehr des Internetriesen lahmgelegt hat. Einloggen, Mails verschicken oder empfangen, all das konnten Millionen Nutzer nicht. Schuld war ein Fehler in der Cloud-Infrastruktur. Mittlerweile laufen die Systeme aber wieder, auch wenn sich ein paar Sachen noch normalisieren müssen. Wie viele Last-Minute-Wechsel es in den wichtigsten europäischen Fußballligen wohl heute noch gibt? Immerhin ist Deadline-Day, das heißt, dass das Transferfenster schließt. Für die Bundesliga ist um 20 Uhr Schluss mit Wechseln. In der Premier League zum Beispiel schließt das Transferfenster erst um 24 Uhr unserer Zeit.
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10: Mit Lisa Grieshammer. Der schwere Unfall heute Morgen auf der A9 bei Münchberg mit 8 Verletzten oder gestern der Unfall mit dem Kipplaster bei Bayreuth. Wenn danach ein Stau folgt, rettet die Rettungsgasse Leben. So kommen nämlich alle Rettungskräfte rechtzeitig zum Unfallort. Dabei gilt, schon wenn man

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Ob im Pool, im Freibad oder an öffentlichen Gewässern, denkt an eure Sicherheit. Geht kein Risiko ein und sucht euch am besten bewachte Badestellen.

0: in den Stau reinfährt, muss man Platz machen. Wer links fährt, muss weiter nach links fahren. Die mittlere Spur und die rechte Fahrspur orientieren sich nach rechts, sodass sich zwischen linker und mittlerer Spur die Rettungsgasse bilden kann. Ein No-Go sind übrigens Bilder vom Unfall. Das ist eine Straftat. In Sachsen und damit auch in Plauen sind die Schulferien ja schon seit über 2 Wochen vorbei. Das heißt, es sind am Morgen und Mittag auch wieder mehr Schüler im Verkehr unterwegs. Die Plauener Straßenbahn bietet deshalb ab heute einen eingeschränkten Schulfahrplan an, nachdem sie monatelang wegen des Personalmangels nach Ferienplan gefahren ist. Das soll die Taktung verbessern und die Nachfrage besser abdecken. Dabei werden auch Fahrer eingesetzt, die sowohl Busse als auch Straßenbahnen lenken können. 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
1: Wir haben es kurz nach 9, der Dienstag heute. Wechselhaft, mal Wolken, mal Sonne. Später am Nachmittag kann es auch mal nass werden bei 20 bis 22 Grad. Morgen und übermorgen recht ähnlich und der Freitag sieht aktuell ziemlich warm aus mit nochmal bis zu 25 Grad. Also für alle, die jetzt so gesagt haben, Mensch, es wird doch schon herbstlich. Der September, der kann auch schon nochmal schön Sommer.
2: Ja.
1: Das ist das Euroherz Wetter, euer Wetter für die Region.
2: A72 Richtung Chemnitz zwischen Plauen Süd und Plauen Ost. Defekter LKW auf der rechten Spur. Und wir haben die A72 Richtung Hof zwischen Plauen Ost und Plauen Süd. 2 Kilometer. 20 Minuten braucht ihr länger. A9 Richtung Nürnberg zwischen Marktschorgast und dem Dreieck Bayreuth-Kulmbach. Stockender Verkehr wie immer an der Baustelle. Und wir haben noch keinen Blitzer gemeldet bekommen von euch. Wenn ihr was habt, dann sagt bitte Bescheid über die 09281 880 880.
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2: Schönen Dienstag euch, guten Morgen und heute gratulieren wir einem Wölfespieler zum Geburtstag.
1: Ja, und zwar der Nummer 34, Philipp Rubin ist das, der feiert heute. Herzlichen Glückwunsch.
2: Das ist aber nicht sein Alter, oder?
1: Nein, das ist ja ein ganz, ganz junger Kerl. Ja, das ist nur die Nummer auf dem Trikot. Und er ist noch in den 20ern.
2: Ob man als Wölfespieler dann beim Geburtstag auch mal Sahnetorte essen kann oder abends ein Bier trinken darf?
1: Das ist eine gute Frage. Die gehen wir mal mit in die Kabine, glaube ich, jetzt so zum Start in die Wölfe-Saison. Ich glaube, bei Jürgen Klopp gibt es es nicht.
2: Beim Josef Huber vielleicht in Ausnahmefällen.
1: Vielleicht, oder? Ja. Checken wir gern mal. Wir sind ja ganz nah für euch dran an den selber Wölfen. Guten Morgen und Happy Birthday.

0: Morgen.
1: Am allerersten Arbeitstag als Azubi in der Mittagspause doch nochmal schnell los und ein frisches Deo geholt.
0: Ich wusste, dass du diese Geschichte heute mehrfach hochholen wirst.
1: Ja, ist doch ganz normal. Man ist halt aufgeregt, ein junger Kerl. Und dann brauchst halt da vielleicht nochmal. So ging es Tobi an seinem ersten Tag, hat er mir heute Morgen erzählt.
0: Das ist, ich überlege gerade, 27 Jahre her.
1: Okay. Damals,
0: zum Ausbildungsstart habe ich gedacht, boah, bin ich aufgeregt und nervös, geschwitzt wie verrückt und dann auch gestunken wie ein Iltis. Und deswegen musste ich das nochmal machen, ja. Aber es spielt sich alles im Laufe der Zeit ein. Aber jeder hat so an den ersten Ausbildungstag oder an diese Zeit seine ganz persönlichen Erinnerungen.
2: Mein erster Tag in der Ausbildung war sehr interessant. Das ist aber 50 Jahre her, ne? Aber ich denke, ich war schon aufgeregt.
3: Die Aufregung war sehr groß. Ja, es war halt alles neu, ne? Aber es hat funktioniert.
4: Aufregung natürlich. Das war sowas ganz anderes als die Schulzeit. Ja, sowas ganz Neues einfach.
5: Normal, keine Aufregung.
6: Ein neuer Lebensabschnitt, man weiß nicht so richtig, was auf einen zukommt. War spannend.
0: Und du musst dich erstmal dran gewöhnen, ne? Keine Ferien mehr, sondern noch ein paar Urlaubstage im Jahr. Und
1: auch die Arbeitszeiten,
0: ja,
1: oder?
0: 40 Stunden die Woche dann unterwegs.
1: Genau.
0: Und nachmittags auch nicht um 14 Uhr zu Hause, sondern eben erst vielleicht um 17 oder 17.30 Uhr. Ja.
1: Wird alles werden. Euch heute eine ganz schöne, besondere Frühstückspause, wo auch immer ihr heute mit uns und euren neuen Azubis in diesen Dienstag startet.

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10: Mit Lisa Grieshammer. Schönen guten Morgen. Wer im Fichtelgebirge zum Augenarzt muss, hat bisher nur in Sepp und Marktredwitz eine Anlaufstelle. Heute kommt eine weitere dazu. In Wunsiedel öffnet im Schönlinder Weg eine neue Augenarztpraxis. Wusel Hamidorf bietet dort moderne Leistungen an, heißt es aus dem Rathaus. Er hat bereits 6 Jahre Erfahrung in einer Praxis in Bayreuth gesammelt. Bürgermeister Nikolas Lahovnik.
11: Dort ist jetzt die Praxis renoviert, mit neuen Geräten ausgestattet. Ein ganz sympathischer Augenarzt, der sehr, sehr kompetent auf mich wirkt und sehr, sehr freundlich, auch kinderfreundlich. Und ich freue mich riesig, dass wir wieder eine Augenarztpraxis in Wunsiedel haben.
10: Sie sei eine Erweiterung des fachärztlichen Angebots, heißt es weiter. Die Leistungen bietet der neue Augenarzt in 5 Sprachen an. Terminbuchungen sind bereits online möglich. Bald soll es auch eine Telefonnummer geben. Das oberfränkische Handwerk startet mit stabilen Zahlen heute ins neue Ausbildungsjahr. Bis Ende August hat die Handwerkskammer für Oberfranken 1.781 neue Ausbildungsverträge erfasst. Damit setzt sich der positive Trend bereits im 5. Jahr in Folge fort. Laut der Kammer liegen die Zahlen inzwischen auch wieder über dem Niveau vor der Corona-Pandemie. Als Gründe nennt sie unter anderem das verbesserte Image der Handwerksberufe und die guten Aussichten auf sichere Arbeitsplätze. Der beliebteste Ausbildungsberuf bei Männern ist Kfz-Mechatroniker und bei Frauen Fachverkäuferin im Lebensmittelhandwerk. Trotz des guten Ausbildungsstarts sind weiterhin Plätze frei. Wer noch keinen Ausbildungsplatz hat, kann sich also auch jetzt noch bewerben. Gerade weil sich viele Jugendliche erst nach dem Schulabschluss für einen Beruf entscheiden, rechnet die HWK damit, dass die Zahl der Verträge bis Jahresende noch weiter steigt. Das wird teuer. Mehr als doppelt so schnell war in den vergangenen Tagen ein 30-Jähriger auf der B15 zwischen Hof und Leupoldsgrün unterwegs. Dort gilt bekanntlich ja ein Tempolimit von 80 Stundenkilometern. Gemessen hat die Polizei den Autofahrer

0: Autofahrer mit 162 km/h. Mehr als 600 € Bußgeld könnten auf den Mann aus dem Raum Bayreuth zukommen, sowie 2 Punkte in Flensburg und 2 Monate Fahrverbot.
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0: Nach der Sturzflutkatastrophe im Himalaya steigt die Zahl der Todesopfer weiter an. Mittlerweile melden die Behörden mehr als 1000 Tote in Nepal und Tibet. Tausende Menschen werden immer noch vermisst, darunter laut der nepalesischen Tourismusbehörde auch mehrere Deutsche. Wer gerade auf dem Weg zur Arbeit ist oder schon da ist und Outlook öffnet, könnte noch Probleme haben. In den letzten Stunden gab es bei Microsoft nämlich eine weltweite Störung, die den E-Mail-Verkehr des Internetriesen lahmgelegt hat. Schuld war ein Fehler in der Cloud-Infrastruktur. 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
2: Nach 9:30 haben wir es. Heute so ein Mischmasch, mal wolkig, mal sonnig. Und am Nachmittag kann es auch mal nass werden, 20 bis 22 Grad. Morgen und übermorgen ganz ähnlich bei ähnlichen Temperaturen. Der Freitag wird wärmer, bis zu 25 sind da drin in der Kiste. Und auch am Wochenende selbst wird es nochmal richtig sommerlich. Das ist das Euroherz-Wetter, euer Wetter für die Region.
3: A72 in Richtung Chemnitz zwischen Plauen Süd und Plauen Ost. Achtung, defekter LKW, rechte Spur gesperrt. Gegenrichtung zwischen Plauen Ost und Plauen Süd haben wir 1 Kilometer Stau in der Baustelle. Und A9 in Richtung Nürnberg. Achtung bitte, zwischen Markt Schorgast und dem Dreieck Bayreuth-Kulmbach. Auch hier ja die Baustelle und Stau. Geblitzt wird scheinbar nicht. Ich kann es mir fast nicht vorstellen, aber wir haben keinen gemeldet bekommen. Wenn es einen gibt, sag Bescheid bitte über die 09281 880 880. Danke.
1: 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Diese beiden stehen gern mit euch auf. Hier sind Julia

0: Tobi und Julia hier aus eurer Herz am Morgen.
1: Hallo.
0: Was war denn los auf der B15 zwischen Hof und Leupoldsgrün? Tobi hat ja für euch die Straßen im Blick. Das müssen wir schon nochmal genauer angucken.
1: 80 sind da erlaubt. Mit über 160 war ein junger Mann aus dem Raum Bayreuth dort unterwegs.
0: Ja.
1: Das wird teuer. 600 Euro und 2 Monate laufen. Das ist so die Strafe, die ihm jetzt blüht.
0: Krass, ja. Thema auch heute, es ist Ausbildungsstart. Euch alles, alles Gute, wenn ihr jetzt auch mal durchstartet, und lasst euch bitte bloß nicht veräppeln.
2: Ich habe Werkzeug, ich mache den 3. September 1979 und uns haben es natürlich geschickt nach Kupfermagneten. Na, Kupfer ist ja nicht magnetisch, aber wir haben natürlich den Kupfermagneten geholt.
3: Da bist du geschickt worden, einen Siemens Lufthaken zu holen oder sollst Wasser auffüllen in der Wasserwaage, lauter so Spinnereien.
4: Irgendein Werkzeug holen lassen, was es gar nicht gab.
1: Ja, witzig, wird es heute noch gemacht? Ich glaube nicht.
0: Ich könnte mir vorstellen, im Handwerk gibt es schon noch mal den einen oder anderen Gag.
1: Schöne Ausbildungszeit. Bis morgen.
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9: Ich bin Helen Martin.
10: Ob für Hausaufgaben, Referate oder zur Nachbearbeitung von Unterrichtsstoff. Fast alle älteren Schülerinnen und Schüler nutzen KI, viele von ihnen sogar täglich. Das ist bei einer Umfrage für Vodafone rausgekommen. Uli Reitinger hat die Details.
11: Wenn es zum Beispiel um die Recherche für Referate oder Hausarbeiten geht, sagen nur 2% nie, auf KI-Support zurückzugreifen. Für die eigentliche Erstellung der Hausaufgaben nutzen fast 70% täglich oder mehrmals in einer Woche künstliche Intelligenz. Und daher sagen die Macher in ihrer Bilanz auch, Technologie sollte das Denken unterstützen, nicht ersetzen.
10: Eine Zusammenarbeit zwischen der Union und der Linken, das hat Bundeskanzler Merz mit Blick auf die Landtagswahl in Sachsen-Anhalt ausgeschlossen. Die Unterschiede zwischen der Linkspartei und der Union seien zu fundamental, so Merz in der Mitteldeutschen Zeitung. Dasselbe gelte für die AfD. Die könnte bei der Wahl am Sonntag erstmals die absolute Mehrheit holen und den Ministerpräsidenten stellen. Die AfD in Sachsen-Anhalt gilt als gesichert rechtsextremistisch. Die Pflegeversicherung steckt in einer finanziellen Krise. Gestern hatte der Spitzenverband der gesetzlichen Krankenkassen Alarm geschlagen. Der Sozialverband VdK beruhigt jetzt Betroffene. Pflegekassen könnten nicht insolvent gehen, hat Verbandspräsidentin Benteler dem Redaktionsnetzwerk Deutschland gesagt. Sie hat aber auch betont, der Fonds, der für Ausgleichszahlungen da ist, werde langsam leer. Knapp 30 Jahre ist der Mord am US-Rapper Tupac her. Jetzt ist der frühere Ganganführer Duane Davis schuldig gesprochen worden. Für die Geschworenen im Prozess in Las Vegas war klar, dass der 63-Jährige der Drahtzieher hinter dem Mord war. Sein Neffe soll geschossen haben. Der damals 25-jährige Tupac war am 7. September 1996 in einem Auto in Las Vegas angeschossen worden und später gestorben. Ein kleiner Käfer macht große Sorge. In Lindau am Bodensee ist der Japankäfer entdeckt worden. Damit er sich nicht weiter ausbreitet, richten die Behörden ab Freitag eine Quarantänezone ein. Da gelten dann spezielle Regeln, zum Beispiel für die Landwirtschaft. Der grünmetallische Japankäfer hat in Deutschland kaum natürliche Feinde. Er kann über 400 Pflanzenarten befallen.
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12: Mit Lisa Grieshammer. Aus dem Bekanntenkreis oder über die sozialen Medien kommt die Frage immer wieder auf. Nimmt noch irgendein Arzt Patienten auf? Wer hat freie Kapazitäten? Wen könnt ihr empfehlen? Im Fichtelgebirge habt ihr neben Selb und Marc Trettwitz ab heute eine weitere Anlaufstelle, wenn ihr auf der Suche nach einem Augenarzt seid. In Wohnsiedel öffnet die Praxis von Wusal Hamidorf im Schönlinder Weg. Er bringt 6-jährige Praxiserfahrung aus Bayreuth mit und Bürgermeister Nikolas Lahovnik beschreibt ihn

0: als kinderfreundlich. Außerdem bietet er Leistungen in 5 Sprachen an. Termine könnt ihr online buchen und bald auch telefonisch. Wer ortsbekannt ist, weiß, auf der B510 zwischen Hof und Leupoldsgrün gilt ein Tempolimit von 80 Stundenkilometern und die Polizei steht auch öfter mal dort und kontrolliert, ob sich alle daran halten. Mehr als doppelt so schnell war nun ein Mann aus dem Raum Bayreuth dort unterwegs. Mit 162 Sachen hat ihn die Polizei dort erwischt. Macht 2 Punkte in Flensburg, 2 Monate Fahrverbot und mindestens 600 € Bußgeld. 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
1: Zum Einstieg in den September haben wir Wolkenmix mit recht kräftigem Wind und teils Sonnenschein in Hochfranken. Dazu geht's auf gut 20 Grad. Im Laufe der kommenden Nacht ist es dann zeitweise sternklar und wird ziemlich frisch mit Tiefstwerten um 10 Grad. Weiter geht's dann auch morgen und am Donnerstag mit recht viel Sonne und harmlosen Wolkenfeldern. Der Wind frischt mittags jeweils auf und das bei höchstens um 21 Grad. Aus der Radio Euroherz Wetterredaktion Christian König.
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3: Und das ist für euch der Euroherz Verkehrsservice. Es ist kurz nach 10. Vorsicht bitte auf der A72. Da steht ein Pannen-LKW zwischen Plauen Süd und Plauen Ost, also in Fahrtrichtung Zwickau. Die rechte Spur hier blockiert. Und auf der gleichen Stelle in der Gegenrichtung, Fahrtrichtung Hof, da läuft eine Tagesbaustelle. Auch da ist die rechte Spur blockiert. Bitte entsprechend vorsichtig fahren. Dann haben wir keine Blitzer. Das ist sehr erfreulich. Wenn ihr was entdeckt, dann meldet es gerne 09281 880 880.
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3: So, und jetzt ist er da, der Herbst 2026. Immerhin, der Anfang läuft richtig schön, richtig spätsommerlich heute nochmal bei uns in der Region. Also macht euch auf jeden Fall einen schönen Dienstag. Und ich bin mir sicher, ganz viele Menschen freuen sich auch, wenn der Herbst kommt. Ist nicht mal ganz so heiß, dafür die vielen schönen bunten Blätter, die schon bald in ein paar Wochen wieder bei uns in der Region an den Bäumen sein werden. Wir genießen einfach ein bisschen diese Zeit. Wir sind immer bei euch. Jetzt haben wir tolle Musik für euch für den Dienstagvormittag. Madcon und Kelly Rowland. Danach geht's zu Bruce Springsteen in die 80er und damit wünsche ich euch einen schönen Dienstag.

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2: Ja, und ich stelle mir diesen Dienstag, diesen 1. September wirklich spannend vor. In ganz vielen Betrieben, für alle Kolleginnen und Kollegen, für die Chefs. Aber natürlich auch ganz besonders für die neuen Azubis. Heute der Ausbildungsstart in der Region. Und allein im Handwerk sind es ja dieses Jahr rund 1800 neue Ausbildungsverträge. Die Handwerkskammer zieht Bilanz, die ist damit sehr zufrieden. Schon zum 5. Mal in Folge bleibt die Zahl der Azubis stabil. Oder sie ist sogar noch höher als im Jahr davor. Und eine Ausbildung im Handwerk lohnt sich auch, sagt die Kammer. In turbulenten und schwierigen Zeiten, da sei ein Job im Handwerk einfach sicher und biete gute Zukunftschancen. Also, liebe Azubis, macht was draus, seid neugierig, probiert was aus. Und dann wird das auch was, bin ich mir ganz sicher. Und falls der erste Tag jetzt vielleicht noch ein bisschen ungewohnt, ein bisschen neu ist, naja, da sind wir auf jeden Fall sehr gerne bei euch. Vielleicht kann euch ein bisschen Musik gut durch diesen Dienstag begleiten. Hayley Stainfield, jetzt in der Playlist mit Capital Letters.

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10: Mit Lisa Grieshammer. Mit dem Monatsstart heute beginnt auch das neue Ausbildungsjahr für viele Jugendliche, aber auch Quereinsteiger. Die Industrie- und Handelskammer für Oberfranken-Bayreuth stellt Gewinner und Verlierer bei den Zahlen der Azubis fest. IHK-Sprecher Peter Berliner.
11: Der Start in dieses Jahr, der war sehr verhalten. Wir hatten am Anfang ein Minus von 30% bei den neu eingetragenen Ausbildungsverhältnissen. Aktuell sind wir bei plus 2%. Also es ist stabil im Vergleich zum Vorjahr.
10: Im Bereich Dienstleistung und Handel ist die Entwicklung stabil. In der Industrie gibt es einen spürbaren Rückgang, allen voran bei den oberfränkischen Automobilzulieferern. Dort gibt es einen rigorosen Einbruch bei den Lehrlingszahlen. Beliebt bei den Auszubildenden sind zum Beispiel die Bereiche Logistik und Textilverarbeitung. Die oberfränkische Polizei hat vergangene Woche den Marktredwitzer Dienststellenleiter Robert Ast in den Ruhestand verabschiedet. Mit dem Monatswechsel übernimmt jetzt Maximilian Prechtl. Das macht er aber nur übergangsweise für ein halbes Jahr als Station auf dem Weg in die 4. Qualifikationsebene. Prechtl ist gebürtiger Münchberger und er war bereits ab 2018 bei der Polizei Marktredwitz tätig. Ab 2021 hat er in verschiedenen oberfränkischen Dienststellen gearbeitet und war auch im Polizeipräsidium oder bei der Kripo im Einsatz. Polizeipräsident Armin Schmelzer bezeichnet Prechtl als verantwortungsbewussten, kompetenten und menschlichen Mitarbeiter. Oberfrankens Musiker können sich wieder für den Bandcontest Rio Rock in Oberfranken bewerben. Gesucht wird die Band des Jahres 2027. Mitmachen können Bands und Solokünstler aus allen Bereichen der populären Musik. Künstler aus dem Raum Hof und Wunsiedel können sich bis zum 9. Oktober bewerben. Der regionale Vorentscheid ist Anfang Dezember im Schützenhaus in Münchberg. Die 4 Finalisten gehen im April 2027 auf Clubtour durch Oberfranken. Das Publikum entscheidet dann, wer den Titel Oberfrankens Band des Jahres bekommt. Auf die Finalbands warten außerdem Workshops, professionelles Feedback und jeweils 1.000 Euro Tourgage. Der Sieger bekommt zusätzlich 1.500 Euro.
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10: Eine Zusammenarbeit zwischen der Union und der Linken. Das hat Bundeskanzler Merz mit Blick auf die Landtagswahl in Sachsen-Anhalt ausgeschlossen. Die Unterschiede zwischen der Linkspartei und der Union seien zu fundamental, so Merz in der Mitteldeutschen Zeitung. Dasselbe gelte für die AfD. Ob für Hausaufgaben, Referate oder zur Nachbereitung von Unterrichtsstoff, fast alle älteren Schüler nutzen KI, viele von ihnen sogar täglich. Das ist bei einer Umfrage für Vodafone herausgekommen. Daher sagen die

0: Macher in ihrer Bilanz auch. Technologie sollte das Denken unterstützen, nicht ersetzen. 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
1: Leicht wechselhaft startet der September mit recht wenigen Wolken, Mix und teils Sonne bei gut 20 Grad in Hochfranken. In der kommenden Nacht zeigen sich dann recht häufig die Sterne und es wird recht frisch mit Frühwerten um 10 Grad. Morgen am Donnerstag geht es weiter mit Sonne und dazwischen harmlosen Wolkenfeldern. Die Temperaturen erreichen wieder so um 21 Grad und mittags frischt jeweils der Wind auf. Aus der Radio Euroherz Wetterredaktion Christian König.
2: Es ist 10:30. Wir schauen auf die A9. Da ist gerade ein Unfall passiert in Fahrtrichtung Berlin auf Höhe Dreieck Bayreuth-Kulmbach. Momentan ist hier die Beschleunigungsspur gesperrt. Da haben wir auch schon ein bisschen Rückstau. Bitte plant ein paar Minuten mehr ein. Dann die A72 Hof Richtung Zwickau zwischen Plauen Süd und Plauen Ost. Hier steht ein Pannen-LKW, rechte Spur blockiert. Und in der Gegenrichtung, da haben wir eine Tagesbaustelle zwischen Plauen Ost und Plauen Süd, rechte Spur blockiert. Und da dauert es auch schon 10 Minuten länger, 2 Kilometer Stau. Keine Blitze in der Euroherz-Region, da passt alles. Euch eine gute und sichere Fahrt.
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2: Und mit dem Lied über den berühmtesten Zitronenbaum der Musikgeschichte begleiten wir euch durch diesen Dienstagvormittag. Fool's Garden und Lemon Tree jetzt bei uns in der Playlist.

Coldplay und die Hymne aufs Wochenende hier bei uns in der Playlist. Einen schönen Vormittag euch. Es geht in Richtung 11. Sonne und Wolken im Mix. Heute Temperaturen bis 22 Grad. Also heute am meteorologischen Herbstanfang am 1. September. Eigentlich ganz angenehmes Wetter. Ein ganz angenehmer Start in den Herbst 2026. Ich hoffe sehr, ihr macht was draus. Und wir begleiten euch sehr gerne mit unserer Musik durch den Vormittag.

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6: Ich bin Helen Martin. Mit Bus oder Bahn zur Arbeit, in die Schule oder zu einem Termin fahren. Das geht in Deutschland nicht überall so einfach. Eine Analyse der Denkfabrik Agora Verkehrswende zeigt, jeder Vierte in Deutschland hat ein schlechtes oder gar kein Bus- und Bahnangebot vor der Tür. In Bayern sieht es außerhalb der Ballungsräume schlecht aus, genauso wie in ländlichen Gegenden in Niedersachsen oder auch Schleswig-Holstein. Am besten ist das Angebot in Frankfurt, Stuttgart und München. Anfang August hatte es einen mutmaßlich geplanten und fehlgeschlagenen Sprengstoffanschlag am Flughafen Leipzig-Halle gegeben. Dahinter soll ein russischer Geheimdienst stecken. Davon geht die Bundesregierung aus, wie die Bild berichtet. Bundesinnenminister Dobrindt und Außenminister Wadefuhl wollen später weitere Details bekannt geben. Zuvor hatte Wadefuhl schon gesagt, dass es eine ausgewogene und überlegte Reaktion geben werde. Nach der verheerenden Sturzflut im Himalaya ist die Zahl der Toten in Nepal und Tibet auf mehr als 1000 gestiegen. Südostasien-Korrespondentin Carola Frenzen berichtet.
7: Die Zahl dürfte in den nächsten Tagen und Wochen noch dramatisch steigen. Den Statistiken zufolge werden noch tausende Menschen vermisst, darunter auch einige Deutsche. Mittlerweile erreichen die Rettungsteams auch auf dem Boden abgelegene Regionen. Experten warnen nun zunehmend vor drohenden Krankheitsausbrüchen, weil vielerorts Leichensäcke herumliegen und das Wasser verschmutzt ist.
6: Ein kleiner Käfer macht große Sorge. In Lindau am Bodensee ist der Japankäfer entdeckt worden. Damit er sich nicht weiter ausbreitet, richten die Behörden ab Freitag eine Quarantänezone ein. Da gelten dann spezielle Regeln, zum Beispiel für die Landwirtschaft. Der grünmetallische Japankäfer hat in Deutschland kaum natürliche Feinde. Er kann über 400 Pflanzenarten befallen. In den wichtigsten europäischen Fußballligen ist heute Deadline Day. Heißt, das Transferfenster schließt sich. Für die Bundesliga gilt, dass die Vereine bis heute Abend um 8 Uhr alle Transfers durchhaben müssen. Kräftig zugeschlagen hatten die Bayern mit rund 50 Millionen Euro jeweils für Nathaniel Brown und Ismail Saibari. Der teuerste Abgang war Jan Diomande, der für mindestens 125 Millionen Euro von RB Leipzig zu Real Madrid gewechselt ist.
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8: Mit Lisa Grieshammer. Der schwere Unfall heute Morgen auf der A9 bei Münchberg mit 8 Verletzten oder gestern der Unfall mit dem Kipplaster bei Bayreuth. Wenn danach ein Stau folgt, rettet die Rettungsgasse Leben. So kommen nämlich alle Rettungskräfte rechtzeitig zum Unfallort. Dabei gilt, schon wenn man in den Stau reinfährt, muss man Platz machen. Wer links fährt, muss weiter nach links fahren. Die mittlere Spur und die rechte Fahrspur orientieren sich nach rechts, sodass sich zwischen linker und mittlerer Spur die Rettungsgasse bilden kann. Ein No-Go sind übrigens Bilder vom Unfall, das ist eine Straftat. Neuer Monat und für manche auch ein neuer Lebensabschnitt. Mit dem 1. September beginnt das neue Ausbildungsjahr. Die Handwerkskammer für Oberfranken kann über fehlendes Interesse am Handwerk nicht klagen. 1781 neue Ausbildungsverträge hat die HWK bis Ende August erfasst. Damit liegen die Zahlen wieder über dem Vor-Corona-Niveau. Kfz-Mechatroniker ist bei den Männern besonders beliebt und bei den Frauen Fachverkäuferin im Lebensmittelhandwerk. Wer noch auf der Suche ist, hat weiterhin gute Chancen, noch einen Ausbildungsplatz im oberfränkischen Handwerk zu bekommen, heißt es. 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
9: Zum Einstieg in den September haben wir Wolkenmix mit recht kräftigem Wind und teils Sonnenschein in Hochfranken. Dazu geht's auf gut 20 Grad. Im Laufe der kommenden Nacht ist es dann zeitweise sternklar und wird ziemlich frisch mit Tiefstwerten um 10 Grad. Weiter geht's dann auch morgen und am Donnerstag mit recht viel Sonne und harmlosen Wolkenfeldern. Der Wind frischt mittags jeweils auf und das bei höchstens um 21 Grad. Aus der Radio Euroherz-Wetterredaktion Christian König.

0: Es ist kurz nach 12, das ist der Radio Euroherz Verkehrsservice mit einer Meldung von der A72 Plauen Richtung Hof. Zwischen Plauen Ost und Plauen Süd läuft eine Tagesbaustelle. Da dauert es momentan leider 21 Minuten länger, 6 Kilometer Stau. Die rechte Spur ist hier gesperrt. Sonst aber alles entspannt auf den Straßen, auch keine Blitzer. 09281 880 880, wenn ihr noch was entdeckt, dann gibt's gerne weiter.
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0: Ja, und irgendwie muss ich sagen, ich finde das schon faszinierend, oder? Also irgendwie sind wir heute den ganzen Tag in Gedanken bei den ganzen Ausbildungsbetrieben bei uns in Oberfranken. Heute ist Ausbildungsstart in ganz vielen Firmen, ganz vielen Unternehmen. Da starten heute die ganzen Azubis ins Berufsleben. Das ist ein total spannender und aufregender Tag. Und vielleicht jetzt um kurz nach 12 ist es auch Zeit für die erste gemeinsame Mittagspause mit den Kolleginnen und Kollegen. Also, wir wünschen euch auf jeden Fall einen richtig guten Start ins neue Berufsleben, in den neuen Lebensabschnitt. Und wir sind sehr gerne bei euch. Jetzt an diesem Dienstag mit Alexandra Stan und Mr. Saxobeat.

0: Euer Arbeitstag bei Radio Euroherz an diesem 1. September. Ich freue mich, dass ihr mit dabei seid. Und wir sprechen natürlich heute nochmal über den Ausbildungsstart bei uns in der Euroherz-Region. Ja, für ganz viele junge Menschen ist dieser Dienstag wirklich ein extrem aufregender Tag, denn heute beginnt ein neues Lebenskapitel. Gerade im Handwerk geht ja so einiges, denn in diesen Zeiten von KI, da ist ein sicherer Job natürlich auch immer beliebter und deswegen hat das Handwerk auch in diesem Jahr einen Erfolg verbucht bei den Bewerberzahlen. Mit dabei sind heute auch zwei Jungs aus dem Raum Selb, die frisch von der Schule kommen und die sich als Freunde sogar gegenseitig gepusht haben, um ihre Traumausbildung in Wunsiedel zu finden. Tolle Geschichte von Luca und Raphael.
1: Ich mache Straßenbauer beim Rot hier in Wunsiedel und dazu gekommen bin ich eigentlich über die Schule und über Luca, einen guten Freund von mir, der auch jetzt hier macht.
2: Ich mache auch den Straßenbauer, auch bei der Firma Rot in Wunsiedel. Ich habe lange überlegt, was ich tun soll, war erst auf dem Weg zur Bundeswehr, habe mich dann aber umentschieden durch den Berufsberater in der Schule und bin dann schließlich auch hier gelandet und arbeite jetzt mit Raphael dann zusammen.
0: Nun also die Ausbildung. Beide sind natürlich total gespannt, denn jetzt beginnt ein neuer Lebensabschnitt.
2: Ich habe mir von Anfang an gesagt, vor mir haben es die Leute geschafft, nach mir werden es die Leute schaffen. Also wieso schaffe ich es nicht einfach auch? Klar, am Tag davor schläft man ein bisschen unruhig, was kommt auf mich zu, aber im Endeffekt, jetzt kann ich es auch nicht mehr rückgängig machen. Ich freue mich jetzt, was auf mich zukommt und bin auch bereit, hier mitzuhelfen und mitzuarbeiten.
1: Ja, ich habe auch Tag davor nicht so gut geschlafen, habe mich darauf gefreut, habe auch mit meinem Vater und Familie drüber geredet, wie es bei denen so war in der Ausbildung. Und er hat halt immer gesagt, dass ich ruhig bleiben soll, aber manchmal war ich ein bisschen so aufgeregt.
0: Ja. Ja, man hört die Anspannung den beiden schon ein bisschen an, oder? Also, heute geht's auf jeden Fall los. Wir drücken euch natürlich die Daumen für die nächsten 3 Jahre. Und danach geht's ja vielleicht sogar weiter als Vorarbeiter für Gleisbau. Eine Sache steht für die beiden jetzt schon fest. Sie wollen gerne hier in der Region bleiben, weil sie sich einfach mit ihrer Heimat verbunden fühlen. Also, euch und allen anderen.

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4: Mit Lisa Grieshammer. Die Hofer Verkehrspolizei hat jetzt noch mal konkretere Infos zum schweren Unfall am frühen Morgen auf der A9 bei Münchberg veröffentlicht. Demnach hat ein LKW-Fahrer den Unfall in Gang gesetzt, als er einen anderen Sattelzug überholen wollte. Beim Ausscheren hat er ein Wohnmobil mit Anhänger auf der mittleren Spur übersehen. Das Wohnmobil gespannt ist gegen die Leitplanke und ins Schleudern geraten. Auf dem linken Fahrstreifen kam ein Kleinbus aus Polen, dessen Fahrer den Auffahrunfall nicht mehr verhindern konnte. Die 7 Insassen des kleinen Busses wurden mehr oder weniger schwer verletzt, so die Polizei. Für eine 47-jährige schwerverletzte Frau kam der Rettungshubschrauber, der sie nach Nürnberg in eine Klinik gebracht hat. Den Schaden schätzt die Polizei auf mindestens 100.000 Euro. Gegen den LKW-Fahrer laufen nun Ermittlungen wegen fahrlässiger Körperverletzung. Das zeigt eigentlich auch schon, wie wichtig die Rettungsgasse ist, denn die rettet Leben. Im Stau auf der Autobahn ist sie oft der einzige Weg für die Rettungskräfte, um rechtzeitig zum Unfallort zu kommen. Egal ob für Polizei, Feuerwehr oder Krankenwagen. Leider zeigt sich immer wieder, dass viele nicht wissen, wie oder wann sie die Rettungsgasse bilden müssen. Es gilt, sobald man in einen Stau reinfährt, muss man schon Platz machen. Thomas Janowski vom BRK Bayreuth.
5: Der auf der linken Fahrspur befindliche muss ganz nach links fahren, die mittlere Fahrspur und die rechte Fahrspur muss ganz nach rechts.
4: Wichtig auch, die Rettungsgasse muss immer offen sein, auch wenn der Verkehr langsam weitergeht. Die Autotür zu öffnen kann gefährlich sein, denn es kann jederzeit ein Rettungsfahrzeug vorbeifahren. Und bitte keine Bilder vom Unfall machen, das ist eine Straftat. Mit dem September beginnen jetzt auch wieder die Monate mit R und das sind traditionell die, in denen die meisten in der Region Karpfen essen. Der Karpfen bleibt der wichtigste Fisch in Bayern, das teilt das Landesamt für Statistik zum Beginn der Karpfensaison mit. Demnach macht der Karpfen gut ein Drittel der gesamten Fischproduktion aus, wenn sie auch im vergangenen Jahr zurückgegangen ist. In Oberfranken spielt sie weiter eine große Rolle. 210 Tonnen Karpfen haben die 203 Aquakulturbetriebe 2025 produziert. Das sind knapp 13% der bayerischen Gesamtmenge. Ein Drittel der Karpfen kommt aus der Oberpfalz. Der Landkreis Tirschenreuth liegt bei der Karpfenproduktion sogar auf Platz 2 in Bayern.
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4: Mit Bus oder Bahn zur Arbeit, in die Schule oder zu einem Termin fahren, das geht in Deutschland nicht überall so einfach. Eine Analyse der Denkfabrik Agora Verkehrswende zeigt, jeder Vierte in Deutschland hat ein schlechtes oder gar kein Bus- und Bahnangebot vor der Tür. In Bayern sieht es außerhalb der Ballungsräume schlecht aus, genauso wie in ländlichen Gegenden in Niedersachsen oder auch Schleswig-Holstein. Anfang August hat es einen mutmaßlich geplanten und fehlgeschlagenen Sprengstoffanschlag am Flughafen Leipzig-Halle gegeben. Dahinter soll ein russischer Geheimdienst stecken. Davon geht die Bundesregierung aus, wie die Bild berichtet. Bundesinnenminister Dobrindt und Außenminister Wadefuhl wollen später weitere Details bekannt geben. 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
6: Leicht wechselhaft startet der September mit recht windigen Wolken, Mix und teils Sonne bei gut 20 Grad in Hochfranken. In der kommenden Nacht zeigen sich dann recht häufig die Sterne und es wird recht frisch mit Frühwerten um 10 Grad. Morgen am Donnerstag geht es weiter mit Sonne und dazwischen harmlosen Wolkenfeldern. Die Temperaturen erreichen wieder so um 21 Grad und mittags frischt jeweils der Wind auf. Aus der Radio Euroherz, Wetterredaktion Christian König.
7: Dann schauen wir auf die Straßen. Halb eins, der Euroherz Verkehrsservice. Wir haben eine Info von der A72 Plauen in Richtung Hof. Zwischen Plauen Ost und Plauen Süd, da läuft eine Tagesbaustelle. Die rechte Spur ist gesperrt und da staut sich's momentan ein bisschen. Sonst ist aber alles entspannt. Wenn ihr was entdeckt, meldet's gerne. 09281 880 880.
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1: Ja, über ihn freue ich mich immer sehr, wenn er bei uns in der Playlist läuft, denn der kommt immer so entspannt daher. Tracy Chapman, jetzt am Dienstagnachmittag mit Talking About a Revolution.

Wirklich ein richtig schöner 2000er von Nelly hier bei uns in der Playlist. Es geht in Richtung 1. Ich wünsche euch einen schönen Dienstagnachmittag. Ja, heute ja offiziell meteorologischer Herbstanfang. Das Wetter ist aber heute und in den nächsten Tagen erstmal noch spätsommerlich. Das freut alle, die noch Ferien haben. Heute die Temperaturen bis 22 Grad in den nächsten Tagen. Ich habe jetzt gerade mal auf die 8-Tage-Vorschau hier geschaut. Ja, da können wir sogar noch mal vereinzelt so Richtung Freitag, Samstag wirklich die 25 Grad-Marke knacken. Also, wir haben auf jeden Fall noch ein paar richtig schöne Tage vor uns und ich hoffe sehr, ihr könnt sie genießen.

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7: Ich bin Helen Martin. Rund 1,4 Millionen Wohnungen fehlen in Deutschland. Das berichtet der Deutsche Mieterbund in seinem neuen Mietenreport. Da heißt es auch, dass der Bestand an Sozialwohnungen auf ein Rekordtief von rund 1 Million gesunken ist. Der Verband warnt, dass die Krise am Wohnungsmarkt immer mehr zur Krise des Sozialstaates wird.

0: Deshalb müsse die Bundesregierung die Mieten begrenzen und mehr Sozialwohnungen bauen. Wer fährt die klimafreundlichsten Dienstwagen unter den Politikerinnen und Politikern in Deutschland? Die bayerischen sind es jedenfalls nicht. Bei einer Auswertung der deutschen Umwelthilfe ist rausgekommen, dass Bayerns Ministerinnen und Minister nach wie vor mit Dienstwagen unterwegs sind, die zu viel CO2 ausstoßen. Nur zwei Minister fahren reine E-Autos, mehrere setzen sogar auf Diesel. Immerhin hat sich Bayern im Ländervergleich etwas verbessert, von Platz 13 auf Platz 11. Bundesfinanzminister Klingbeil will Steuerzahler ab 2028 um rund 10 Milliarden Euro entlasten. Das geht aus einem Gesetzentwurf hervor, der der Rheinischen Post vorliegt. Das Kindergeld soll auf 272 Euro steigen und auch der Arbeitnehmerpauschbetrag wird angehoben. Gegenfinanziert wird das über eine frühere Reichensteuer und eine neue Superreichensteuer von 47% für Einkommen ab 280.000 Euro. Post vom Finanzamt flattert ins Haus und viele von uns verstehen nur Bahnhof. Das soll sich jetzt ändern. Bund und Länder haben nämlich ein Projekt gestartet, das Fachchinesisch in einfache, verständliche Sprache umwandelt. Claudia Wächter kennt die Einzelheiten.
1: Kein Fluchen mehr, kein Hä? Stattdessen klare Sätze, kurze Infos und ein freundlicher Ton. Klingt wie ein Traum. Wir sollen auf Anhieb verstehen, was das Finanzamt von uns will. Also nichts mehr mit gemäß, Paragraph, Absatz und so weiter. Die Verbesserungen mithilfe eines Sprachmodells sollen ab sofort bundesweit umgesetzt werden.
0: Seit heute gibt es in deutschen Apotheken erstmals eine Abnehmpille als Medikament. Sie wirkt nach Expertenangaben ähnlich wie die bekannten Spritzen. Die Kapseln sind verschreibungspflichtig, müssen täglich eingenommen und selbst bezahlt werden. Fachleute betonen, die Pille ist kein Lifestyle-Mittel und warnen vor unseriösen Online-Anbietern und Online-Ärzten.
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3: Mit Lisa Grieshammer. Der schwere Unfall heute Morgen auf der A9 bei Münchberg mit 8 Verletzten oder gestern der Unfall mit dem Kipplaster bei Bayreuth. Wenn danach ein Stau folgt, rettet die Rettungsgasse Leben. So kommen nämlich alle Rettungskräfte rechtzeitig zum Unfallort. Dabei gilt, schon wenn man in den Stau reinfährt, muss man Platz machen. Wer links fährt, muss weiter nach links fahren. Die mittlere Spur und die rechte Fahrspur orientieren sich nach rechts, sodass sich zwischen linker und mittlerer Spur die Rettungsgasse bilden kann. Ein No-Go sind übrigens Bilder vom Unfall, das ist eine Straftat. Wer ortsbekannt ist, weiß, auf der B15 zwischen Hof und Leupoldsgrün gilt ein Tempolimit von 80 Stundenkilometern und die Polizei steht auch öfter mal dort und kontrolliert, ob sich alle daran halten. Mehr als doppelt so schnell war nun ein Mann aus dem Raum Bayreuth dort unterwegs. Mit 162 Sachen hat ihn die Polizei dort erwischt. Macht 2 Punkte in Flensburg, 2 Monate Fahrverbot und mindestens 600 Euro Bußgeld. 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
4: Zum Einstieg in den September haben wir Wolkenmix mit recht kräftigem Wind und teils Sonnenschein in Hochfranken. Dazu geht's auf gut 20 Grad. Im Laufe der kommenden Nacht ist es dann zeitweise sternklar und wird ziemlich frisch mit Tiefstwerten um 10 Grad. Weiter geht's dann auch morgen und am Donnerstag mit recht viel Sonne und harmlosen Wolkenfeldern. Der Wind frischt mittags jeweils auf und das bei höchstens um 21 Grad. Aus der Radio Euroherz Wetterredaktion Christian König.
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5: Einen schönen Nachmittag allen unterwegs. Das ist der Euroherz Verkehrsservice mit der A72 Plauen Richtung Hof. Da läuft eine Tagesbaustelle zwischen Plauen Ost und Plauen Süd. Die rechte Spur ist gesperrt und da kann sich's heute immer mal wieder stauen. Sonst aber alles entspannt. Wir haben keine weiteren Staus, keine Behinderungen und keine Blitzer. Euch eine gute und sichere Fahrt.
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5: Und ich wünsche euch einen wunderschönen Dienstagnachmittag. Wir begleiten euch rein, genießen ein bisschen das schöne Spätsommerwetter. Das passt ganz wunderbar, denn wir haben ja auch noch 2 Wochen Sommerferien bei uns in der Region. Die verbringen wir auf jeden Fall gemeinsam. Und das ist Ray Dalton für euch mit Blood Running.

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2: Einen schönen Nachmittag euch. Ich stelle mir ja diesen Dienstag heute wirklich spannend vor, oder? In ganz vielen Betrieben, für alle Kolleginnen und Kollegen, für die Chefs und natürlich auch ganz besonders für alle neuen Azubis. Es ist Ausbildungsstart in der Region. Allein im Handwerk sind es ja dieses Jahr rund 1800 neue Ausbildungsverträge. Die Handwerkskammer ist damit sehr zufrieden. Schon zum 5. Mal in Folge bleibt die Zahl der Azubis stabil oder sie ist sogar noch höher als im Vorjahr. Also, allen Azubis einen richtig guten Start. Heute am 1. September.

0: Ja.
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4: Mit Jan Gebelein. Wer im Fichtelgebirge zum Augenarzt muss, hat bisher nur in Selb und Marktredwitz eine Anlaufstelle. Heute kommt eine weitere dazu. In Wunsiedel öffnet im Schönlinder Weg eine neue Augenarztpraxis. Busal Hamidov bietet dort moderne Leistungen an, heißt es aus dem Rathaus. Er hat bereits 6 Jahre Erfahrung in einer Praxis in Bayreuth gesammelt. Bürgermeister Nikolas Lahovnik.
5: Dort ist jetzt die Praxis renoviert, mit neuen Geräten ausgestattet. Ein ganz sympathischer Augenarzt, der sehr, sehr kompetent auf mich wirkt und sehr, sehr freundlich, auch kinderfreundlich. Und ich freue mich riesig, dass wir wieder eine Augenarztpraxis in Wunsiedel haben.
4: Sie sei eine Erweiterung des fachärztlichen Angebots, heißt es weiter. Die Leistungen bietet der neue Augenarzt in 5 Sprachen an. Terminbuchungen sind bereits online möglich. Bald soll es auch eine Telefonnummer geben. Ab heute bekommt die bayerische Polizei Verstärkung, auch in Oberfranken. Insgesamt 22 neue Polizisten werden dem Polizeipräsidium Oberfranken zugeteilt. Sie sollen die Polizeipräsenz in der Region weiter stärken. Bayernweit kommen mehr als 610 frisch ausgebildete Polizeibeamte neu in den Dienst. Nach notwendigen Nachbesetzungen bleibt unterm Strich ein Plus von rund 300 Einsatzkräften. Seit 2017 sind dem Polizeipräsidium Oberfranken insgesamt bereits 916 neue Kräfte zugeteilt worden. Die genaue Verteilung auf die einzelnen oberfränkischen Dienststellen übernimmt das Polizeipräsidium selbst. Innenminister Joachim Herrmann spricht von einem weiteren Schritt für mehr Sicherheit und Polizeipräsenz in Bayern. Viele verbinden ein Studium mit einer höheren Qualifikation. Doch man kann sich auch anders auf Bachelor-Niveau beruflich weiterbilden. Darauf macht die IHK Chemnitz aufmerksam. Die Regionalkammer Plauen bietet ab Ende Oktober wieder Vorbereitungslehrgänge für die verschiedenen Fortbildungen an. Damit können Fachkräfte ihre Kenntnisse gezielt erweitern und sich für verantwortungsvolle Positionen qualifizieren. Das kann anspruchsvollere Aufgaben ermöglichen, Karrierechancen verbessern und den Verdienst steigern. Eine Infoveranstaltung zu den verschiedenen Lehrgängen, Voraussetzungen und Förderungen gibt es heute in der IHK Plauen. Los geht's um 17 Uhr.
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4: Sprit oder Strom? Wie sind die deutschen Politiker in Bund und Ländern unterwegs? Die deutsche Umwelthilfe hat die Dienstwagenflotten der Ministerien gecheckt. Mit einem eindeutigen Ergebnis. Nur 90 von knapp 250 Dienstwagen sind E-Autos. Eine gute Anbindung an den öffentlichen Nahverkehr würde die Verkehrswende vermutlich sehr voranbringen. Allerdings hapert es hier noch häufig. Die Denkfabrik Agora teilte mit, 21 Millionen Menschen in Deutschland sind schlecht oder gar nicht gut angebunden. Betroffen sind vor allem ländliche Regionen. 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
6: Leicht wechselhaft startet der September mit recht windigen Wolken, Mix und teils Sonne bei gut 20 Grad in Hochfranken. In der kommenden Nacht zeigen sich dann recht häufig die Sterne und es wird recht frisch mit Frühwerten um 10 Grad. Morgen am Donnerstag geht's weiter mit Sonne und dazwischen harmlosen Wolkenfeldern. Die Temperaturen erreichen wieder so um 21 Grad und mittags frischt jeweils der Wind auf. Aus der Radio Euroherz Wetterredaktion Christian König.
7: Schönen Nachmittag allen unterwegs. Ich habe eine Info für euch im Euroherz Verkehrsservice. Eine Tagesbaustelle auf der A72 Plauen Richtung Hof zwischen Plauen Ost und Plauen Süd. Rechte Spur gesperrt, Viertelstunde Zeitverlust, aktuell 4 Kilometer Stau. Sonst ist alles entspannt, keine Staus, keine Behinderungen, keine Blitzer. Kommt gut und sicher an.
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7: Und wir haben natürlich alles im Blick. 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
2: Ich bin Moritz Einzel. Rund 21 Millionen Menschen in Deutschland haben eine schlechte oder gar keine Anbindung an Bus oder Bahn. Das ist bei einer Untersuchung der Denkfabrik Agora Verkehrswende rausgekommen. Mehr dazu von Claudia Wächter.
3: Schlechte Karten haben alle, die auf dem Land wohnen, egal ob nun in Schleswig-Holstein oder Bayern. Wochentags gibt's da nämlich keinen Bus, der alle 30 Minuten fährt und doch keine Haltestelle, die in der Nähe der Wohnung liegt. Für rund 30 Millionen sieht's aber gut aus in Sachen Bus und Bahn. In Frankfurt zum Beispiel oder den Ballungszentren in NRW. Dennoch laut einer TÜV-Studie bleibt das eigene Auto für die allermeisten die erste Wahl.
2: Anfang August hatte es einen mutmaßlich geplanten und fehlgeschlagenen Sprengstoffanschlag am Flughafen Leipzig-Halle gegeben. Dahinter soll ein russischer Geheimdienst stecken. Davon geht die Bundesregierung aus, wie die Bild berichtet. Bundesinnenminister Dobrindt und Außenminister Wadefuhl wollen später weitere Details bekannt geben. Zuvor hatte Wadefuhl schon gesagt, dass es eine ausgewogene und überlegte Reaktion geben werde. Eine Zusammenarbeit zwischen der Union und der Linken, das hat Bundeskanzler Merz mit Blick auf die Landtagswahl in Sachsen-Anhalt ausgeschlossen. Die Unterschiede zwischen der Linkspartei und der Union seien zu fundamental, so Merz in der Mitteldeutschen Zeitung. Dasselbe gelte für die AfD. Die könnte bei der Wahl am Sonntag erstmals die absolute Mehrheit holen und den Ministerpräsidenten stellen. Die AfD in Sachsen-Anhalt gilt als gesichert rechtsextremistisch. Naturkatastrophen werden in Deutschland dieses Jahr wohl weniger Schäden verursachen als gedacht. Im ersten Halbjahr sind laut den Versicherern Schäden von rund 950 Millionen Euro durch Sturm, Hagel, Starkregen und Überschwemmungen entstanden. Insgesamt rechnen die Versicherer in diesem Jahr mit Schäden von bis zu 2 Milliarden Euro, was deutlich weniger ist als erwartet. Das sei aber nur Glück und kein Anzeichen dafür, dass es den Klimawandel nicht gibt, heißt es. E-Bikes boomen. Mittlerweile hat mehr als jeder Dritte in Bayern ein Fahrrad mit Elektromotor, wie eine Umfrage für den Stromkonzern E.ON ergeben hat. Damit liegt Bayern auf Platz 3 im Ländervergleich hinter Niedersachsen und NRW. Bei der Umfrage ist auch rausgekommen, dass immer mehr junge Menschen ein E-Bike haben und dass viele Leute die Fahrräder für Strecken nehmen, die sie sonst mit dem Auto zurückgelegt hätten.
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4: Mit Jan Gebelein. Falsche Bankmitarbeiter und Polizisten haben in Chemnat einen über 80 Jahre alten Senior betrogen. Sie behaupteten am Telefon, dass er seinen Schmuck in Sicherheit bringen müsste, weil Einbrecher unterwegs seien. Daraufhin legte er Schmuck im vierstelligen Wert vor sein Haus, den ein Unbekannter abholte. Die Polizei sucht jetzt nach Zeugen, denen am Montag in Chemnat etwas aufgefallen ist. Die Polizei warnt vor solchen Anrufen und rät immer direkt aufzulegen. Aus dem Bekanntenkreis oder über die sozialen Medien kommt die Frage immer wieder auf, nimmt noch irgendein Arzt Patienten auf? Im Fichtelgebirge habt ihr neben Selb und Marc Trettwitz ab heute eine weitere Anlaufstelle, wenn ihr auf der Suche nach einem Augenarzt seid. In Wunsiedel öffnet die Praxis von Wusal Hamidov im Schönlinder Weg. Er bringt 6-jährige Praxiserfahrung aus Bayreuth mit und Bürgermeister Nikolas Lahovnik beschreibt ihn als kinderfreundlich. Außerdem bietet er Leistungen in 5 Sprachen an. Termine könnt ihr online buchen und bald auch telefonisch. 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
5: Zum Einstieg in den September haben wir Wolkenmix mit recht kräftigem Wind und teils Sonnenschein in Hochfranken. Dazu geht's auf gut 20 Grad. Im Laufe der kommenden Nacht ist es dann zeitweise sternklar und wird ziemlich frisch mit Tiefstwerten um 10 Grad. Weiter geht's dann auch morgen und am Donnerstag mit recht viel Sonne und harmlosen Wolkenfeldern. Der Wind frischt mittags jeweils auf und das bei höchstens um 21 Grad. Aus der Radio Euroherz Wetterredaktion Christian König.
6: Der Euroherz Verkehrsservice. Wir haben 2 Meldungen. Aktuell einmal die A9, Fahrtrichtung Nürnberg. Vorsicht bitte zwischen dem Dreieck Bayerisches Vogtland und Hof West. Hier liegen Reifenteile auf der Autobahn. Und es staut sich ein bisschen auf der A72, Plauen Richtung Hof, zwischen Plauen Ost und Plauen Süd. Da läuft eine Tagesbaustelle. 11 Minuten der Zeitverlust, 3 Kilometer Stau. Keine Blitzer, da passt alles. Euch eine gute und sichere Fahrt.
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1: Und das ist für viele ein schöner Feriennachmittag, jetzt bei spätsommerlichem Wetter. Für manche ist es ein ganz normaler Dienstag im Büro. Oder vielleicht ist es auch für viele der erste Ausbildungstag heute in der Region. Spannend, dieser 1. September. Wir sind auf jeden Fall sehr gerne bei euch und wir haben die richtige Playlist. In der läuft jetzt Taylor Swift mit The Fate of Ophelia.

0: Euer Arbeitstag bei Radio Euroherz an diesem 1. September. Ich freue mich, dass ihr mit dabei seid. Und wir sprechen natürlich heute nochmal über den Ausbildungsstart bei uns in der Euroherz-Region. Ja, für ganz viele junge Menschen ist dieser Dienstag wirklich ein extrem aufregender Tag, denn heute beginnt ein neues Lebenskapitel. Gerade im Handwerk geht ja so einiges, denn in diesen Zeiten von KI, da ist ein sicherer Job natürlich auch immer beliebter. Und deswegen hat das Handwerk auch in diesem Jahr einen Erfolg verbucht bei den Bewerberzahlen. Mit dabei sind heute auch zwei Jungs aus dem Raum Selb, die frisch von der Schule kommen und die sich als Freunde sogar gegenseitig gepusht haben, um ihre Traumausbildung in Wunsiedel zu finden. Tolle Geschichte von Luca und Raphael.
1: Ich mache Straßenbauer beim Rot hier in Wunsiedel und dazu gekommen bin ich eigentlich über die Schule und über Luca, einen guten Freund von mir, der auch jetzt hier macht.
2: Ich mache auch den Straßenbauer, auch bei der Firma Rot in Wunsiedel. Ich habe lange überlegt, was ich tun soll, war erst auf dem Weg zur Bundeswehr, habe mich dann aber umentschieden durch den Berufsberater in der Schule und bin dann schließlich auch hier gelandet und arbeite jetzt mit Raphael dann zusammen.
0: Nun also die Ausbildung. Beide sind natürlich total gespannt, denn jetzt beginnt ein neuer Lebensabschnitt.
2: Ich habe mir von Anfang an gesagt, vor mir haben es die Leute geschafft, nach mir werden es die Leute schaffen, also wieso schaffe ich es nicht einfach auch? Klar, am Tag davor schläft man ein bisschen unruhig, was kommt auf mich zu, aber im Endeffekt, jetzt kann ich es auch nicht mehr rückgängig machen. Ich freue mich jetzt, was auf mich zukommt und bin auch bereit, hier mitzuhelfen und mitzuarbeiten.
1: Ja, ich habe auch Tag davor nicht so gut geschlafen, habe mich darauf gefreut, habe auch mit meinem Vater und Familie drüber geredet, wie es bei denen so war in der Ausbildung. Und er hat halt immer gesagt, dass ich ruhig bleiben soll, aber manchmal war ich ein bisschen so aufgeregt.
0: Ja, man hört die Anspannung den beiden schon ein bisschen an, oder? Also,

Heute geht's auf jeden Fall los. Wir drücken euch natürlich die Daumen für die nächsten 3 Jahre. Und danach geht's ja vielleicht sogar weiter als Vorarbeiter für Gleisbau. Eine Sache steht für die beiden jetzt schon fest. Sie wollen gerne hier in der Region bleiben, weil sie sich einfach mit ihrer Heimat verbunden fühlen. Also euch und allen anderen Azubis wünschen wir heute einen richtig guten und erfolgreichen Ausbildungsstart.

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1: Schönen Dienstag euch, einen schönen Herbstanfang. Ja, und über dieses Thema haben wir heute noch gar nicht gesprochen. 1. September, das bedeutet, bei uns in Oberfranken startet heute traditionell die Karpfensaison. Ja, der Karpfen, gut zugegeben, bisschen eigen im Geschmack, muss man mögen. Aber viele mögen ihn halt. Allein letztes Jahr sind bei uns rund 210 Tonnen Karpfen produziert worden. Die Fische wachsen im Sommer in den Teichen heran und jetzt im Herbst starten die Betriebe damit, die Teiche abzufischen. Heißt, auf ganz vielen Tellern wird in den kommenden Tagen, Wochen und Monaten bestimmt wieder der ein oder andere Karpfen landen. Was ist sonst noch wichtig in der Region? Sagen wir euch in ein paar Minuten um 2:30.

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14: Mit Jan Gebelein. Seit vergangener Woche sind wieder Callcenter-Betrüger in der Region im Einsatz, die versuchen, älteren Menschen das Geld aus der Tasche zu ziehen. Am Montag hat es einen über 80 Jahre alten Senior aus Chemnat im Landkreis Tirschenreuth getroffen. Ihn riefen ein angeblicher Bankmitarbeiter und eine falsche Polizistin an. Sie behaupteten, der Mann müsse seinen Schmuck in Sicherheit bringen, damit Einbrecher ihn nicht klauen können. Er legte deshalb Schmuck im vierstelligen Wert vor sein Haus, den ein Unbekannter abholte. Wem am Montag etwas in Chemnat aufgefallen ist, der soll sich bitte bei der Kripo Weiden melden. Die Polizei rät bei solchen Anrufen immer direkt aufzulegen. Weitere Tipps, wie ihr euch vor den Betrügern schützen könnt, gibt's auf euroherz.de. Eine Rettungsgasse rettet Leben. Denn im Stau auf der Autobahn ist sie oft der einzige Weg für die Rettungskräfte, um rechtzeitig zum Unfallort zu kommen. Egal ob für Polizei, Feuerwehr oder Krankenwagen. Leider zeigt sich immer wieder, dass viele nicht wissen, wie oder wann sie die Rettungsgasse bilden müssen. Es gilt, sobald man in einen Stau reinfährt, muss man schon Platz machen. Thomas Janowski vom BRK Bayreuth.
15: Der auf der linken Fahrspur befindliche muss ganz nach links fahren, die mittlere Fahrspur und die rechte Fahrspur muss ganz nach rechts.
14: Wichtig ist auch, die Rettungsgasse muss immer offen sein, auch wenn der Verkehr langsam weitergeht. Die Autotür zu öffnen kann gefährlich sein, denn es kann jederzeit ein Rettungsfahrzeug vorbeifahren. Und bitte keine Bilder vom Unfall machen, das ist eine Straftat. Die oberfränkische Polizei hat vergangene Woche den Marktredwitz

0: Der Dienststellenleiter Robert Ast in den Ruhestand verabschiedet. Mit dem Monatswechsel übernimmt jetzt Maximilian Prechtl. Das macht er aber nur übergangsweise für ein halbes Jahr als Station auf dem Weg in die vierte Qualifikationsebene. Prechtl ist gebürtiger Münchberger und war bereits ab 2018 bei der Polizei Marktredwitz tätig. Ab 2021 arbeitete er in verschiedenen oberfränkischen Dienststellen und war auch im Polizeipräsidium oder bei der Kripo im Einsatz. Polizeipräsident Armin Schmelzer bezeichnet Prechtl als verantwortungsbewussten, kompetenten und menschlichen Mitarbeiter.
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0: Am Umspannwerk in Turnow-Preilack in Brandenburg, unweit des Kraftwerks Jenschwalde, sind Sprengvorrichtungen gefunden worden. Die Polizei teilte mit, es sei mögliche Sachbeschädigung an einer Leitung festgestellt worden. Entschärfer seien vor Ort und es bestehe keine Gefahr. Rund 1,4 Millionen Wohnungen fehlen hierzulande. Das berichtet der Deutsche Mieterbund in seinem Mietenreport. Eine Sprecherin sagte, viele Mieter lebten in Angst vor Wohnungsverlust. 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
2: Leicht wechselhaft startet der September mit recht wenigen Wolken, Mix und teils Sonne bei gut 20 Grad in Hochfranken. In der kommenden Nacht zeigen sich dann recht häufig die Sterne und es wird recht frisch mit Frühwerten um 10 Grad. Morgen am Donnerstag geht's weiter mit Sonne und dazwischen harmlosen Wolkenfeldern. Die Temperaturen erreichen wieder so um 21 Grad und mittags frischt jeweils der Wind auf. Aus der Radio Euroherz Wetterredaktion Christian König.
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3: Es ist kurz nach 3, dann haben wir noch eine Meldung im Euroherz Verkehrsservice zwischen Plauen Ost und Plauen Süd auf der A72. Da läuft eine Tagesbaustelle, die rechte Spur ist gesperrt, das wird noch bis 18 Uhr dauern und so lang kann es hier immer mal wieder zu Stau kommen. Sonst ist alles entspannt, ich wünsche euch eine gute und sichere Fahrt. 09281 880 880. Wenn ihr Updates habt, gebt sie gerne weiter.
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3: Und ich sag nochmal Servus an dieser Stelle. Einen schönen Dienstagnachmittag euch allen.

0: Jawohl, und so begleiten wir euch durch diesen Dienstagnachmittag. Es geht in Richtung 15 Uhr. Ich bin der Martin Zinner, sag jetzt an dieser Stelle Servus. Wir hören uns morgen wieder und ich freue mich drauf. Schönen Nachmittag euch.
1: Tobi und Julia hier aus Eurer Herz am Morgen.
2: Hallo.
1: Was war denn los auf der B15 zwischen Hof und Leupoldsgrün? Tobi hat ja für euch die Straßen im Blick. Das müssen wir schon nochmal genauer angucken.
2: 80 sind da erlaubt. Mit über 160 war ein junger Mann aus dem Raum Bayreuth dort unterwegs.
1: Ja.
2: Das wird teuer. 600 Euro und 2 Monate laufen. Das ist so die Strafe, die ihm jetzt blüht.
1: Krass, ja. Thema auch heute, es ist Ausbildungsstart. Euch alles, alles Gute, wenn ihr jetzt auch mit durchstartet, und lasst euch bitte bloß nicht veräppeln.
3: Ich habe Werkzeug, wir hatten am 3. September 1979 und uns haben es natürlich geschickt nach Kupfermagneten. Na, Kupfer ist ja nicht magnetisch, aber wir haben natürlich den Kupfermagneten geholt.
4: Da bist du geschickt worden, einen Siemens Lufthaken zu holen oder sollst Wasser auffüllen in der Wasserwaage, lauter so Spinnereien.
5: Irgendein Werkzeug holen lassen, was es gar nicht gab.
2: Ja, witzig. Wird es heute noch gemacht? Ich glaube nicht.
1: Ich könnte mir vorstellen, im Handwerk gibt es schon noch mal den einen oder anderen Gag.
2: Schöne Ausbildungszeit. Bis morgen.
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14: Ich bin Stefan Schulz. Ein Umspannwerk am Braunkohlekraftwerk Jenschwalde in Brandenburg soll mit selbstgebauten, sprengstoffbeladenen Raketen angegriffen worden sein. Das berichtet die Märkische Allgemeine Zeitung, allerdings widerspricht das Landeskriminalamt. Bestätigt wurden Sprengsätze, die entschärft wurden. Verletzte oder einen Stromausfall habe es nicht gegeben. Das Landeskriminalamt Brandenburg ermittelt. Fast jeder dritte Mieter in Deutschland macht sich Sorgen, seine Miete künftig nicht mehr bezahlen zu können. Das zeigt eine Studie im Auftrag des Deutschen Mieterbunds. Thomas Bremser berichtet.
15: Jeder Zweite fürchtet, wenn er künftig umziehen muss, findet er keine bezahlbare neue Wohnung mehr. Die Wohnkosten sind im vergangenen Jahr bei jedem Zweiten gestiegen. Dabei gilt in Gegenden, in denen der Wohnungsmarkt besonders angespannt ist, die Mietpreisbremse. Doch laut Mieterbund trauen sich viele gar nicht, ihr Recht einzufordern, aus Angst gekündigt zu werden.
14: Eine gute Anbindung an den öffentlichen Personennahverkehr würde die Verkehrs-

0: Verkehrswende vermutlich sehr voranbringen. Allerdings hapert es hier noch häufig. Die Denkfabrik Agora teilte mit, 21 Millionen Menschen in Deutschland sind schlecht oder gar nicht gut angebunden. Betroffen sind vor allem ländliche Regionen. Als gute Anbindung gilt etwa eine 250 Meter vom Wohnort entfernte Haltestelle, an der werktags alle halbe Stunde ein Bus fährt. Das Deutschland-Ticket könnte im nächsten Jahr fast 67 Euro pro Monat kosten. Das geht aus Berechnungen hervor, unter anderem von der Deutschen Umwelthilfe. Die Preissteigerung von etwa 4 Euro kommt zustande, weil Löhne und Betriebskosten der Bahn steigen, heißt es. Bisher haben die Verkehrsminister den Preis fürs Deutschland-Ticket festgelegt. Ab 2027 übernimmt ein automatisches Berechnungsverfahren. Ein historischer Moment für Norwegen. Der neue König Haakon VIII. Hat den Eid auf die Verfassung im Parlament in Oslo abgelegt. Auf die Begleitung seiner Frau Mette Marit, die im Sommer eine neue Lunge bekommen hatte, musste er dabei verzichten. Nach dem Tod seines Vaters Harald am Freitag war Haakon zwar sofort König geworden, zum Thronwechsel gehört aber auch der Eid auf die Verfassung.
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2: Mit Jan Gebelein. Falsche Bankmitarbeiter und Polizisten haben in Chemnat einen über 80 Jahre alten Senior betrogen. Sie behaupteten am Telefon, dass er seinen Schmuck in Sicherheit bringen müsste, weil Einbrecher unterwegs seien. Daraufhin legte er Schmuck im vierstelligen Wert vor sein Haus, den ein Unbekannter abholte. Die Polizei sucht jetzt nach Zeugen, denen am Montag in Chemnat etwas aufgefallen ist. Die Polizei warnt vor solchen Anrufen und rät immer, direkt aufzulegen. Der schwere Unfall heute Morgen auf der A9 bei Münchberg mit 8 Verletzten oder gestern der Unfall mit dem Kipplaster bei Bayreuth. Wenn danach ein Stau folgt, rettet die Rettungsgasse Leben. So kommen nämlich alle Rettungskräfte rechtzeitig zum Unfallort. Dabei gilt, schon wenn man in den Stau reinfährt, muss man Platz machen. Wer links fährt, muss weiter nach links fahren. Die mittlere Spur und die rechte Fahrspur orientieren sich nach rechts, sodass sich zwischen linker und mittlerer Spur die Rettungsgasse bilden kann. Ein No-Go sind übrigens Bilder vom Unfall. Das ist eine Straftat. 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
3: Zum Septemberstart kriegen wir gleich mal ein neues Hoch serviert in Hochfranken und es bringt einen recht windigen Mix aus Sonnenschein und lockeren Wolken bei etwa 20 Grad. In der eher sternklaren Nacht wird es auch ziemlich frisch. Mit Tiefstwerten um 9 Grad. Und dann geht's weiter mit Wolken und halt Sonne. Bei weniger Wind morgen und um 21 Grad. Recht ähnlich schaut's für Donnerstag aus. Aber der Wind wird wieder zunehmen. Am Freitag haben wir es auch mit Sonne und Wolken zu tun. Dann aber bei immerhin rund 24 Grad. Aus der Radio Euroherz bei der Redaktion Christian König.
2: Hier ist der Euroherz Verkehrsservice mit der A9 Richtung Nürnberg. Auch jetzt im Berufsverkehr wieder dichter zwischen Markt Schorgast und Bayreuth-Kulmbach an der Baustelle. 5 Kilometer Stau, es dauert etwa 13 Minuten länger. Auf der A72 Richtung Hof heute eine Tagesbaustelle zwischen Plauen Ost und Plauen Süd. Die rechte Spur ist gesperrt, noch etwa bis 18 Uhr. Wir haben momentan 2 Kilometer stockenden Verkehr dort. Es dauert 3 Minuten länger und dann auch weiter zwischen Hof Töpen und Hof Nord. 3 Kilometer stockend, da dauert es 5 Minuten länger. Blitze habt ihr uns heute keine gemeldet. Wenn ihr aber irgendwo was entdeckt, sagt immer gerne Bescheid über die 09281 880 880. Geht per Telefon oder WhatsApp-Text oder Sprachnachricht. Danke und kommt gut an.
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12: Um 3:30 mit Jan Gebelein. Seit vergangener Woche sind wieder Callcenter-Betrüger in der Region im Einsatz, die versuchen, älteren Menschen das Geld aus der Tasche zu ziehen. Am Montag hat es einen über 80 Jahre alten Senior aus Chemnat im Landkreis Tirschenreuth

0: getroffen. Ihn riefen ein angeblicher Bankmitarbeiter und eine falsche Polizistin an. Sie behaupteten, der Mann müsse seinen Schmuck in Sicherheit bringen, damit Einbrecher ihn nicht klauen können. Er legte deshalb Schmuck im vierstelligen Wert vor sein Haus, den ein Unbekannter abholte. Auch in Hof waren Betrüger am Montag erfolgreich. Bei einem 70 Jahre alten Mann riefen falsche Polizisten an, die behaupteten, dass seine Tochter einen tödlichen Unfall verursacht hätte. Um dem Gefängnis zu entkommen, müsste er eine Kaution zahlen. Der Mann übergab schließlich in der Gartenstraße ein braunes Kuvert mit mehreren tausend Euro. Der Abholer war etwa 35 Jahre alt, mittelgroß und sah osteuropäisch aus. Die Polizei sucht in allen Fällen nach Zeugen. Wie ihr euch vor solchen Anrufen schützen könnt, erfahrt ihr auf euroherz.de. Wer im Fichtelgebirge zum Augenarzt muss, hat bisher nur in Selb und Marktredwitz eine Anlaufstelle. Heute kommt eine weitere dazu. In Wunsiedel öffnet im Schönlinder Weg eine neue Augenarztpraxis. Wusal Hamidov bietet dort moderne Leistungen an, heißt es aus dem Rathaus. Er hat bereits 6 Jahre Erfahrung in einer Praxis in Bayreuth gesammelt. Bürgermeister Nikolas Lehofnik.
1: Dort ist jetzt die Praxis renoviert, mit neuen Geräten ausgestattet. Ein ganz sympathischer Augenarzt, der sehr, sehr kompetent auf mich wirkt und sehr, sehr freundlich, auch kinderfreundlich. Und ich freue mich riesig, dass wir wieder eine Augenarztpraxis in Wunsiedel haben.
0: Sie sei eine Erweiterung des fachärztlichen Angebots, heißt es weiter. Die Leistungen bietet der neue Augenarzt in 5 Sprachen an. Terminbuchungen sind bereits online möglich. Bald soll es auch eine Telefonnummer geben. Das passiert häufig im Sommer. In den Gewässern der Region bilden sich Blaualgen. Das Gesundheitsamt für Stadt und Landkreis Hof gibt jetzt eine Badewarnung für den Auensee in Joditz raus. Dort solltet ihr also besser nicht schwimmen gehen. Außerdem solltet ihr aufpassen, dass ihr kein blaualgenhaltiges Wasser verschluckt. Blaualgen erkennt ihr an deutlich sichtbaren Schlieren oder Matten auf der Wasseroberfläche. Der Wind treibt sie oft in den Uferbereich.
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0: Ein Umspannwerk am Braunkohlekraftwerk Jenschwalde in Brandenburg soll mit selbstgebauten, sprengstoffbeladenen Raketen angegriffen worden sein. Das berichtet die Märkische Allgemeine Zeitung, allerdings widerspricht das LKA. Bestätigt wurden Sprengsätze, die entschärft wurden. Fast jeder dritte Mieter in Deutschland macht sich Sorgen, seine Miete künftig nicht mehr bezahlen zu können. Das zeigt eine Studie im Auftrag des Deutschen Mieterbunds. 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
3: Auch Thomas ist zur Stelle zum September-Einstieg mit weiter windigem Sonne-Wolken-Mix bei rund 20 Grad. Nachts ist es dann eher sternklar und es wird frisch mit Frühwerten um 9 Grad. Auch morgen wechseln Wolken und teils Sonne bei weniger Wind und rund 21 Grad. Der Wind legt dann am Donnerstag bei Sonne und Wolken wieder zu. Es bleibt erst bei 21 Grad. Am Freitag wird es dann mit Sonne, Wolken und Wind wärmer mit immerhin 24 Grad. Aus der Radio Euroherz Wetterredaktion Christian König.
0: Hier ist der Euroherz Verkehrsservice. Auch heute Nachmittag wieder mit der A9 Richtung Nürnberg. Zwischen Markt Schorgast und Bayreuth-Kulmbach an der Baustelle 6 Kilometer Stau. Da dauert es etwa 16 Minuten länger. Auch auf der A72 Richtung Hof haben wir eine Tagesbaustelle zwischen Plauen Ost und Plauen Süd. Die rechte Spur ist bis etwa 18 Uhr dicht, momentan 2 Kilometer Stau und es dauert 7 Minuten länger. Und dann weiter auf der A72 zwischen Hof Töpen und Hof Nord 3 Kilometer stockend und 5 Minuten Zeitverlust. Gute Nachrichten gibt's von der A93 Richtung Weiden zwischen Wunsiedel und Marktredwitz Nord. Da sind die Gegenstände wieder beseitigt. Einen frischen Blitzer hat uns gemeldet Chris. In Marktredwitz steht er in der Lorenz-Reuter-Straße bei der Firma Ceramtec. Und wenn ihr sonst noch was entdeckt habt, macht's gerne wie Chris, schickt eine WhatsApp-Text oder Sprachnachricht direkt ins Studio oder ruft einfach an 09281 880 880. Danke und kommt alle gut und sicher durch euren Dienstag.
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10: Ich bin Stefan Schulz. An einem Umspannwerk nahe dem größten Braunkohlekraftwerk Brandenburgs, Jenschwalde, sind Sprengvorrichtungen gefunden worden. Entschärfer wurden eingesetzt, so die Polizei. Eine dieser Vorrichtungen sei detoniert. Laut dem Kraftwerksbetreiber wurden Leitungen beschädigt und es kam zu kurzzeitigen Unterbrechungen. Der Deutsche Mieterbund warnt angesichts hoher Mieten vor einer Sozialstaatskrise. Verbandspräsident Weber Moritz sagte, fast 60% der befragten Mieterinnen und Mieter halten ihre Wohnkosten für zu hoch und sparen an anderer Stelle.
11: Aber darum geht's längst nicht mehr nur, auf Urlaub oder auf eine neue Waschmaschine zu verzichten. Jeder Vierte spart aufgrund gestiegener Wohnkosten mittlerweile an gesunden Lebensmitteln. Und 15%, das sagt unsere Umfrage, sparen an der eigenen Gesundheit, zum Beispiel bei Medikamenten oder beim Zahnersatz.
10: Die bayerische Staatsregierung fordert in deutlichen Worten eine umfassende Reform und Verschlankung der Europäischen Union. Weniger Regulierung, ein EU-Stellenstopp und eine kleinere EU-Kommission, das sind zum Beispiel Punkte, die Bayern vorschlägt. Es gebe in Europa zu viel Bürokratie, Gängelei und Mikromanagement, das sagte Ministerpräsident Söder nach einer Kabinettssitzung. Bundesfinanzminister Klingbeil will Steuerzahler ab 2028 um rund 10 Milliarden Euro entlasten. Das geht aus einem Gesetzentwurf hervor, der der Rheinischen Post vorliegt. Das Kindergeld soll auf 272 Euro steigen. Auch der Arbeitnehmerpauschbetrag wird angehoben. Gegenfinanziert wird das über eine frühere Reichensteuer und eine neue Superreichensteuer von 47%.

0: Prozent für Einkommen ab 280.000 Euro. Die allermeisten Erstrundenspiele im DFB-Pokal sind ja längst gespielt. Zwei fehlen aber noch, die der Supercup-Teilnehmer. Dortmund spielt heute beim Hamburg-Eimsbütteler Ballsportclub aus der Fußball-Oberliga Hamburg. Das ist die fünfte Liga. Anstoß ist um 20.45 Uhr. Morgen Abend tritt dann Titelverteidiger FC Bayern beim Zweitligisten Osnabrück an.
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2: Mit Jan Gebelein. Falsche Bankmitarbeiter und Polizisten haben in Chemnat am Montag einen über 80 Jahre alten Senior betrogen. Sie behaupteten am Telefon, dass er seinen Schmuck in Sicherheit bringen müsste, weil Einbrecher unterwegs seien. Daraufhin legte er Schmuck im vierstelligen Wert vor sein Haus, den ein Unbekannter abholte. In Hof behaupteten falsche Polizisten am Telefon, die Tochter eines 70 Jahre alten Mannes habe einen tödlichen Unfall verursacht und nur eine Kaution könnte sie vor dem Gefängnis bewahren. Er übergab daraufhin mehrere tausend Euro. Die Polizei sucht jetzt in allen Fällen nach Zeugen. Das passiert häufig im Sommer. In den Gewässern der Region bilden sich Blaualgen. Das Gesundheitsamt für Stadt und Landkreis Hof gibt jetzt eine Badewarnung für den Auensee in Joditz raus. Dort solltet ihr also besser nicht schwimmen gehen. Außerdem solltet ihr aufpassen, dass ihr kein blaualgenhaltiges Wasser verschluckt. Blaualgen erkennt ihr an deutlich sichtbaren Schlieren oder Matten auf der Wasseroberfläche. Der Wind treibt sie oft in den Uferbereich. 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
3: Zum Septemberstart kriegen wir gleich mal ein neues Hoch serviert in Hochfranken und es bringt einen recht windigen Mix aus Sonnenschein und lockeren Wolken bei etwa 20 Grad. In der eher sternklaren Nacht wird es auch ziemlich frisch. Mit Tiefstwerten um 9 Grad. Und dann geht es weiter mit Wolken und halt Sonne. Bei weniger Wind morgen und um 21 Grad. Recht ähnlich schaut es für Donnerstag aus. Aber der Wind wird wieder zunehmen. Am Freitag haben wir es auch mit Sonne und Wolken zu tun. Dann aber bei immerhin rund 24 Grad. Aus der Radio Euroherz Wetterredaktion Christian König.
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2: Hier ist der Euroherz-Verkehrsservice mit der A9 Richtung Nürnberg zwischen Markt Schorgast und Bayreuth-Kulmbach. 6 Kilometer Stau an der Baustelle. Hier dauert es 13 Minuten länger. Auf der A72 Richtung Hof gibt es eine Tagesbaustelle zwischen Plauen Ost und Plauen Süd. Die rechte Spur ist noch bis 18 Uhr etwa dicht. Momentan 1 Kilometer Stau in diesem Bereich. Da dauert es etwa 6 Minuten länger. Und einen Blitzer habt ihr uns gemeldet. Der steht in Marktredwitz in der Lorenzreuther Straße bei der Firma Ceramtec. Gerade auch nochmal von Harald bestätigt, beidseitig. Wenn ihr sonst noch was entdeckt habt, sagt gerne Bescheid per Telefon oder WhatsApp-Text oder Sprachnachricht. Genauso wie Harald über die 09281 880 880. Danke und eine gute Fahrt euch.
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10: Um 16:30 mit Jan Gebelein. Die Kinderbetreuung in Bayern ist in den vergangenen Monaten und Jahren immer wieder zur Debatte gestanden. Die Träger von Kindergärten und Co. haben über Finanzierungsprobleme geklagt, Eltern dagegen über steigende Kosten. Die Zahl der betreuten Kinder in Kita-Einrichtungen in Bayern war zum 1. März in diesem Jahr jedenfalls rückläufig. Und das bei einer steigenden Zahl von Einrichtungen und Betreuungsplätzen im Vergleich zum Vorjahr. Das meldet das Landesamt für Statistik. Das Minus betrifft mehr Kleinkinder unter 3 Jahren, aber auch Kinder bis unter 6 Jahren. Oberfranken weist in Bayern die höchsten Betreuungsquoten auf. Bei unter 3-Jährigen bzw. Krippenkindern sind es 41,3%. Die Betreuungsquoten in den Landkreisen Hof und Wunsiedel liegen sogar noch darüber. In der Stadt Hof sind es weniger Kleinkinder, die in dem Alter schon außerhalb des eigenen Zuhauses betreut werden. Dafür beträgt die Quote von Kindern zwischen 3 und 6 Jahren über 100%. Das heißt, rein statistisch geht jedes Kind in dem Alter in einen Kindergarten. Seit vergangener Woche sind wieder Callcenter-Betrüger in der Region im Einsatz, die versuchen, älteren Menschen das Geld aus der Tasche zu ziehen. Am Montag hat es einen über 80 Jahre alten Senior aus Chemnat im Landkreis Tirschenreuth getroffen. Ihn riefen ein angeblicher Bankmitarbeiter und eine falsche Polizistin an. Sie behaupteten, der Mann müsse seinen Schmuck in Sicherheit bringen.

0: hängen, damit Einbrecher ihn nicht klauen können. Er legte deshalb Schmuck im vierstelligen Wert vor sein Haus, den ein Unbekannter abholte. Auch in Hof waren Betrüger am Montag erfolgreich. Bei einem 70 Jahre alten Mann riefen falsche Polizisten an, die behaupteten, dass seine Tochter einen tödlichen Unfall verursacht hätte. Um dem Gefängnis zu entkommen, müsste er eine Kaution zahlen. Der Mann übergab schließlich in der Gartenstraße ein braunes Kuvert mit mehreren tausend Euro. Der Abholer war etwa 35 Jahre alt, mittelgroß und sah osteuropäisch aus. Die Polizei sucht in allen Fällen Zeugen. Wie ihr euch vor solchen Anrufen schützen könnt, erfahrt ihr auf euroherz.de. Das passiert häufig im Sommer. In den Gewässern der Region bilden sich Blaualgen. Das Gesundheitsamt für Stadt und Landkreis Hof gibt jetzt eine Badewarnung für den Auensee in Joditz raus. Dort solltet ihr also besser nicht schwimmen gehen. Außerdem solltet ihr aufpassen, dass ihr kein blaualgenhaltiges Wasser verschluckt. Blaualgen erkennt ihr an deutlich sichtbaren Schlieren oder Matten auf der Wasseroberfläche. Der Wind treibt sie oft in den Uferbereich.
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0: An einem Umspannwerk nahe dem größten Braunkohlekraftwerk Brandenburgs, Jenschwalde, sind Sprengvorrichtungen gefunden worden. Entschärfer wurden eingesetzt, so die Polizei. Eine dieser Vorrichtungen sei detoniert. Der Deutsche Mieterbund warnt angesichts hoher Mieten vor einer Sozialstaatskrise. Verbandspräsidentin Weber-Moritz sagte, fast 60% der befragten Mieterinnen und Mieter halten ihre Wohnkosten für zu hoch und sparen an anderer Stelle. 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
2: Auch Thomas ist zur Stelle zum September-Einstieg mit weiter windigem Sonne-Wolken-Mix bei rund 20 Grad. Nachts ist es dann eher sternklar und es wird frisch mit Frühwerten um 9 Grad. Auch morgen wechseln Wolken und teils Sonne bei weniger Wind und rund 21 Grad. Der Wind legt dann am Donnerstag bei Sonne und Wolken wieder zu. Es bleibt erst bei 21 Grad. Am Freitag wird es dann mit Sonne, Wolken und Wind wärmer mit immerhin 24 Grad. Aus der Radio Euroherz Wetterredaktion Christian König.
0: Hallo auf die Straßen, hier ist der Euroherz Verkehrsservice mit der A9 Richtung Nürnberg zwischen Markt Schorgast und Bayreuth-Kulmbach. Jetzt an der Baustelle noch 5 Kilometer stockender Verkehr. Da dauert es etwa 9 Minuten länger. Auch auf der A72 Richtung Hof kommt zu Behinderungen zwischen Plauen Ost und Plauen Süd wegen einer Tagesbaustelle. Die rechte Spur ist noch bis 18 Uhr dicht. Momentan 1 Kilometer stockender Verkehr und ein paar Minuten kommen da oben drauf. Außerdem meldet ihr uns Blitzer. Karin ist in der Leitung.
3: Blitzer in Magdeburg, jetzt in der Lorenz-Reuter-Straße, Einfahrt Keramtek, Parkplatz in beide Richtungen.
0: Dankeschön, Karin, fürs Melden. Und wenn auch ihr was habt, gerne auch wie Karin eine WhatsApp-Text- oder auch Sprachnachricht an uns. Oder ihr ruft an 09281 880 880. Danke und kommt alle gut und sicher durch euren Dienstag.
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0: wieder hier aus Eurer Herz am Morgen.
1: Hallo.
0: Was war denn los auf der B15 zwischen Hof und Leupoldsgrün? Tobi hat ja für euch die Straßen im Blick. Das müssen wir schon nochmal genauer angucken.
1: 80 sind da erlaubt. Mit über 160 war ein junger Mann aus dem Raum Bayreuth dort unterwegs.
0: Ja.
1: Das wird teuer. 600 Euro und 2 Monate laufen. Das ist so die Strafe, die ihm jetzt blüht.
0: Krass, ja. Thema auch heute, es ist Ausbildungsstart. Euch alles, alles Gute, wenn ihr jetzt auch mal durchstartet, und lasst euch bitte bloß nicht veräppeln.
2: Ich habe Werkzeug, man hat gelernt, 3. September 1979. Und uns haben es natürlich geschickt nach Kupfermagneten. Na, Kupfer ist ja nicht magnetisch, aber wir haben natürlich den Kupfermagneten geholt.
3: Da bist du geschickt worden, einen Siemens Lufthaken zu holen oder sollst Wasser auffüllen in der Wasserwaage, lauter so Spinnereien.
4: Irgendein Werkzeug holen lassen, was es gar nicht gab.
1: Ja, witzig. Wird es heute noch gemacht? Ich glaube nicht.
0: Ich könnte mir vorstellen, im Handwerk gibt es schon noch mal den einen oder anderen Gag.
1: Schöne Ausbildungszeit. Bis morgen.
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11: Ich bin Stefan Schulz. Deutschland hat gestern abermals Straftäter nach Afghanistan abgeschoben. Ein Flug ist von Leipzig nach Kabul gestartet mit 22 verurteilten Straftätern an Bord, unter anderem wegen Körperverletzung, Bedrohung und versuchtem Totschlag. Begleitet wurde der Flug von Bundespolizisten und Dolmetschern. Das berichtet die Rheinische Post unter Berufung auf Sicherheitskreise. An 4 weiteren Bahnhöfen gilt jetzt ein Alkoholverbot. Das hat die Deutsche Bahn mitgeteilt. Betroffen sind ab heute die Hauptbahnhöfe Berlin, Kiel und Braunschweig sowie Berlin-Gesundbrunnen. Bereits an mehr als 30 weiteren Stationen gilt das Verbot schon. Bis Mitte Oktober soll es an allen 5.400 Bahnhöfen deutschlandweit eingeführt werden. Sprengvorrichtungen an einem Umspannwerk in Brandenburg. Nahe dem Kraftwerk Jenschwalde sind verdächtige Vorrichtungen gefunden worden. Spezialisten sind vor Ort und kümmern sich darum. Thomas Bremser berichtet.
12: Das angegriffene Braunkohlekraftwerk ist das größte in Brandenburg. Es versorgt viele Haushalte mit Strom und Fernwärme. Im Januar hatten sich linksextreme Täter zu einem ähnlichen Anschlag in Berlin bekannt. Rund 45.000 Haushalte waren tagelang ohne Strom.
11: Das Land Berlin wird nach einem Cyberangriff auf die Verwaltung erpresst. Eine Gruppe professioneller Hacker fordert 2 Millionen Euro, sagte eine Senatssprecherin. Demnach geht es um eine große Menge gestohlener Daten, die aktuell im Darknet im Rahmen einer Versteigerung zum Kauf angeboten werden. Fachleute befürchten, dass mit den Daten Betrugsfälle begangen werden könnten. Bayerns Ministerpräsident Söder fordert eine nationale Gasreserve, ähnlich wie beim Öl. Die aktuellen Speichervorräte seien zu niedrig, sagte der CSU-Chef. Wirtschaftsminister Aiwanger sagte, aktuell käme man auf maximal 50%, nötig seien bis zum 1. November 70%. Er befürchtet Engpässe, sollte es aus irgendeinem Grund Lieferprobleme mit Flüssiggas geben. Das meiste davon kommt aus den USA.
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13: Mit Jan Gebelein. Bayerns Kindertageseinrichtungen betreuen erstmals weniger Kinder. Das geht aus den aktuellen Zahlen des Landesamts für Statistik hervor. Gleichzeitig ist die Zahl der Einrichtungen leicht gestiegen. In Oberfranken ist die Betreuungsqualität

0: Quote bei den unter Dreijährigen bayernweit am höchsten. Sie liegt bei 41,3%. Die Betreuungsquoten in den Landkreisen Hof und Wunsiedel liegen sogar noch darüber. Von den Kindern zwischen 3 und 6 Jahren gehen in Hof statistisch gesehen alle in einen Kindergarten. Falsche Bankmitarbeiter und Polizisten haben in Chemnat am Montag einen über 80 Jahre alten Senior betrogen. Sie behaupteten am Telefon, dass er seinen Schmuck in Sicherheit bringen müsste, weil Einbrecher unterwegs seien. Daraufhin legte er Schmuck im vierstelligen Wert vor sein Haus, den ein Unbekannter abholte. In Hof behaupteten falsche Polizisten am Telefon, die Tochter eines 70 Jahre alten Mannes habe einen tödlichen Unfall verursacht und nur eine Kaution könnte sie vor dem Gefängnis bewahren. Er übergab daraufhin mehrere tausend Euro. Die Polizei sucht jetzt in allen Fällen nach Zeugen. 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
2: Zum Septemberstart kriegen wir gleich mal ein neues Hoch serviert in Hochfranken und es bringt einen recht windigen Mix aus Sonnenschein und lockeren Wolken bei etwa 20 Grad. In der eher sternklaren Nacht wird es auch ziemlich frisch, mit Tiefstwerten um 9 Grad. Und dann geht's weiter mit Wolken und halt Sonne. Bei weniger Wind morgen und um 21 Grad. Recht ähnlich schaut's für Donnerstag aus. Aber der Wind wird wieder zunehmen. Am Freitag haben wir es auch mit Sonne und Wolken zu tun. Dann aber bei immerhin rund 24 Grad. Aus der Radio Euroherz Wetterredaktion Christian König.
0: Hier ist der Euroherz Verkehrsservice mit der A9 Richtung Nürnberg zwischen Markt Schorgast und Bayreuth-Kulmbach. 3 Kilometer stockender Verkehr an der Baustelle. Da dauert es 4 Minuten länger. Und auch auf der A72 Richtung Hof gibt es Behinderungen zwischen Plauen-Ost und Plauen-Süd wegen einer Tagesbaustelle. Noch etwa eine Stunde ist hier die rechte Spur dicht. Hier haben wir momentan 7 Minuten Zeitverlust. Und ihr meldet uns auch aus dem Stadtgebiet von Plauen, Manuela, dass da gerade in der Stadtmitte, nähe der gesperrten Brücke, Chaos herrscht. Hat nämlich einen Unfall dort gegeben. Deswegen ist da momentan noch Geduld gefragt in Plauen. Dankeschön fürs Melden. Und einen Blitz habt ihr uns gemeldet. Der steht in Marktredwitz in der Lorenz-Reuter-Straße bei der Firma Zerentech beidseitig. Wenn auch ihr noch was habt, gerne wie Manuela per WhatsApp-Text oder Sprachnachricht an uns. Oder ihr ruft an 09281 880 880. Danke und eine gute Fahrt euch.
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1: 1. September 1980. Diana Ross ist mit Upside Down neu in den Charts. Dieser Song erscheint auf dem Album Diana. Geschrieben wird er von Nile Rodgers und Bernard Edwards. Rodgers erzählt in einem Interview von der gemeinsamen Arbeit mit Diana Ross. Von den meisten Produzenten vorher wurde sie immer nur wie der große Superstar behandelt. Edwards und Rodgers gehen das Ganze aber auf einem persönlichen Level an. Die beiden interessiert nämlich, wer Diana Ross ist, nicht was sie tut. Diese Einstellung tut der gemeinsamen Arbeit mehr als nur gut. Ursprünglich sollte eigentlich Aretha Franklin den Song singen. Sie lehnt aber ab. Glück für Diana Ross. Denn sie landet mit der Nummer einen absoluten Hit. Upside Down wird zur Nummer 1 in den USA, Australien, Norwegen, Neuseeland und der Schweiz. In Großbritannien schafft es die Nummer auf Platz 2, in Deutschland auf Platz 3. Und die Nummer hält sich insgesamt 25 Wochen in den deutschen Singlecharts. Ein solcher Erfolg ist bei so einem genialen Hit aber auch kein Wunder.

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8: Um 17:30 mit Jan Gebelein. Guten Abend. Die Kinderbetreuung in Bayern ist in den vergangenen Monaten und Jahren immer wieder zur Debatte gestanden. Die Träger von Kindergärten und Co. haben über Finanzierungsprobleme geklagt, Eltern dagegen über steigende Kosten. Die Zahl der betreuten Kinder in Kita-Einrichtungen in Bayern war zum 1. März in diesem Jahr jedenfalls rückläufig. Und das bei einer steigenden Zahl von Einrichtungen und Betreuungsplätzen im Vergleich zum Vorjahr. Das meldet das Landesamt für Statistik. Das Minus betrifft mehr Kleinkinder unter 3 Jahren, aber auch Kinder bis unter 6 Jahren. Oberfranken weist in Bayern die höchsten Betreuungsquoten auf. Bei unter 3-Jährigen bzw. Krippenkindern sind es 41,3%. Die Betreuungsquoten in den Landkreisen Hof und Wunsiedel liegen sogar noch darüber. In der Stadt Hof sind es weniger Kleinkinder, die in dem Alter schon außerhalb des eigenen Zuhauses betreut werden. Dafür beträgt die Quote von Kindern zwischen 3 und 6 Jahren über 100%. Das heißt, rein statistisch geht jedes Kind in dem Alter in einen Kindergarten. So etwas kommt auch nicht alle Tage vor. Nachdem der Leiter des Neuberin-Hauses in Reichenbach im Vogtland, Severin Zähringer, seine Kündigung bekommen hat, haben sich zahlreiche Menschen hinter ihn gestellt und sogar eine Demo für ihn organisiert. Das scheint jetzt erfolgreich gewesen zu sein. Wie das Landratsamt in Plauen mitteilt, hat es am Montag eine Sondersitzung des Aufsichtsrats und der Gesellschafter der Vogtland Kultur GmbH gegeben. Dabei ging es auch um mögliche rechtliche und wirtschaftliche Risiken. Nach einem intensiven Austausch sprachen sich die Gesellschafter einstimmig dafür aus, die Kündigung des Leiters zurückzunehmen. Auch der Geschäftsführer, der die Kündigung ausgesprochen hat, trage diese Entscheidung mit. Jetzt gehe es darum, Vertrauen wieder aufzubauen und den Blick nach vorn zu richten, so Landrat Thomas Hennig. Ziel ist die verlässliche Fortführung des Veranstaltungsbetriebs und die Zukunft des Neuberin-Hauses als wichtiger Kulturstandort für Reichenbach und das Vogtland. Meteorologisch ist der Sommer vorbei, manche können die besinnliche Zeit gar nicht mehr abwarten. Plauen bereitet gerade sogar schon mit dem Stadtmarketing vor, wie die Glühweintassen im kommenden Jahr auf dem Weihnachtsmarkt aussehen sollen. Wer kreativ werden will, kann jetzt

0: einen Vorschlag für das Motiv auf dem Weihnachtsdipfel 2027 machen. Wichtig ist der Schriftzug und dass das Motiv die weihnachtliche Stimmung in Plauen widerspiegelt, heißt es in einer Mitteilung. Bis zum 31. Oktober könnt ihr eure Vorschläge einreichen. Eine Jury trifft eine Auswahl. Abstimmen für die Glühweintasse 2027 könnt ihr dann online oder auf dem diesjährigen Weihnachtsmarkt per Stimmzettel.
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0: Deutschland hat gestern abermals Straftäter nach Afghanistan abgeschoben. Ein Flug ist von Leipzig nach Kabul gestartet, mit 22 verurteilten Straftätern an Bord, unter anderem wegen Körperverletzung, Bedrohung und versuchtem Totschlag. Begleitet wurde der Flug von Bundespolizisten und Dolmetschern. An 4 weiteren Bahnhöfen gilt jetzt ein Alkoholverbot. Das hat die Deutsche Bahn mitgeteilt. Betroffen sind ab heute die Hauptbahnhöfe Berlin, Kiel und Braunschweig sowie Berlin-Gesundbrunnen. 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
2: Auch Thomas ist zur Stelle zum September-Einstieg mit weiter windigem Sonne-Wolken-Mix bei rund 20 Grad. Nachts ist es dann eher sternklar und es wird frisch mit Frühwerten um 9 Grad. Auch morgen wechseln Wolken und teils Sonne bei weniger Wind und rund 21 Grad. Der Wind legt dann am Donnerstag bei Sonne und Wolken wieder zu. Es bleibt erst bei 21 Grad. Am Freitag wird es dann mit Sonne, Wolken und Wind wärmer mit immerhin 24 Grad. Aus der Radio Euroherz-Wetterredaktion Christian König.
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0: Guten Abend auf die Straßen. Hier ist der Euroherz Verkehrsservice mit der A9 Richtung Nürnberg zwischen Markt Schorgast und Bayreuth-Kulmbach entspannt sich's langsam. 1 Kilometer stockender Verkehr noch an der Baustelle, etwa 2 Minuten Zeitverlust. Und auch auf der A72 Richtung Hof geht die Tagesbaustelle langsam zu Ende zwischen Plauen Ost und Plauen Süd. Die rechte Spur ist noch etwa eine halbe Stunde dicht hier momentan. 5 Minuten Zeitverlust. Übrigens auch im Feierabendverkehr zwischen Hof Töpen und Hof Nord. Auf der A72 wird es jetzt am Abend noch ein bisschen dichter. In Plauen gibt es außerdem weiterhin Behinderungen im Stadtgebiet. Da hat es nämlich einen Unfall mit einer Straßenbahn gegeben. Deswegen umfahrt am besten diesen Bereich, so gut es geht. Und einen Blitzer habt ihr uns gemeldet. Der steht in Marktredwitz in der Lorenzreuther Straße bei der Firma Cerantec beidseitig. Wenn ihr sonst noch was habt, ruft gerne an oder schickt eine WhatsApp-Text- oder Sprachnachricht direkt ins Studio 09281 880 880. Danke und kommt alle gut und sicher durch euren Dienst.
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8: Ich bin Moritz Einzel. Innenminister Dobrindt hat den fehlgeschlagenen Drohnenanschlag auf dem Flughafen Leipzig-Halle offiziell mit Russland in Verbindung gebracht. Der CSU-Minister sagte:
9: Erkenntnisse unserer Dienste und Partnerdienste deuten hierbei gleichermaßen klar auf eine russische Involvierung bei den geplanten, durchgeführten und auch vereitelten hybriden Aktionen.
8: Deutschland stehe weiter im Fokus und es bestehe die Gefahr größerer Schäden durch solche Angriffe. Es wird Folgen geben, so wird unter anderem das russische Haus in Berlin geschlossen. Eine gute Anbindung an den öffentlichen Nahverkehr wünschen sich viele, allerdings hapert es damit an vielen Stellen. Die Denkfabrik Agora teilte mit, 21 Millionen Menschen in Deutschland sind schlecht oder gar nicht gut angebunden. Betroffen sind vor allem ländliche Regionen. Als gute Anbindung gilt eine etwa 250 Meter vom Wohnort entfernte Haltestelle, an der werktags alle halbe Stunde ein Bus abfährt. Die Gasspeicher sind bislang nur unzureichend gefüllt, deswegen hat Bayerns Ministerpräsident Söder Alarm geschlagen.
10: Im Moment ist es noch zu wenig und es deutet sich wieder eine Zitterpartie an. Wir sagen, und das machen wir auch, es braucht da schon noch mal Druck an den Bund, was zu tun. Und zwar sowohl für diesen Winter als auch für die nächsten. Wir brauchen letztlich am Ende eine nationale Gasreserve, ähnlich wie wir sie beim Öl haben.
8: Wirtschaftsminister Aiwanger sagte, der Gasspeicherfüllstand betrage gerade rund 50%. In Bayern liege man deutlich darunter. Man arbeite aber eng mit Österreich zusammen. Zum 1. November seien 70% nötig. E-Autos sind besser fürs Klima als Fahrzeuge mit herkömmlichen Verbrennungsmotoren. Eine neue Studie der TU München, die heute vorgestellt wurde, zeigt aber auch, klimaneutral sind auch E-Autos nicht. Die Forscher empfehlen der EU, bei den Klimavorgaben auch darauf zu schauen, wie viel CO2 bei der Produktion entsteht. Man wolle das Gute vom schlechten Elektroauto unterscheiden, so einer der Professoren. Antonio Rüdiger hat seinen Rücktritt aus der deutschen Fußballnationalmannschaft erklärt. Bei Instagram schrieb der 33-Jährige von Real Madrid, er wolle den Weg für die jüngere Generation freimachen. Rüdiger spielte 86 Mal für Deutschland.
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11: Mit Jan Gebelein. Bayerns Kindertageseinrichtungen betreuen erstmals weniger Kinder. Das geht aus den aktuellen Zahlen des Landesamts für Statistik hervor. Gleichzeitig ist die Zahl der Einrichtungen leicht gestiegen. In Oberfranken ist die Betreuungsquote bei den unter Dreijährigen bayernweit am höchsten. Sie liegt bei 41,3%. Die Betreuungsquoten in den Landkreisen Hof und Wunsiedel liegen sogar noch darüber. Von den Kindern zwischen 3 und 6 Jahren gehen in Hof statistisch gesehen alle in einen

0: Kindergarten. Die Proteste scheinen Wirkung gezeigt zu haben. Der gekündigte Leiter des Neubarrenhauses in Reichenbach im Vogtland, Severin Zähringer, darf nun doch bleiben. Das haben die Gesellschafter bei einer Sondersitzung einstimmig beschlossen. Auch der Geschäftsführer, der die Kündigung ausgesprochen hat, trage diese Entscheidung mit. Demnach ging es auch um mögliche rechtliche und wirtschaftliche Risiken. Jetzt gehe es darum, den Veranstaltungsbetrieb fortzuführen und das Neubarrenhaus als wichtigen Kulturstandort für Reichenbach und das Vogtland zu erhalten. 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
1: Die kommende Nacht wird sternenklar und ziemlich frisch. Die Frühwerte liegen nur noch um die 9 Grad. Morgen am Mittwoch wechseln sich dann Wolken und Sonne bei 20 bis 23 Grad ab. Und auch am Donnerstag und Freitag wird es recht sonnig. Ein paar Wolken gibt's auch und der Wind nimmt wieder zu. Die Temperaturen steigen am Donnerstag auf 20 bis 23 und am Freitag dann auf 23 bis 26 Grad. Wir haben momentan keine Störungsmeldungen, aber einen Blitzer in Marktredwitz in der Lorenz-Reuter-Straße. Und wenn es nicht der einzige ist, dann gebt Bescheid und schickt eine WhatsApp an die 09281 880 880.
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6: Mit Jan Gebelein. Guten Abend. Die Kinderbetreuung in Bayern ist in den vergangenen Monaten und Jahren immer wieder zur Debatte gestanden. Die Träger von Kindergärten und Co. haben über Finanzierungsprobleme geklagt, Eltern dagegen über steigende Kosten. Die Zahl der betreuten Kinder in Kita-Einrichtungen in Bayern war zum 1. März in diesem Jahr jedenfalls rückläufig und das bei einer steigenden Zahl von Einrichtungen und Betreuungsplätzen im Vergleich zum Vorjahr. Das meldet das Landesamt für Statistik. Das Minus betrifft mehr Kleinkinder unter 3 Jahren, aber auch Kinder bis unter 6 Jahren. Oberfranken weist in Bayern die höchsten Betreuungsquoten auf. Bei unter 3-Jährigen bzw. Krippenkindern sind es 41,3%. Die Betreuungsquoten in den Landkreisen Hof und Wunsiedel liegen sogar noch darüber. In der Stadt Hof sind es weniger Kleinkinder, die in dem Alter schon außerhalb des eigenen Zuhauses betreut werden. Dafür beträgt die Quote von Kindern zwischen 3 und 6 Jahren über 100%. Das heißt, rein statistisch geht jedes Kind in dem Alter in einen Kindergarten. So etwas kommt auch nicht alle Tage vor. Nachdem der Leiter des Neuberin-Hauses in Reichenbach im Vogtland, Severin Zähringer, seine Kündigung bekommen hat, haben sich zahlreiche Menschen hinter ihn gestellt und sogar eine Demo für ihn organisiert. Das scheint jetzt erfolgreich gewesen zu sein. Wie das Landratsamt in Plauen mitteilt, hat es am Montag eine Sondersitzung des Aufsichtsrats und der Gesellschafter der Vogtland Kultur GmbH gegeben. Dabei ging es auch um mögliche rechtliche und wirtschaftliche Risiken. Nach einem intensiven Austausch sprachen sich die Gesellschafter einstimmig dafür aus, die Kündigung des Leiters zurückzunehmen. Auch der Geschäftsführer, der die Kündigung ausgesprochen hat, trage diese Entscheidung mit. Jetzt gehe es darum, Vertrauen wieder aufzubauen und den Blick nach vorn zu richten, so Landrat Thomas Hennig. Ziel ist die verlässliche Fortführung des Veranstaltungsbetriebs und die Zukunft des Neuberin-Hauses als wichtiger Kulturstandort für Reichenbach und das Vogtland. Es ist ein zentrales Versprechen von Landrat Thomas Hennig gewesen. Alle Bürger des Vogtlandkreises sollen das Landratsamt möglichst einfach erreichen können. Der Bürgerservice verbessert

0: deshalb sein Angebot regelmäßig. Diesmal hat er Menschen mit einer Schwerbehinderung im Blick. Wie es in einer Mitteilung heißt, steigen die Antragszahlen und damit auch die Nachfragen zum Thema. Seit Anfang des Jahres kann bereits jeder ohne Termin vorbeikommen. Ab heute gibt es auch eine neue Service-Nummer, bei der Interessierte jederzeit anrufen können. Die Nummer findet ihr auf unserer Website.
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0: Innenminister Dobrindt hat den fehlgeschlagenen Drohnenanschlag auf dem Flughafen Leipzig-Halle mit Russland in Verbindung gebracht. Es gebe Ähnlichkeiten mit anderen hybriden Angriffen, sagte der CSU-Minister. Es wird Folgen geben, so wird unter anderem das russische Haus in Berlin geschlossen. Die Krise auf dem Wohnungsmarkt hält an, beklagt der Deutsche Mieterbund. In seinem neuen Mieterreport warnt der Verband, etwa jeder dritte Befragte hat Sorge, bald die Miete nicht mehr zahlen zu können. Die Bundesregierung müsse Mieten begrenzen und mehr Sozialwohnungen bauen, fordert der Verband. 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
2: Die Nacht zum Mittwoch wird oft sternenklar und es wird ziemlich frisch. Die Frühwerte nur noch um die 9 Grad. Morgen dann Wolken, Sonne, weniger Wind und 20 bis 23 Grad. Am Donnerstag und Freitag insgesamt recht sonnig. Da gibt es dann ein paar Wolken mehr. Die Temperaturen am Donnerstag bei 20 bis 23, am Freitag bei 23 bis 26 Grad. Auf der A9 in Richtung Nürnberg, zwischen Markt Schorgast und dem Dreieck Bayreuth-Krümbach, 3 Kilometer stockender Verkehr, das dauert knapp 5 Minuten länger. Dann auf der A72 Plauen Richtung Hof, zwischen Plauen Ost und Plauen Süd eine Tagesbaustelle, die rechte Spur gesperrt und es staut sich zurück auf 1 Kilometer, auch das dauert knappe 5 Minuten länger. Außerdem haben wir einen Blitzer in Marktredwitz in der Lorenz-Reuter Straße und wenn ihr sonst noch was habt, dann gebt Bescheid mit einer WhatsApp an die 09281 880 880.
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5: Ich bin Moritz Einzel. Klartext von der Bundesregierung zum gescheiterten Drohnenanschlag am Flughafen Leipzig-Halle. Russland steckt dahinter. Und Deutschland sei weiter im Fokus, sagte Innenminister Dobrindt.
6: Wir befinden uns nicht im Krieg, aber wir sind tägliches Ziel hybrider Kriegsführung.
5: Auch Außenminister Wadefuhl hat sich geäußert, Russland sei nicht bereit zum Ausgleich.
7: Mit dem Anschlagsversuch in Leipzig hat die russische Führung sich vielmehr bewusst entschlossen, unser bereits massiv belastetes bilaterales Verhältnis nochmals erheblich zu beschädigen.
5: Die Regierung zieht Konsequenzen aus dem Drohnenanschlag von Leipzig. Unter anderem muss das russische Generalkonsulat in Bonn schließen. In Brandenburg hat es einen Anschlagsversuch auf das Kraftwerk Jenschwalde gegeben. An einem Umspannwerk wurden mehrere Sprengvorrichtungen gefunden. Der Netzbetreiber spricht von einer Art Silvesterraketen. Es gab eine Detonation und ein Kraftwerksblock fiel aus. Brandenburgs Innenminister Redmann.
8: In Anbetracht der zahlreichen Vorkehrungen hier für weitere Einbringungen in die Höchstspannungsleitung, das nicht geglückt ist, kann man feststellen, dass es vergleichsweise glimpflich abgegangen ist im Verhältnis zu dem, was hätte passieren können hier.
5: Wer die Attacke verübt hat, ist unklar. Feuerwehreinsatz in Würzburg. Dort brennt eine Trampolinhalle. Vom Polizeipräsidium Unterfranken hieß es, die Feuerwehr habe die Flammen unter Kontrolle. Anwohner wurden aufgerufen, Fenster und Türen geschlossen zu halten. Verletzte gibt es nicht. Alle Menschen hätten die Halle verlassen. Der neue norwegische König Håkon VIII. Hat im Parlament in Oslo seinen Eid auf die Verfassung abgelegt. Nach dem Tod seines Vaters Harald V. am Freitag war Håkon sofort König geworden. Zum Thronwechsel gehört aber auch der Eid auf die Verfassung. Krönungen wurden in Norwegen schon 1908 abgeschafft. Antonio Rüdiger hat seinen Rücktritt aus der deutschen Fußballnationalmannschaft erklärt. Der 33-jährige Verteidiger von Real Madrid sagte, er wolle den Weg für die junge Generation freimachen. Und heute Abend bestreitet Dortmund sein DFB-Pokal-Erstrundenspiel beim Hamburg-Eimsbütteler Ballspielclub aus der Oberliga. Anstoß ist um 20.45 Uhr. Es ist jetzt kurz nach 7.
9: Wir starten in eine sternenklare und ziemlich frische Nacht. Temperatur nur noch um die 9 Grad morgen früh. Dann danach Sonne und Wolken bei 20 bis 23 Grad. Ganz ähnlich sieht es auch am Donnerstag aus. Und am Freitag steigen die Temperaturen ein bisschen an auf 23 bis 26 Grad.
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0: Bitte Vorsicht, auf der A9 in Richtung Nürnberg zwischen Dittersdorf und Schleiz liegen Reifenteile auf der Fahrbahn und es steht ein defekter LKW auf dem Standstreifen. Dann die A72 Plauen Richtung Hof zwischen Plauen Ost und Plauen Süd, eine Tagesbaustelle, die rechte Spur gesperrt und geblitzt wird auch noch in Marktredwitz in der Lorenz-Reuter Straße. Und wenn ihr sonst noch was habt, dann gebt Bescheid und schickt uns eine WhatsApp an die 09281 880 880.
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7: Ich bin Moritz Einzel. Klartext von der Bundesregierung zum gescheiterten Drohnenanschlag am Flughafen Leipzig-Halle. Russland steckt dahinter. Und Deutschland sei weiter im Fokus, sagte Innenminister Dobrindt.
8: Wir befinden uns nicht im Krieg, aber wir sind tägliches Ziel hybrider Kriegsführung.
7: Auch Außenminister Wadefuhl hat sich geäußert, Russland sei nicht bereit zum Ausgleich.
9: Mit dem Anschlagsversuch in Leipzig hat die russische Führung sich vielmehr bewusst entschlossen, unser bereits massiv belastetes bilaterales Verhältnis nochmals erheblich zu beschädigen.
7: Die Regierung zieht Konsequenzen aus dem Drohnenanschlag von Leipzig. Unter anderem muss das russische Generalkonsulat in Bonn schließen. In Brandenburg hat es einen Anschlagsversuch auf das Kraftwerk Jenschwalde gegeben. An einem Umspannwerk wurden mehrere Sprengvorrichtungen gefunden. Der Netzbetreiber spricht von einer Art Silvesterraketen. Es gab eine Detonation und ein Kraftwerksblock fiel aus. Brandenburgs Innenminister Redmann.
10: In Anbetracht der zahlreichen Vorkehrungen hier für weitere Einbringungen in die Höchstspannungsleitung, das nicht geglückt ist, kann man feststellen, dass es vergleichsweise glimpflich abgegangen ist im Verhältnis zu dem, was hätte passieren können hier.
7: Wer die Attacke verübt hat, ist unklar. Das waren die Nachrichten um 12:30.
11: Heute Nacht wird's eher frisch, Temperaturen um die 9 Grad, dazu sternenklar. Morgen am Mittwoch dann Wolken, Sonnenschein und 20 bis 23 Grad. Donnerstag und Freitag werden ein bisschen sonniger, die Temperaturen am Donnerstag bei 20 bis 23 und am Freitag bei 23 bis 26 Grad. Auf der A72 in Richtung Hof gibt's eine Tagesbaustelle zwischen Plauen Ost und Plauen Süd. Die rechte Spur ist da gesperrt und geblitzt wird in Marktredwitz in der Lorenz-Reuter Straße. Und wenn ihr sonst noch was habt, dann gebt Bescheid und schickt uns eine WhatsApp an die 09281

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1: Ich bin Moritz Einzel. Die Bundesregierung macht jetzt offiziell Russland für den versuchten Drohnenanschlag am Flughafen Leipzig-Halle verantwortlich. Den Erkenntnissen von Polizei und Geheimdiensten zufolge stecken hinter dem vereitelten Anschlag vom 4. August sogenannte Low-Level-Agenten im Auftrag Moskaus, sagte Innenminister Dobrindt. Und Außenminister Wadefuhl kündigte Konsequenzen an.
2: Das russische Generalkonsulat in Bonn wird zum 18. September geschlossen. Der Vertrag über das russische Haus in Berlin wird gekündigt. Wir werden in der Europäischen Union neue Listungen von Personen aus Russland im Kontext hybrider Angriffe vorschlagen. Wir verschärfen die Einreisekontrollen für russische Staatsangehörige.
1: Außerdem werde der Druck auf die russische Schattenflotte erhöht, so Wadefuhl. Wie genau, sagte er nicht. Der Deutsche Mieterbund hat seinen alljährlichen Report vorgelegt und warnt, die Wohnungskrise wird immer schlimmer. Einer Umfrage zufolge habe jeder dritte Mieter die Sorge, seine Miete künftig nicht mehr bezahlen zu können, so Verbandschefin Weber-Moritz.
3: Das muss man sich klar machen. Menschen sparen an Essen, an Medikamenten und an ihrer Altersvorsorge, damit sie ihre Wohnung bezahlen können.
1: Der Mieterbund fordert einen gesetzlichen Mietendeckel und mehr Sozialwohnungen. In einem Umspannwerk in der Nähe des Kohlekraftwerks Jenschwalde in Brandenburg hat es Sabotageakte gegeben. Allerdings wurde die Stromversorgung nicht gestört. In zwei Fällen sei es gelungen, leitfähiges Material in die Höchstspannungsleitung einzubringen, sagte Brandenburgs Innenminister Redmann. Es wurden zahlreiche Sprengvorrichtungen gefunden, es sei aber vergleichsweise glimpflich ausgegangen, so Redmann. Finanzämter sollen künftig verständlicher schreiben. Bund und Länder haben auf Initiative von Nordrhein-Westfalen 730 Textbausteine aus der Korrespondenz mit Bürgern in einfache Sprache umformulieren lassen. Die Verbesserungen sollen jetzt bundesweit eingesetzt werden. Im DFB-Pokal sind die allermeisten Erstrundenpartien ja längst gespielt. Zwei fehlen aber noch. Heute Abend ist Dortmund dran mit einem Auswärtsspiel gegen den Hamburg-Eimsbütteler Ballspielclub aus der Oberliga Hamburg. Anstoß ist um 20.45 Uhr. Morgen dann die Bayern beim Zweitligisten Osnabrück. Es ist jetzt kurz nach 8.
4: Die Nacht zum Mittwoch wird sternenklar. Die Frühwerte liegen um die 9 Grad nur noch. Morgen dann Wolken und Sonnenschein bei 20 bis 23 Grad, die gibt's auch am Donnerstag, da scheint häufiger die Sonne und am Freitag gibt's dann ebenfalls viel Sonnenschein, wenige Wolken und Temperaturen zwischen 23 und 26 Grad. Der Dienstagabend ist ruhig, wir haben keine Störungsmeldungen, nur einen Blitzer und der steht in der Lorenz-Reuter-Straße in Marktredwitz. Habt ihr sonst noch was? Dann gebt Bescheid und schickt eine WhatsApp an die 09281 880 880.
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0: Ich bin Moritz Einzel. Die Bundesregierung macht jetzt offiziell Russland für den versuchten Drohnenanschlag am Flughafen Leipzig-Halle verantwortlich. Den Erkenntnissen von Polizei und Geheimdiensten zufolge stecken hinter dem vereitelten Anschlag vom 4. August sogenannte Low-Level-Agenten im Auftrag Moskaus, sagte Innenminister Dobrindt. Und Außenminister Wadefuhl kündigte Konsequenzen an.
1: Das russische Generalkonsulat in Bonn wird zum 18. September geschlossen. Der Vertrag über das russische Haus in Berlin wird gekündigt. Wir werden in der Europäischen Union neue Listungen von Personen aus Russland im Kontext hybrider Angriffe vorschlagen. Wir verschärfen die Einreisekontrollen für russische Staatsangehörige.
0: Außerdem werde der Druck auf die russische Schattenflotte erhöht, so Wadefuhl. Wie genau, sagte er nicht. Der Deutsche Mieterbund hat seinen alljährlichen Report vorgelegt und warnt, die Wohnungskrise wird immer schlimmer. Einer Umfrage zufolge habe jeder dritte Mieter die Sorge, seine Miete künftig nicht mehr bezahlen zu können, so Verbandschefin Weber-Moritz.
2: Das muss man sich klar machen. Menschen sparen an Essen, an Medikamenten und an ihrer Altersvorsorge, damit sie ihre Wohnung bezahlen können.
0: Der Mieterbund fordert einen gesetzlichen Mietendeckel und mehr Sozialwohnungen. Das waren die Nachrichten um halb.
3: Es geht rein in eine teilweise sternenklare Nacht mit Frühwerten um 9 Grad. Morgen am Mittwoch dann teils Wolken, teils Sonne. Temperaturen zwischen 20 bis 23 Grad, die gibt's auch am Donnerstag. Dann kommt häufiger die Sonne raus und am Freitag wird's dann wieder richtig sommerlich mit 23 bis 26 Grad. Auf der A9 in Richtung Nürnberg gibt's eine Nachtbaustelle zwischen Dittersdorf und Schleiz. Die Fahrbahn ist da auf 2 Fahrstreifen verengt. Es steht eine Fahrbahnbreite von 6 Metern zur Verfügung und geblitzt wird in Marktredwitz in der Lorenz-Reuter-Straße.
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1: Ich bin Moritz Einzel. Russland steckt hinter dem versuchten Drohnenanschlag am Flughafen Leipzig-Halle Anfang August. Das hat Bundesinnenminister Dobrindt verkündet.
2: Es wurden Tatmittel wie die Drohnenkonfiguration, diverse Bauteile, Sprengstoff und Zündtechnik verwendet, die aus anderen hybriden Operationen Russlands und dessen Krieg gegen die Ukraine uns bekannt ist.
1: Als Reaktion kündigte Außenminister Wadefuhl eine Reihe von Strafmaßnahmen an. Unter anderem werden das russische Generalkonsulat in Bonn und das russische Haus in Berlin geschlossen. In der Nähe von Cottbus haben Unbekannte offenbar versucht, ein Umspannwerk lahmzulegen. Brandenburgs Ministerpräsident Woidke sprach von einem Anschlagsversuch auf die Stromversorgung. Laut Polizei wurden Sprengvorrichtungen gefunden, eine Art Silvesterraketen. Die Stromversorgung wurde wohl teils kurz unterbrochen. Das Umspannwerk steht in der Nähe des Kohlekraftwerks Jenschwalde. Das bayerische Kabinett hat sich heute viel mit Europapolitik beschäftigt. Der Ministerrat hat dabei eine ganze Reihe von Forderungen erarbeitet, um die Europäische Union zu verschlanken und zu entbürokratisieren. Unter anderem sollte es einen Stellenstopp geben, findet Ministerpräsident Söder.
3: Und jedes Jahr kommen neue Posten dazu. Ein toller Fantasieposten, der kürzlich geschaffen wurde, war der Direktor zur Förderung des wissenschaftlichen Interesses am der Arbeiter Europaabgeordneten. 18.000 Euro. Es ist zwar eine Stelle, aber braucht man die?
1: Man sei pro Europa, betonte Söder, es brauche aber dringend Reformen. Eine Mehrheit der Menschen in Deutschland ist für eine Zuckersteuer auf Getränke. Das zeigt eine Forsa-Umfrage für Stern und RTL. 55% der Befragten befürworten die Abgabe. Details arbeitet das Bundesfinanzministerium gerade aus. Die Höhe soll sich nach dem Zuckergehalt richten. In Irland etwa kostet ein Liter Cola bis zu 30 Cent mehr. Nach einem durchwachsenen Jahr in England zieht Fußballnationalspieler Nick Woltemade nach Italien weiter. Der 24-Jährige wird von Newcastle United bis zum kommenden Sommer an Juventus Turin ausgeliehen. Woltemade war im vergangenen Sommer vom VfB Stuttgart nach Newcastle gewechselt. Es ist jetzt kurz nach 9. In der Nacht ist es leicht bewölkt oder klar. Die Temperaturen sinken auf 13 bis 7 Grad. Morgen wechseln sich Wolkenfelder und Sonne ab. Phasenweise werden die Wolken kompakter, aber nur selten fallen ein paar Regentropfen. Die Höchstwerte erreichen 21 bis 26 Grad. Besonders in Franken wird's windig. Am Donnerstag und Freitag scheint neben lockeren Wolken häufig die Sonne. Am Samstag ziehen ein paar Schauer und Gewitter zu den Alpen. Anschließend setzt sich wieder die Sonne durch. Eine Meldung von der A3 Passau Richtung Nürnberg. Zwischen Wörth an der Donau Ost und Rosenhof 5 Kilometer Stau, 16 Minuten der Zeitverlust. Vorsicht auf der A6 Pilsen Richtung Nürnberg. Zwischen Sulzbach-Rosenberg und Alfeld liegt ein Reifenmantel auf der Fahrbahn. A8 München Richtung Salzburg. Zwischen der Raststätte Samerberg Süd und Achenmühle. Vorsicht, eine Ölspur auf dem rechten Fahrstreifen. Und ein Blick nach München auf den Mittleren Ring. Zwischen der Lerchenauer Straße und der Landshuter Allee. Vorsicht, da liegt ein Schuh auf der Fahrbahn.
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1: Ich bin Moritz Einzel. Russland steckt hinter dem versuchten Drohnenanschlag am Flughafen Leipzig-Halle Anfang August. Das hat Bundesinnenminister Dobrindt verkündet.
2: Es wurden Tatmittel wie die Drohnenkonfiguration, diverse Bauteile, Sprengstoff und Zündtechnik verwendet, die aus anderen hybriden Operationen Russlands und dessen Krieg gegen die Ukraine uns bekannt ist.
1: Als Reaktion kündigte Außenminister Wadefuhl eine Reihe von Strafmaßnahmen an. Unter anderem werden das russische Generalkonsulat in Bonn und das russische Haus in Berlin geschlossen. In der Nähe von Cottbus haben Unbekannte offenbar versucht, ein Umspannwerk lahmzulegen. Brandenburgs Ministerpräsident Woidke sprach von einem Anschlagsversuch auf die Stromversorgung. Laut Polizei wurden Sprengvorrichtungen gefunden, eine Art Silvesterraketen. Die Stromversorgung wurde wohl teils kurz unterbrochen. Das Umspannwerk steht in der Nähe des Kohlekraftwerks Jenschwalde. Das waren die Nachrichten um 12:30. In der Nacht ist es leicht bewölkt oder klar. Die Temperaturen sinken auf 13 bis 7 Grad. Morgen wechseln sich Wolkenfelder und Sonne ab. Phasenweise werden die Wolken kompakter, aber nur selten fallen ein paar Regentropfen. Die Höchstwerte erreichen 21 bis 26 Grad. Besonders in Franken wird's windig. Am Donnerstag und Freitag scheint neben lockeren Wolken häufig die Sonne. Am Samstag ziehen ein paar Schauer und Gewitter zu den Alpen. Anschließend setzt sich wieder die Sonne durch.
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1: Ich bin Hendrik Daum. Die Bundesregierung macht jetzt offiziell Russland für den gescheiterten Drohnenanschlag am Flughafen Leipzig-Halle verantwortlich. Das hat Bundesinnenminister Dobrindt verkündet.
2: Zusammen betrachtet belegen polizeiliche Ermittlungen, Tatmuster und nachrichtendienstliche Erkenntnisse eine russische Verantwortung für den versuchten Anschlag am Flughafen Leipzig.
1: Außenminister Wadefuhl kündigte Sanktionen an. Unter anderem muss das russische Generalkonsulat in Bonn schließen. In einem Umspannwerk in der Nähe des Kohlekraftwerks Jänschwalde in Brandenburg hat es Sabotageakte gegeben. Allerdings wurde die Stromversorgung nicht gestört. In zwei Fällen sei es gelungen, leitfähiges Material in die Höchstspannungsleitung einzubringen, sagte Brandenburgs Innenminister Rethmann. Es wurden zahlreiche Sprengvorrichtungen gefunden. Es sei vergleichsweise glimpflich ausgegangen, so Rethmann. E-Autos sind besser fürs Klima als Fahrzeuge mit herkömmlichen Verbrennungsmotoren. Eine neue Studie der TU München, die heute vorgestellt wurde, zeigt aber auch, klimaneutral sind auch E-Autos nicht. Die Forscher empfehlen der EU bei den Klimavorgaben auch darauf zu schauen, wie viel CO2 bei der Produktion entsteht. Man wolle das Gute vom schlechten Elektroauto unterscheiden, so einer der Professoren. Die bayerische Staatsregierung fährt weiterhin Dienstwagen mit hohem CO2-Ausstoß. Das zeigt der Dienstwagencheck der Deutschen Umwelthilfe. Wie im Vorjahr gibt es dafür die rote Karte. Im Bundesländervergleich ist Bayern aber vom 13. auf den 11. Platz aufgestiegen. Fußballprofi Antonio Rüdiger spielt nicht mehr für Deutschland. Auf seinen Social-Media-Kanälen hat der 33-Jährige jetzt seinen Rücktritt aus der deutschen Nationalmannschaft erklärt. Moritz Einzel berichtet.
3: Es sei an der Zeit, den Weg für die junge Generation freizumachen, schrieb Rüdiger. Der Innenverteidiger in Diensten von Real Madrid bestritt 86 Länderspiele für Deutschland. Er nahm an 3 Welt- und 2 Europameisterschaften teil. 2017 war Rüdiger Teil des jungen deutschen Teams, das in Russland den Confederations Cup gewann.
1: Es ist jetzt kurz nach 10. In der Nacht ist es leicht bewölkt oder klar. Die Temperaturen gehen runter auf 13 bis 7 Grad. Morgen wechseln sich Wolkenfelder und Sonne ab. Phasenweise werden die Wolken kompakter, aber nur selten fallen ein paar Regentropfen. Die Höchstwerte erreichen 21 bis 26 Grad. Besonders in Franken wird's windig. Am Donnerstag und Freitag scheint neben lockeren Wolken häufig die Sonne. Am Samstag ziehen ein paar Schauer und Gewitter zu den Alpen. Anschließend setzt sich dann wieder die Sonne durch.
3: Eine Meldung von der A3 Passau Richtung Nürnberg. Zwischen Wörth an der Donau Ost und Rosenhof 5 Kilometer Stau, 16 Minuten der Zeitverlust. Vorsicht auf der A6 Pilsen Richtung Nürnberg. Zwischen Sulzbach-Rosenberg und Alfeld liegt ein Reifenmantel auf der Fahrbahn. A8 München Richtung Salzburg. Zwischen der Raststätte Samerberg Süd und Achenmühle. Vorsicht, eine Ölspur auf dem rechten Fahrstreifen. Und ein Blick nach München auf den Mittleren Ring. Zwischen der Lerchenauer Straße und der Landshuter Allee. Vorsicht, da liegt ein Schuh auf der Fahrbahn.
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1: Ich bin Hendrik Daum. Die Bundesregierung macht jetzt offiziell Russland für den gescheiterten Drohnenanschlag am Flughafen Leipzig-Halle verantwortlich. Das hat Bundesinnenminister Dobrindt verkündet.
2: Zusammen betrachtet belegen polizeiliche Ermittlungen, Tatmuster und nachrichtendienstliche Erkenntnisse eine russische Verantwortung für den versuchten Anschlag am Flughafen Leipzig.
1: Außenminister Wadefuhl kündigte Sanktionen an. Unter anderem muss das russische Generalkonsulat in Bonn schließen. In einem Umspannwerk in der Nähe des Kohlekraftwerks Jänschwalde in Brandenburg hat es Sabotageakte gegeben. Allerdings wurde die Stromversorgung nicht gestört. In 2 Fällen sei es gelungen, leitfähiges Material in die Höchstspannungsleitung einzubringen, sagte Brandenburgs Innenminister Rethmann. Es wurden zahlreiche Sprengvorrichtungen gefunden. Es sei

0: vergleichsweise glimpflich ausgegangen, so redet man. Das waren die Nachrichten um 13:30. In der Nacht ist es leicht bewölkt oder klar. Die Temperaturen gehen runter auf 13 bis 7 Grad. Morgen wechseln sich Wolkenfelder und Sonne ab. Phasenweise werden die Wolken kompakter, aber nur selten fallen ein paar Regentropfen. Die Höchstwerte erreichen 21 bis 26 Grad. Besonders in Franken wird's windig. Am Donnerstag und Freitag scheint neben lockeren Wolken häufig die Sonne. Am Samstag ziehen ein paar Schauer und Gewitter zu den Alpen. Anschließend setzt sich dann wieder die Sonne durch.
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1: Ich bin Hendrik Daum.

0: Die Beweise gegen Russland seien eindeutig und auch EU-Kommissionspräsidentin von der Leyen sichert Deutschland Unterstützung zu. Dirk Zeitler mit den Einzelheiten.
1: Beide machen klar, Moskau soll mit solchen Aktionen weder Deutschland einschüchtern, noch die Hilfe für die Ukraine schwächen. Rutte hat darüber bereits mit Bundeskanzler Merz gesprochen. Als nächstes berät er auch mit Kommissionspräsidentin von der Leyen. Dann geht es darum, wie Europa weiter reagieren kann. Auch die EU-Außenminister wollen über den Fall und mögliche Sanktionen sprechen. Moskau kündigte dagegen eine Reaktion auf die deutschen Maßnahmen an. Was genau das heißt, lässt das Außenministerium offen.
0: In einem Umspannwerk in der Nähe des Kohlekraftwerks Jenschwalde in Brandenburg hat es Sabotageakte gegeben. Allerdings wurde die Stromversorgung nicht gestört. In zwei Fällen sei es gelungen, leitfähiges Material in die Höchstspannungsleitung einzubringen, sagte Brandenburgs Innenminister Rethmann. Es wurden zahlreiche Sprengvorrichtungen gefunden, es sei aber vergleichsweise glimpflich ausgegangen, so Rethmann. Eine Mehrheit der Deutschen ist für eine Zuckersteuer auf Getränke. Das zeigt eine Forsa-Umfrage für Stern und RTL. 55% der Befragten befürworten die Abgabe. Details arbeitet das Bundesfinanzministerium gerade aus. Die Höhe soll sich nach dem Zuckergehalt richten. Das bayerische Kabinett hat sich heute viel mit Europapolitik beschäftigt. Der Ministerrat hat dabei eine ganze Reihe von Forderungen erarbeitet, um die Europäische Union zu verschlanken und zu entbürokratisieren. Unter anderem sollte es einen Stellenstopp geben, findet Ministerpräsident Söder.
2: Und jedes Jahr kommen neue Posten dazu. Ein toller Fantasieposten, der kürzlich geschaffen wurde, war der Direktor zur Förderung des wissenschaftlichen Interesses am der Arbeit der Europaabgeordneten. 18.000 Euro. Es ist da eine Stelle, aber braucht man die?
0: Man sei pro Europa, betonte Söder, es brauche aber dringend Reformen. Nach 12 Jahren hat Antonio Rüdiger seinen Rücktritt aus der Fußballnationalmannschaft erklärt. Das kündigte der 33-Jährige in den sozialen Medien an. Er wolle den Weg für die junge Generation freimachen und bedankte sich bei seinen Teamkollegen. Es ist jetzt 11:15. In der Nacht ist es leicht bewölkt oder klar. Die Temperaturen gehen runter auf 13 bis 7 Grad. Morgen wechseln sich Wolkenfelder und Sonne ab. Phasenweise werden die Wolken kompakter, aber nur selten fallen ein paar Regentropfen. Die Höchstwerte erreichen 21 bis 26 Grad. Besonders in Franken wird's windig. Am Donnerstag und Freitag scheint neben lockeren Wolken häufig die Sonne. Am Samstag ziehen ein paar Schauer und Gewitter zu den Alpen. Anschließend setzt sich dann wieder die Sonne durch. Eine Meldung haben wir von der A8 München Richtung Salzburg. Hier gab es einen Unfall zwischen Felden und Übersee. Bitte fahrt hier vorsichtig. Da liegen Fahrzeugteile auf der Fahrbahn.
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1: Ich bin Hendrik Daum. Deutschland bekommt nach dem versuchten Drohnenanschlag in Leipzig jetzt Rückendeckung von NATO und EU. NATO-Chef Rutte erklärt, die Beweise gegen Russland seien eindeutig und auch EU-Kommissionspräsidentin von der Leyen sichert Deutschland Unterstützung zu. Dirk Zeitler mit den Einzelheiten.
2: Beide machen klar, Moskau soll mit solchen Aktionen weder Deutschland einschüchtern, noch die Hilfe für die Ukraine schwächen. Rutte hat darüber bereits mit Bundeskanzler Merz gesprochen. Als nächstes berät er auch mit Kommissionspräsidentin von der Leyen. Dann geht es darum, wie Europa weiter reagieren kann. Auch die EU-Außenminister wollen über den Fall und mögliche Sanktionen sprechen. Moskau kündigte dagegen eine Reaktion auf die deutschen Maßnahmen an. Was genau das heißt, lässt das Außenministerium offen.
1: In einem Umspannwerk in der Nähe des Kohlekraftwerks Jenschwalde in Brandenburg hat es Sabotageakte gegeben. Allerdings wurde die Stromversorgung nicht gestört. In 2 Fällen sei es gelungen, leitfähiges Material in die Höchstspannungsleitung einzubringen, sagte Brandenburgs Innenminister Redmann. Es wurden zahlreiche Sprengvorrichtungen gefunden, es sei aber vergleichsweise glimpflich ausgegangen, so Redmann. Das waren die Nachrichten um 12:30. In der Nacht ist es leicht bewölkt oder klar. Die Temperaturen gehen runter auf 13 bis 7 Grad. Morgen wechseln sich Wolkenfelder und Sonne ab. Phasenweise werden die Wolken kompakter, aber nur selten fallen ein paar Regentropfen. Die Höchstwerte erreichen 21 bis 26 Grad. Besonders in Franken wird's windig. Am Donnerstag und Freitag scheint neben lockeren Wolken häufig die Sonne. Am Samstag ziehen ein paar Schauer und Gewitter zu den Alpen. Anschließend setzt sich dann wieder die Sonne durch.
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1: Ich bin Hendrik Daum. Im Hamburger Stadtteil St. Pauli läuft aktuell ein größerer Polizeieinsatz. Auf einem Fabrikgelände in der Nähe des Fernsehturms wurde am Abend geschossen.

Geschossen. Es sollen zwei Männer dabei tödlich getroffen worden sein, schreibt die Bild. Weitere Personen sollen verletzt sein. Aktuell ist die Polizei mit einem Großaufgebot vor Ort. Rund um den Tatort wurde eine Fahndung eingeleitet. Die Bundesregierung macht Russland für den misslungenen Anschlag auf den Leipziger Flughafen Anfang August verantwortlich. Die Entscheidung basiere auf einer klaren Beweiskette aus polizeilichen Ermittlungen

0: Als Reaktion kündigte Außenminister Wadephul eine Reihe von Strafmaßnahmen an. Im oberbayerischen Geretsried im Landkreis Bad Tölz-Wolfratshausen sind eine Seniorin und ihr erwachsener Sohn tot in einem Mehrfamilienhaus gefunden worden. Die Polizei geht von einem Tötungsdelikt aus. Es gibt deutliche Hinweise auf Fremdeinwirkung. Ein Tatverdächtiger wurde bereits ermittelt. Wie es aus Ermittlerkreisen heißt, soll es eine Person aus dem familiären Umfeld sein. Zu den Hintergründen ist bisher nichts bekannt. Die Ermittlungen laufen. E-Autos sind besser fürs Klima als Fahrzeuge mit herkömmlichen Verbrennungsmotoren. Eine neue Studie der TU München zeigt aber auch, klimaneutral sind auch E-Autos nicht. Die Forscher empfehlen der EU, bei den Klimavorgaben auch darauf zu schauen, wie viel CO2 bei der Produktion entsteht. Man wolle das Gute vom schlechten Elektroauto unterscheiden, so einer der Professoren. Eine halbe Stunde lang hat sich der BVB die Zähne ausgebissen. Bei seinem Erstrundenspiel im DFB-Pokal mussten die Dortmunder am Abend gegen den Fünftligisten Hamburg-Eimsbütteler Ballspielclub ran. Nach 90 Minuten hieß es dann doch 5:0 für die Gelb-Schwarzen. Heute müssen die Bayern ran. Für den Rekordmeister geht's nach Osnabrück. Los geht's um 20.45 Uhr. Es ist jetzt kurz nach 12. Im Moment ist es nur leicht bewölkt oder klar und die Temperaturen, die gehen bis in der Früh noch runter auf 13 bis 7 Grad. Heute am Mittwoch, da wechseln sich Wolkenfelder und Sonne ab. Phasenweise werden die Wolken auch kompakter, aber nur selten fallen ein paar Regentropfen. Die Höchstwerte erreichen heute 21 bis 26 Grad. Besonders in Franken, da wird es ziemlich windig. Am Donnerstag und Freitag scheint dann neben lockeren Wolken häufiger die Sonne. Eine Meldung haben wir von der A8 München Richtung Salzburg. Hier gab es einen Unfall zwischen Felden und Übersee. Bitte fahrt hier vorsichtig. Da liegen Fahrzeugteile auf der Fahrbahn.
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1: Ich bin Hendrik Daum. Im Hamburger Stadtteil St. Pauli läuft aktuell ein größerer Polizeieinsatz. Auf einem Fabrikgelände in der Nähe des Fernsehturms wurde am Abend geschossen. Es sollen zwei Männer dabei tödlich getroffen worden sein, schreibt die Bild. Weitere Personen sollen verletzt sein. Aktuell ist die Polizei mit einem Großaufgebot vor Ort. Rund um den Tatort wurde eine Fahndung eingeleitet. Die Bundesregierung macht Russland für den misslungenen Anschlag auf den Leipziger Flughafen Anfang August verantwortlich. Die Entscheidung basiere auf einer klaren Beweiskette aus polizeilichen Ermittlungen und nachrichtendienstlichen Erkenntnissen, sagte Innenminister Dobrindt am Abend in Berlin. Die Ausführung der Tat passe ins typische Muster hybrider Kriegsführung Russlands. Als Reaktion kündigte Außenminister Wadefuhl eine Reihe von Strafmaßnahmen an. Das waren die Nachrichten um halb. Im Moment ist es nur leicht bewölkt oder klar und die Temperaturen, die gehen bis in der Früh noch runter auf 13 bis 7 Grad. Heute am Mittwoch, da wechseln sich Wolkenfelder und Sonne ab. Phasenweise werden die Wolken auch kompakter, aber nur selten fallen ein paar Regentropfen. Die Höchstwerte erreichen heute 21 bis 26 Grad. Besonders in Franken, da wird es ziemlich windig. Am Donnerstag und Freitag scheint dann neben lockeren Wolken häufiger die Sonne.
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1: Ich bin Hendrik Daum. Im Hamburger Stadtteil St. Pauli läuft aktuell ein größerer Polizeieinsatz. Auf einem Fabrikgelände in der Nähe des Fernsehturms wurde am Abend geschossen. Es sollen zwei Männer dabei tödlich getroffen worden sein, das schreibt die Bild. Weitere Personen sollen verletzt sein. Aktuell ist die Polizei mit einem Großaufgebot vor Ort. Rund um den Tatort wurde eine Fahndung eingeleitet. Die Bundesregierung macht Russland für den misslungenen Anschlag auf den Leipziger Flughafen.

getroffen Anfang August verantwortlich. Die Entscheidung basiere auf einer klaren Beweiskette aus polizeilichen Ermittlungen und nachrichtendienstlichen Erkenntnissen, das sagte Bundesinnenminister Dobrindt am Abend. Die Ausführung der Tat passe genau ins typische Muster hybrider Kriegsführung Russlands. Als Reaktion kündigte Außenminister Wadephul eine Reihe von Strafmaßnahmen an. Das russische

0: ihr erwachsener Sohn tot in einem Mehrfamilienhaus gefunden worden. Die Polizei geht von einem Tötungsdelikt aus. Es gibt deutliche Hinweise auf Fremdeinwirkung. Ein Tatverdächtiger wurde bereits ermittelt. Wie es aus Ermittlerkreisen heißt, soll es eine Person aus dem familiären Umfeld sein. Zu den Hintergründen ist bisher nichts bekannt. Die Ermittlungen laufen. Als erste deutsche Tennisprofis haben Eva Liss und Jan-Lennart Struff die zweite Runde der US Open erreicht. Liss gewann gegen die Tschechin Gabriela Knutson 6:3 und 6:3. Struff besiegte den Argentinier Camilo Hugo Carabelle mit 6:4, 6:3 und 6:3. Und in gut einer Stunde muss Alexander Zverev ran gegen den Italiener Lorenzo Sonego. Es ist jetzt kurz nach eins. Im Moment ist es nur leicht bewölkt oder klar und die Temperaturen, die gehen bis in der Früh noch runter auf 13 bis 7 Grad. Heute am Mittwoch, da wechseln sich Wolkenfelder und Sonne ab. Phasenweise werden die Wolken auch kompakter, aber nur selten fallen ein paar Regentropfen. Die Höchstwerte erreichen heute 21 bis 26 Grad. Besonders in Franken, da wird es ziemlich windig. Am Donnerstag und Freitag scheint dann neben lockeren Wolken häufiger die Sonne. Eine Meldung haben wir von der A71 Suhl Richtung Schweinfurt. Bitte aufpassen, zwischen dem Dreieck Suhl und Meiningen Nord, da liegt ein totes Tier auf der Straße.
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1: Ich bin Hendrik Daum. Im Hamburger Stadtteil St. Pauli läuft aktuell ein größerer Polizeieinsatz. Auf einem Fabrikgelände in der Nähe des Fernsehturms wurde am Abend geschossen. Es sollen zwei Männer dabei tödlich getroffen worden sein, das schreibt die Bild. Weitere Personen sollen verletzt sein. Aktuell ist die Polizei mit einem Großaufgebot vor Ort. Rund um den Tatort wurde eine Fahndung eingeleitet. Die Bundesregierung macht Russland für den misslungenen Anschlag auf den Leipziger Flughafen Anfang August verantwortlich. Die Entscheidung basiere auf einer klaren Beweiskette aus polizeilichen Ermittlungen und nachrichtendienstlichen Erkenntnissen, das sagte Bundesinnenminister Dobrindt am Abend. Die Ausführung der Tat passe genau ins typische Muster hybrider Kriegsführung Russlands. Als Reaktion kündigte Außenminister Wadefuhl eine Reihe von Strafmaßnahmen an. Das russische Generalkonsulat in Bonn und das russische Haus in Berlin werden geschlossen. Außerdem sollen die Einreisekontrollen für russische Staatsbürger verschärft werden. Das waren die Nachrichten um 9:30. Im Moment ist es nur leicht bewölkt oder klar und die Temperaturen, die gehen bis in der Früh noch runter auf 13 bis 7 Grad. Heute am Mittwoch, da wechseln sich Wolkenfelder und Sonne ab. Phasenweise werden die Wolken auch kompakter, aber nur selten fallen ein paar Regentropfen. Die Höchstwerte erreichen heute 21 bis 26 Grad. Besonders in Franken, da wird es ziemlich windig. Am Donnerstag und Freitag scheint dann neben lockeren Wolken häufiger die Sonne.
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1: Ich bin Hendrik Daum. Deutschland bekommt nach dem versuchten Drohnenanschlag in Leipzig jetzt Rückendeckung von der NATO und der EU. NATO-Chef Rutte erklärt, die Beweise gegen Russland seien eindeutig und auch EU-Kommissionspräsidentin von der Leyen sichert Deutschland Unterstützung zu. Dirk Zeitler mit den Einzelheiten.
2: Beide machen klar, Moskau soll mit solchen Aktionen weder Deutschland einschüchtern, noch die Hilfe für die Ukraine schwächen. Rutte hat darüber bereits mit Bundeskanzler Merz gesprochen. Als nächstes berät er auch mit Kommissionspräsidentin von der Leyen. Dann geht es darum, wie Europa weiter reagieren kann. Auch die EU-Außenminister wollen über den Fall und mögliche Sanktionen sprechen. Moskau kündigte dagegen eine Reaktion auf die deutschen Maßnahmen an. Was genau das heißt, lässt das Außenministerium offen.
1: In einem Umspannwerk in der Nähe des Kohlekraftwerks Jentschwalde in Brandenburg hat es einen Sabotageakt gegeben. Allerdings wurde die Stromversorgung nicht gestört. In 2 Fällen sei es gelungen, leitfähiges Material in die Höchstspannungsleitung einzubringen. Das sagte Brandenburgs Innenminister Rethmann. Es wurden zahlreiche Sprengvorrichtungen gefunden. Es sei aber vergleichsweise glimpflich ausgegangen, so Rethmann. E-Autos sind besser fürs Klima als Fahrzeuge mit herkömmlichen Verbrennungsmotoren. Eine neue Studie der TU München zeigt aber auch, klimaneutral sind auch E-Autos nicht. Die Forscher empfehlen der EU, bei den Klimavorgaben auch darauf zu achten, wie viel CO2 bei der Produktion entsteht. Man wolle das Gute vom schlechten Elektroauto unterscheiden, so einer der Professoren. Im oberbayerischen Geretsried sind eine Seniorin und ihr erwachsener Sohn tot in einem Mehrfamilienhaus gefunden worden. Die Polizei geht von einem Tötungsdelikt aus. Es gibt deutliche Hinweise auf Fremdeinwirkung. Ein Tatverdächtiger wurde bereits ermittelt. Wie es aus Polizeikreisen heißt, soll es eine Person aus dem familiären Umfeld sein. Zu den Hintergründen ist bisher nichts bekannt. Nach 12 Jahren hat Antonio Rüdiger seinen Rücktritt aus der Fußballnationalmannschaft erklärt. Das kündigte der 33-Jährige in den sozialen Medien an. Er wolle den Weg für die junge Generation freimachen und bedankte sich bei seinen Teamkollegen. Der Innenverteidiger von Real Madrid absolvierte insgesamt 86 Partien für die DFB-Auswahl. Es ist jetzt 2:15. Im Moment ist es nur leicht bewölkt oder klar und die Temperaturen, die gehen bis in der Früh noch runter auf 13 bis 7 Grad. Heute am Mittwoch, da wechseln sich Wolkenfelder und